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1: In Mannheim und der Rhein-Neckar-Region ist es zurzeit überwiegend bewölkt, jedoch bleibt es trocken. Nachts ziehen Wolken durch, die sich zum Morgen hin von den Vogesen und der Pfalz her wieder auflockern. Der Wind weht dabei schwach und es sind keinerlei Schauer zu erwarten. In Edingen-Neckarhausen bewegen sich die Temperaturen um 15 Grad, während wir in Eppingen 17 Grad verzeichnen. Auch in Neustadt an der Weinstraße bleibt es mit 15 Grad angenehm kühl.
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2: Ich bin Tine Klimach. Union und SPD gehen mit einem handfesten Streit um die geplante Pflegereform in die neue Woche. Die SPD droht mit einer Blockade der Reformpläne, will grundsätzliche Änderungen. Gesundheitsminister Lindemann erteilte dem im ARD-Bericht aus Berlin aber eine Absage.
3: Die SPD fordert einen Beitrag der Privatversicherten zur Pflegereform und einen Pflegedeckel. Den hält Gesundheitsminister Lindemann für zu kurz gesprungen. Er spare wenige 100 Euro bei inzwischen 3.000 bis 4.000 Euro Eigenanteil. Ein Deckel der reinen Pflegekosten löse das strukturelle Problem der Pflege nicht, so Lindemann. Auch einen finanziellen Beitrag der Privatversicherten sehen Unionsvertreter skeptisch. Immerhin, Lindemann gibt sich noch optimistisch. Auch über andere Reformen habe man sich ja schon mal kurz vor knapp geeinigt. Eigentlich soll die Pflegereform am Mittwoch ins Kabinett. Aus Berlin, Ronny Tochau.
2: Nachdem auch die Berliner SPD eine Dreierkoalition mit Linken und Grünen erwägt, stehen in den nächsten Tagen die ersten Sondierungsgespräche an. Zunächst will die Linke getrennt mit Grünen und SPD sprechen. Termine wurden noch nicht genannt. Die Berliner Linke hatte als Siegerin der Berlin-Wahl beschlossen, Grüne und SPD zu Sondierungsgesprächen einzuladen. Das Münchner Oktoberfest ist in der ersten Woche mit mehr Menschen gestartet als im Vorjahr. Rund 3,8 Millionen Menschen waren in der ersten Woche auf der Theresienwiese, gut 300.000 mehr als im Vorjahr. Die Festleitung spricht in ihrer Halbzeitbilanz von einer entspannten und friedlichen ersten Woche.
4: Vor allem unter der Woche zieht es deutlich mehr Menschen auf die Wiesen. Da liegt die Besucherzahl mehr als 18% über dem Vorjahr. Am Wochenende waren es dagegen etwas weniger Gäste. Eine entsprechende Kampagne sollte die Massen besser verteilen. Polizei und Sanitäter hatten trotzdem mehr zu tun. Die Polizei registrierte rund 470 Straftaten und Ordnungswidrigkeiten. Überschattet wurde die erste Festwoche von einem tödlichen Unfall. Ein Mitarbeiter eines Fahrgeschäfts wurde von einer Gondel getroffen. Aus München Fabian Schaffer.
2: Zum Sport. Es ist das zweite Spiel, aber die erste Niederlage für Jürgen Klopp als Bundestrainer. Die deutsche Fußballnationalelf hat zum ersten Mal gegen Griechenland mit 0:1 verloren. Damit liegt Deutschland in der Nations League aktuell auf Platz 3 in der Gruppe 2. Am Donnerstag gibt es die nächste Chance zu punkten. Da geht's für Deutschland gegen Serbien.
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1: Achtung auf der A5. In Richtung Karlsruhe ist zwischen Heidelberg-Schwetzingen und Walldorf-Wiesloch ein defektes Fahrzeug. Ebenso auf der A5 in Richtung Darmstadt, zwischen Heppenheim und Hemsbach. Und auf der A5 in Richtung Basel gibt es zwischen Rust und Ettenheim ebenfalls ein defektes Fahrzeug. Kommt gut durch, gute Fahrt.
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1: In Mannheim und der Rhein-Neckar-Region zeigt sich der Himmel in der Nacht überwiegend wechselnd bewölkt mit vielen lockeren Wolkenfeldern, die über euch hinwegziehen. Regen wird dabei nicht erwartet, besonders von Westen her. Aus Richtung der Pfalz lockert es vereinzelt auf, während der Wind schwach weht. Richtung Morgen wird es insgesamt klarer. Die Temperaturen liegen aktuell in Sandhausen bei 17 Grad, in Ludwigsburg haben wir 16 Grad und in Bad Dürkheim 13 Grad.
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2: Ich bin Tine Klimach. Der Reformstreit der Koalition beim Thema Pflege spitzt sich zu. Die SPD hat angekündigt, die Pflegereform aus dem CDU-geführten Gesundheitsministerium zu blockieren, wenn sie nicht überarbeitet wird. Medienberichte über ein Krisentreffen von Union und SPD heute Abend wurden noch nicht bestätigt.
3: In der Regierung spricht man weniger von einem Krisentreffen, sondern von internen Verhandlungen auf Arbeitsebene. Und Gesundheitsminister Linnemann gab sich am Abend in der ARD optimistisch. Schon früher habe man sich in der Regierung teilweise erst 2 Stunden vor dem Einbringen einer Reform ins Kabinett darauf geeinigt. Der Streit sei also gerade nichts Ungewöhnliches. Allerdings sind Kompromisse kaum abzusehen. Die SPD will konkrete Änderungen jetzt. Die Union lehnt die ab. Die SPD will als erstes sofort strukturelle Reformen, die Union dafür erst Ende Oktober eine Kommission einsetzen, die dann wohl Monate für Ergebnisse bräuchte. Aus Berlin, Ronny Torau.
2: In Südwestengland wurden am Wochenende in der Nähe einer Militärbasis 5 Männer festgenommen. Gegen sie wird nun, nach Angaben der britischen Polizei, wegen der Vorbereitung einer terroristischen Tat ermittelt. Die Festnahmen erfolgten, nachdem der Polizei 3 verdächtige Fahrzeuge aufgefallen waren. Sie seien in Richtung Luftwaffenstützpunkt Fairford unterwegs gewesen. Er wird auch von den USA genutzt. Laut US-Präsident Trump wollten die Männer großen Schaden anrichten. Weiteres ist nicht bekannt. Was tun bei kaputter Ware? Händler müssen jetzt in der EU sichtbarer über Kundenrechte informieren. Ab jetzt müssen dafür in der ganzen EU 2 einheitliche Labels verwendet werden.
4: Das eine ist das sogenannte Gewährleistungslabel. Das wird nicht an dem Gegenstand angebracht, den man kauft, sondern es wird überall an der Wand oder neben der Kasse zu sehen sein, mit einer Menge Text. Der klärt unter anderem darüber auf, dass es in der EU eine Gewährleistung von mindestens 2 Jahren gibt. Außerdem gibt es künftig ein sogenanntes Garan-Label. Das sieht man, wenn der Händler ohne zusätzliche Kosten mehr als 2 Jahre Garantie gibt. Aus Brüssel, Dieter Ebeling.
2: Zum Sport. Im ersten Heimspiel mit dem neuen Bundestrainer Jürgen Klopp hat die deutsche Fußballnationalmannschaft eine überraschende Niederlage gegen Griechenland kassiert. Nach dem 0:1 in Augsburg fielen die Deutschen auf den 3. Tabellenplatz in der Nations League Gruppe 2 zurück. Nächster deutscher Gegner ist Serbien am kommenden Donnerstag in München.
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1: Auf der A5 Karlsruhe Richtung Basel gibt es zwischen Rastatt Süd und Baden-Baden eine Gefahr durch ein defektes Fahrzeug. Ebenso auf der A8 München Richtung Stuttgart zwischen Oberelchingen und Ulm-Ost. Achtung, auch hier steht ein defektes Fahrzeug. Passt auf euch auf und kommt gut durch. Gute Fahrt.
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Take That und Michael Patrick Kelly. 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
1: In Mannheim und der Rhein-Neckar-Region erwartet euch ein trockener und leicht bewölkter Morgen. Die Wolkenfelder wechseln sich ab, es bleibt jedoch überwiegend trocken. Der Wind weht schwach bis mäßig aus südlichen Richtungen. In Schriesheim an der Strahlenburg sind es 14 Grad, in Ludwigsburg am Bahnhof 15 Grad und in Hasloch am Plopsaland ebenfalls 14 Grad. Im weiteren Tagesverlauf wird es weiterhin sonnig mit gelegentlichem Wolkendurchzug.
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2: Ich bin Tine Klimach. Mit einem Streit um die geplante Pflegereform starten Union und SPD in die neue Woche. Eigentlich wollte Gesundheitsminister Lindemann seine Pläne am Mittwoch vom Kabinett verabschieden lassen. Die SPD droht aber mit einer Blockade von seinen Sparplänen. Lindemann selbst wollte den Streit nicht zu hoch hängen. Man habe sich bei der letzten Reform für die Krankenversicherung auch erst 2 Stunden vor der Kabinettsbefassung geeinigt, sagte er in der ARD. Die Schweizer wollen sich nicht stärker abschotten. Eine Initiative zu strikterer Neutralität ist bei einer Volksabstimmung gescheitert. Die Abstimmung war brisant, denn es ging um eine Zusammenarbeit der Schweiz mit Nachbarländern und auch um Russland-Sanktionen.
3: Die große Mehrheit der Wählerinnen und Wähler wollte keine weitere Abschottung der Schweiz. Mit der von rechts forcierten Abstimmung sollte eine striktere Auslegung der Neutralität in die Verfassung geschrieben werden. Sanktionen gegen Länder, die Kriege starten, wären dann nicht mehr möglich gewesen. Dagegen aber Geschäfte mit Kriegsparteien. Gegner hatten darauf gepocht, dass die Schweiz einen moralischen Kompass behält und Täter nicht genauso wie Opfer behandelt. Aus Genf, Christiane Ölrich.
2: Die Verbraucherzentralen fordern ein einheitliches, einfaches Fahrpreismodell im gesamten öffentlichen Personennahverkehr. Die Chefin des Bundesverbands Ramona Popp sagte der dpa, wer in Deutschland Bus und Bahn nutzt, braucht ein Tarifsystem, das überall gleich funktioniert. Der Verband schlägt ein Preismodell vor, das sich allein an der genutzten Zeit im ÖPNV orientiert. Konkret sollte es nur noch 5 Ticketarten geben. Zum Sport. In der Nations League hat die deutsche Fußballnationalmannschaft am Abend in Augsburg gegen Griechenland mit 0:1 verloren. Für die Gäste war es der erste Sieg überhaupt gegen Deutschland. Nach dem Spiel meinte Trainer Jürgen Klopp:
4: Was den Kader angeht, bin ausschließlich ich verantwortlich. Ist ja auch absolut. Ich nehme das voll auf meine Kappe, ist keine Frage. Aber ansonsten ist nichts passiert. Wir haben ein Spiel verloren und das sollten wir eben nicht zur Gewohnheit werden lassen. Das ist nicht das Erste, das ich verloren habe. Es wäre extrem lässig, wenn es das Letzte gewesen wäre. Da bin ich mir aber auch nicht so sicher. Es geht immer darum, dass man aus Spielen das Richtige mitnimmt.
2: Nächster deutscher Gegner ist Serbien am kommenden Donnerstag in München.
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1: Auf der A8 Karlsruhe Richtung Stuttgart gibt es im Bereich Leonberg West eine Gefahrenstelle wegen eines defekten Fahrzeugs. Passt hier bitte auf. Gute Fahrt.
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5: Guten Morgen, herzlich willkommen in einer weiteren Sommerwoche. Nein, er hat keine Rückenschmerzen. Hallo Jens.
6: Ich bin da.
5: Er ist da, da freuen wir uns darüber. Ich bin auch da, ihr seid auch da, haben wir alles zusammen. Los geht's.
6: Oh, was ein Wochenende. Schönen Start.
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0: Britney Spears. Viertel startet die Woche am Montag. Ihr könnt euch jetzt alle mal überlegen, ob ihr schon mal so einen Britney-Moment in eurem Leben hattet. Könnt ihr euch daran erinnern, da hat jetzt doch mal die Haare so abrasiert und die alle waren so, Britney, doch nicht die blonden Haare.
1: Ich dachte, du wolltest gerade von mir wissen, ob ich jemals in meinem hautengen roten Lederkleid auf die Arbeit gekommen bin.
0: Selbst wenn es so gewesen wäre, wollte ich es nicht wissen. Könnt ihr mal überlegen, ob ihr mal sowas aus so einer Übersprungshandlung gemacht habt.
1: Was man so komplett unter
0: den Herrn auch denkt so danach hat. So, ja, was war das denn eigentlich für ein Ding?
1: Ich glaube, wenn ich sowas hatte, dann bisher im Freizeitpark vielleicht. Weißt du, wenn du in irgendein Fahrgeschäft eingestiegen bist, wo du sofort wusstest, oh, das war nicht gut.
0: Habe ich mich überschätzt vielleicht.
1: Ich kann ja zum Beispiel nichts fahren, was sich dreht. Und dann haben die gesagt, komm, wir gehen mal in diese Teufelsfässer da rein. Und zack, zwei Stunden war ich Blackout, wirklich Blackout.
0: Ich glaube, wir haben alle unsere kleinen Britney-Momente im Leben. Das ist auch total in Ordnung.
1: Ja. Und hier ist Eddie.

0: Da ist Steffi mal kurz beim Pantomime tanzen mit der Hand an den Mikrofon gekommen. Aber es sah nicht schlecht aus.
1: Ich dachte, es sei noch nicht an.
0: Wo hast du diese Performance geübt?
1: Die habe ich bei einem Straßenkünstler abgeschaut. Wir Straßenkünstler sind nämlich so miteinander.
0: Uns Straßenkünstlern ist egal, was ihr im Radio macht.
1: Straßenkünstler war er übrigens auch mal.
0: Alex Warren?
1: Ja.
0: Cool.
1: Hat auch mal in den Straßen und den Pubs gespielt wie Ed Sheeran. Ja, sind sie irgendwie alle recht ähnlich.
0: Hören wir gleich mit Fever Dream.

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3: Gestern über 30 Grad und so geht's auch weiter, Jörg.
4: Auch heute kann es wieder heiß werden, zum Teil 30 Grad und ein bisschen drüber, dazu Sonnenschein und ein paar dichtere Schleierwolken dazu. Aber sonst passiert nichts, es bleibt trocken bis zum Dunkelwerden.
5: Gemeinsam starten wir in diesen Montag, es ist der 28. September, 5:30.
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6: Ich bin Susanne Weise. Schönen guten Morgen. Im Ortenau-Kreis läuft ein Großeinsatz der Feuerwehr. In der Nacht ist aus bislang ungeklärter Ursache in einem Bauernhaus in Gutach ein Feuer ausgebrochen. Die Flammen griffen dann schnell auf angrenzende Gebäude sowie ein Waldstück über. Auch die nahegelegenen Bahnschienen der Schwarzwaldbahn wurden laut Polizei bis auf Weiteres gesperrt. Zwei Menschen sind leicht verletzt worden. Der Löscheinsatz wird vermutlich noch Stunden dauern. Und die deutsche Fußballnationalmannschaft hat am Abend in der Nations League eine überraschende Niederlage kassiert. Im ersten Heimspiel unter dem neuen Bundestrainer Klopp musste sich das Team gegen Griechenland mit 0:1 geschlagen geben. Es war das erste Mal in der Geschichte, dass die DFB-Elf ein Länderspiel gegen Griechenland verloren hat.
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5: Wenn man jetzt gehässig wäre, könnte man sagen, unser neuer Bundestrainer schreibt direkt
3: raus
5: Geschichte.
3: Wieder.
5: So, ja, nee, okay. Das ist die andere Lösung. Wir gucken mal, was los ist. So, wir haben zwei gefährliche Stellen, gerade die A8 Karlsruhe-Stuttgart im Bereich Leonberg-West, kaputtes Fahrzeug. Und die A81 Heilbronn-Stuttgart zwischen Pleidelsheim und Ludwigsburg-Nord, auch hier ein kaputtes Fahrzeug. Geblitzt wird in Mannheim in der Käfertaler Straße vor der Brauerei und in Karlsruhe am Wetterbach. Wenn ihr noch was gesehen habt, dann schickt uns bitte eine Sprachnachricht an 08000 34 35 36. Zusammen sorgen wir dafür, dass alle schnell und sicher durchkommen. Hier ist der Morgen bei Radio Regenbogen mit Jens und Steffi.
3: Guten Morgen.
5: Und wir freuen uns, dass ihr da seid.

0: Hey, wunderschönen Montagmorgen. Schön, dass ihr da seid. 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Am Morgen mit Jens und Steffi.
1: Es ist 5.36 Uhr.
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3: Ihr wirklicher Name war Trudgeba vermutlich. Aber den kennt keiner mehr. Schon zu Lebzeiten wurde sie nur Liebling genannt. Liebling gerufen. Das klingt nicht nur zärtlich, das ist es auch. Ein Kosename erzählt von Zuneigung und Wertschätzung. Heute ist sie als Liuba bekannt, die Stadtheilige von Tauberbischofsheim, als Liebling eben. Wir wissen nicht mehr, ob es ihre Eltern waren oder ihre Zeitgenossen, die sie Liebling genannt haben. Aber allem Anschein nach hat diese Frau etwas ausgestrahlt, etwas, das diese Welt heller macht. Vielleicht auch etwas, das über diese Welt hinausreicht. Liebling. Liebe. In diesen Worten öffnet sich die Welt und lässt uns etwas vom Himmel erahnen. Thomas Dietrich, Katholische Kirche.
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0: Wunderschönen Montagmorgen, es ist der 28. September, 5.47 Uhr. Wir sind Jens und Steffi und wir schauen, was abgeht.
1: Und dafür haben wir Susanne. Weil
0: richtig, weil wir wissen es nicht.
1: Ich kann sagen, weil wir beide müssen uns auch erstmal fit machen hier
2: ja,
1: heute Morgen.
2: Aber gleich wisst ihr alles, was ihr wissen müsst.
1: Let's go.
2: Start mal wie Frank Elsner früher, nicht nachmachen da draußen. Am Landgericht Heilbronn startet ein Prozess gegen zwei Männer wegen erpresserischen Menschenraubes. Die beiden sollen ihren Chef in Besigheim gefesselt, im Kofferraum entführt und ausgeraubt haben. Bundesfinanzminister und Vizekanzler Klingbeil besucht heute Zukunftsprojekte in Deutschland, genauer gesagt bei uns in Baden-Württemberg, in Bruchsal die Sanierung des Kindergartens St. Elisabeth und in Graben-Neudorf die der Mehrzweckhalle Pestalozzi. Und am frühen Abend gibt es dann noch eine Diskussionsrunde mit Bürgern in Heidelberg. Auf dem Rathausplatz der Neuenburg am Rhein werden heute Abend viele Menschen mit Handtüchern und Schwimmnudeln auftauchen. Die DLRG-Ortsgruppe hat zu einer Aktion aufgerufen, bei der eine menschliche Rettungskette gebildet werden soll. Damit will sie für die Sanierung des Hallenbades kämpfen. Nochmal Heilbronn, da starten wieder die Aktionswochen zu Fuß in die Schule. Ab heute sollen rund 3.900 Kinder aus 14 Grundschulen ihren Schulweg möglichst selbstständig zu Fuß zurücklegen. Für jeden Weg gibt es einen Stempel und die erfolgreichste Klasse gewinnt einen Ausflug. Ziel, mehr Bewegung und weniger Elterntaxis. Und das Bundesverfassungsgericht feiert heute seinen 75. Geburtstag. Bei dem Festakt in Karlsruhe hält Bundespräsident Steinmeier vor etwa 1.000 Gästen aus Justiz, Politik und Gesellschaft eine Rede. Darunter sind auch rund 400 Bürgerinnen und Bürger.
0: Ich laufe ja auch jeden Morgen zur Arbeit. Kriege ich auch einen Stempel eigentlich von euch?
2: Ich baue dir mal so ein Buch. Ich bastel mal kurz.
0: Oh toll, da freue ich mich.
1: Was willst du für einen Stempel haben? Ist ein Schmetterling?
0: Nein,
1: oder
0: ein kleiner Delfin.
1: Ein Delfin?
2: Oh.
1: Okay. Susanne, schreib mal auf fürs Einkaufen später.
2: Ich schnitz den aus einer Kartoffel.

0: Blue bringt uns den letzten Montag am September 2026. Schön, dass ihr dabei seid. Radio Regenbogen am Morgen mit Jens und Steffi.
1: Guten Morgen, das realisiere ich gerade, was du gerade gesagt hast. Ja. Das ist der letzte Montag im September. Wir haben einen besonderen Song gleich nach sechs, der eigentlich nicht von dieser Frau ist.
0: Was?
1: Sie klingt so nach diesem Song und man verbindet Natalie Imbruglia so mit Torn, dass man denkt, das ist ihre große Nummer. Ist es ja auch, aber gesungen und geschrieben, das allererste Mal wurde es auf Dänisch.
0: Hat halt kein Mensch verstanden. Vielleicht,
1: Vielleicht
0: ist es deswegen kein Welthit geworden.
1: Dann muss die Welt mehr Dänisch sprechen, dann wäre es auch ein anderer Song geworden. Aber tatsächlich, Liz Sørensen war nicht die Frau, die ihn berühmt gemacht hat, sondern Natalie Imbruglia, große Nummer, Torn. Hören wir gleich alle deine Lieblingshits hier bei Radio Regenbogen, auch nach sechs.
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0: Es ist nach wie vor sommerlich und das Ende September. Jörg.
5: Gestern noch bis knapp an die 32 Grad, heute wird's nicht mehr ganz so viel, aber es reicht noch für 30 Grad und ein bisschen drüber. Das bisschen weniger nicht, weil sich irgendwas verändert hat an der Luftmasse. Das ist immer noch dieselbe Luft, die bei uns ist, aber die Schleierwolken in der Höhe sind ein bisschen dichter und machen dadurch zwischendurch die Sonne ein bisschen milchig und deswegen ganz ein bisschen weniger Wärme bis Hitze heute. Aber trotzdem immer noch in rekordverdächtiger Nähe für diese Jahreszeit.
1: Es ist Montagmorgen, der 28. September.
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6: Das sind die Themen um 6 Uhr. Zwei Verletzte bei Großbrand in Gutach. Und die gute Nachricht aus Mannheim, Lesetaschen für Erstklässler. Ich bin Susanne Weise. Schönen guten Morgen. Im Ortenau-Kreis läuft ein Großeinsatz der Feuerwehr. In der Nacht ist aus bislang ungeklärter Ursache in einem Bauernhaus in Gutach ein Feuer ausgebrochen. Die Flammen griffen dann schnell auf angrenzende Gebäude sowie ein Waldstück über. Auch die nahegelegenen Schienen der Schwarzwaldbahn wurden laut Polizei bis auf Weiteres gesperrt. Zwei Menschen sind bislang leicht verletzt worden. Der Löscheinsatz wird vermutlich noch Stunden dauern. Taylor Swift hat ihre Trophäensammlung weiter vergrößert. Bei der gerade laufenden Vergabe der MTV Video Music Awards in Los Angeles nahm die 36-Jährige den neuen Sonderpreis für Regiearbeit entgegen. In diesem Jahr führt Superstar Madonna mit 13 Gewinnchancen die VMA-Riege an. Swift folgt im Wettbewerb mit 11 Nominierungen, darunter in der Topsparte für das Video des Jahres mit ihrem Hit The Fate of Ophelia. Um diesen Spitzenpreis sind aber auch Ariana Grande, Bruno Mars, Sabrina Carpenter und Generation mit Rapper Young Lean im Rennen. Das Heimdebüt von Jürgen Klopp als Bundestrainer ist nicht geglückt. Die deutsche Fußballnationalmannschaft hat am Abend in Augsburg gegen Griechenland mit 0:1 verloren. Für die Gäste war es der erste Sieg überhaupt gegen Deutschland. Nach dem Spiel meinte Jürgen Klopp, das sei alles kein Drama.
7: Dass der deutsche Fußball aktuell nicht in der besten Situation aller Zeiten ist und Jürgen Klopp nicht vorbeikommt und einmal kurz mit Hand auflegen alle Probleme löst. Also ich wusste das vorher, falls es irgendwer nicht wusste, dann wissen wir es jetzt. Es geht ganz normal weiter. Das ist Entwicklung.
6: Und zwar am Donnerstag in München gegen Serbien. Und in der deutschen Eishockey-Liga haben die Adler Mannheim in Ingolstadt mit 2:3 nach Verlängerung verloren. Und auch am Donnerstag empfangen die Adler die Iserlohn Roosters. Und die gute Nachricht aus der Rhein-Neckar-Region. Die Stadtbibliothek Mannheim verschenkt auch in diesem Jahr knallrote Lesetaschen an Erstklässler. Beim ersten Bibliotheksbesuch bekommen die Kinder darin das Buch Anna und Elio im Lesezauber mit Geschichten über Mannheimer Grundschulen. Neu in diesem Jahr: Auch Lehrkräfte bekommen ein Set Bücher geschenkt und Ideen für den Unterricht.
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1: 3 Minuten nach 6. Wir haben zwei gefährliche Stellen. Gerade defektes Fahrzeug auf der A5 von Heidelberg Richtung Karlsruhe zwischen Heidelberg-Schwetzingen und Waldorf-Wiesloch. Und nochmal kaputtes Fahrzeug auf der A81 Heilbronn-Stuttgart zwischen Pleidelsheim und Ludwigsburg-Nord. 2 Kilometer Stau auf der A5 Richtung Heidelberg zwischen Waldorfer Kreuz und Waldorf-Wiesloch und die A81 Heilbronn-Stuttgart zwischen Zuffenhausen und Dreieck-Leonberg ebenfalls 2 Kilometer. Geblitzt wird in Feigen an der Enz, in der Schwieberdinger Straße und in Stuttgart in der Uferstraße. Wenn ihr noch was entdeckt, dann bitte kurz Bescheid sagen. Sprachnachricht an 08000 34 35 36. Zusammen sorgen wir dafür, dass alle schnell und sicher ankommen. Gute Fahrt!
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0: Guten Morgen.
1: Hallo zusammen.
0: Es macht einfach keinen Spaß, wenn wir aktuell unser Geld so direkt vom Geldbeutel in den Autotank fließen sehen, und zwar ohne Gnade.
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0: Wenn ihr das zwischen zwei Songs hört, dann ruft ihr einfach an 08000 34 35 36. Und mit ein bisschen Glück sieht euer Montagmorgen doch ganz toll aus.
1: Naja, schön, dass ihr da seid. Los geht's jetzt.
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0: toller Song, so richtig zum Reinlegen. Natalie Imbruglia und Torn. Alle deine Lieblingshits für deinen Montag hier bei Radio Regenbogen. Schön, dass ihr mit dabei seid. 6.11 Uhr, wir sind Jens und Steffi.
1: Guten Morgen.
0: Und es ist hier Splash Time.
1: Ja. Sind ja jetzt nochmal 30 Grad zum Start in die Woche und das halt Ende September. Okay,
0: ja.
1: Der Sommer ist nochmal voll da. Die Schwimmbäder, die sind aber jetzt fast alle geschlossen. Die Saison ist da beendet.
0: Anfang oder Mitte September war schon Schluss. Aber wie gut, dass es in unserer Region noch schöne Badeseen gibt. Wir wollen heute Morgen mal von euch wissen und sammeln, wo macht ihr die letzte Arschbombe der Saison sozusagen? Welche Badeseen besucht ihr noch regelmäßig? Auch jetzt Ende September noch, wenn es so warm ist. 08.034.35.36. Wir wollen die Tipps für alle weitergeben. Sagt uns Bescheid.
1: Ein letztes Mal abkühlen in 2026, bevor wir dann doch irgendwann zu Kürbissuppe und Herbstspaziergängen übergehen.
0: Gibt es eigentlich schon Badesee-Kioske, die Kürbissuppe anbieten?
1: Wäre ein neues Konzept, glaube ich.
0: Könnten wir mal weitergehen.
1: Saison 27.

0: Kapse. Guten Morgen und willkommen im Montag, der Morgen bei Radio Regenbogen mit Jens und Steffi.
1: Guten Morgen.
0: Ja, wir sind im Sommer drin, zumindest noch ein paar Tage, auch heute noch mal 30 Grad bei uns in der Region. Und auch diese Plagegeister hier haben noch Saison, so, ja?
1: Wirklich, ich krieg eine Gänsehaut, wenn ich das schon höre. Wir klären jetzt mit einem Mythos auf, werden Frauen wirklich mehr von Stechmücken gestochen wie aktuell der Tigermücke? Ja oder nein? Christoph Huck, Schnakenbekämpfer von der Firma Icyback Mosquito Control Südbaden.
2: Also die Tigermücke fliegt schlecht und der Stechvorgang braucht ja eine Weile. Kommt immer darauf an, ob man behaart ist oder nicht. Also die Behaarung hilft auf jeden Fall. Deswegen, das ist aber nur ein Gefühl, werden Frauen schneller und öfters verstochen wie Männer und man muss in Bewegung bleiben.
0: Also ich sage mal so, das Geschlecht, höre ich raus, ist nicht unbedingt ausschlaggebend. Die Haare machen's. Vielleicht hat der ein oder andere Mann dadurch einen kleinen Vorteil, aber ganz grundsätzlich nö, vollkommen wurscht.

0: Dieser Song steht für Kraft, Energie, für Aufstehen und was machen. Genau der richtige Start in so einem Montagmorgen. John Farnham, You're the Voice. Guten Morgen mit Radio Regenbogen. Wir sind Jens und Steffi.
1: Guten Morgen. Und es wird wieder gebettelt, Radio Regenbogen Hit-Duell. Und der September-Sieg, der liegt auf einem Tablett. Und ich würde mir den jetzt wirklich gerne heute genehmigen. Zwei Songs im Battle, 08.034.35.36. Team Jens gegen Team Steffi.
0: Und Steffi hat sich so weit nach vorne gekämpft jetzt, dass im Prinzip noch bis Mittwoch geht das Ganze. Aber jeder Sieg würde für sie bedeuten, dass sie den September gewonnen hat. Ich versuche immer noch dagegen zu halten und das Ganze so ein bisschen rauszuzögern bis am Mittwoch. Und habe dafür heute eine ultimative Waffe mitgebracht. Achtung,
1: ja, ja.
0: Dieser Song ist so beliebt. Ich kann mir so vorstellen, dass so viele von euch den jetzt gerne hören würden.

0: Der hat alles, was man braucht.
1: Ich find's geil, wie du schon... Sag nochmal, sag den Titel.
0: Rick Astley, Never Gonna Give You Up, bringe ich heute
1: mit. Ich finde es geil, wie du schon versuchst, vorab, bevor der Titel überhaupt kommt, zu beeinflussen,
0: natürlich,
1: dass der ganz toll ist.
0: Ich werbe für diesen Titel.
1: Dann mache ich das jetzt auch. Meiner hilft am Montag, das passt. Passt zu 30 Grad heute. Und mit dem kann wirklich nichts schief gehen. Der ist für euren Morgen und für den Weg zur Arbeit. All night long. Lionel Richie schmeiß ich heute für den Montag rein.
0: Für die, die seit gestern Abend immer noch am Feiern
1: sind,
0: oder
1: für die,
0: wie?
1: Die jetzt ganz entspannt zur Arbeit kommen wollen. Ihr entscheidet. Sagt uns Bescheid, den Siegersong gibt's natürlich nach halb für euch.
0: 08000 34 35 36. Unsere WhatsApp, ich sag's nochmal zur Sicherheit, gell? Bis gleich.
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1: Sommer ist aktuell noch da. Wie sieht die Woche aus? Bleibt die ganze Zeit sommerlich, Jörg?
11: Bis Mittwoch bleibt's doch mit dem sommerlichen Wetter, mit den Temperaturen, die bis an die 30 Grad ranreichen können. Donnerstag kippt's dann. Am Donnerstag ist der 1. Oktober und es ist auch anderes Wetter da. Donnerstag, Freitag immer wieder Regen und die Temperaturen dann nur noch um die 20 Grad in den Tälern am Nachmittag. Also rund 10 Grad weniger. Und auch der Samstag, Sonntag so ein bisschen wechselhaft, weiterhin kühl. Und wenn's dann nachts aufgeht, dann auch natürlich Nebel am Morgen. Und die Temperaturen nachts auch ein bisschen runter, aber noch nicht herbstlich, bei knapp 15 Grad.
0: Es ist Montagmorgen, der 28. September, 6:30.
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12: Ich bin Susanne Weise. Schönen guten Morgen. Die deutsche Fußballnationalmannschaft hat das erste Heimspiel unter dem neuen Trainer Jürgen Klopp verloren. In der Nations League gab es gegen Griechenland nur ein 0:1. Am Donnerstag geht's weiter gegen Serbien. Und in Deutschland ist in diesem Jahr schon mehr Solarstrom erzeugt worden als im gesamten vergangenen Jahr. Bis gestern waren es 90,2 Terawattstunden Solarstrom, meldet BSW Solar und beruft sich dabei auf Daten des Freiburger Fraunhofer Instituts für solare Energiesysteme.
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13: Mit Jana Allgeier einen schönen guten Morgen. Der Zug ist noch nicht abgefahren. Wer jetzt noch keinen Ausbildungsplatz hat, kann im Handwerk immer noch durchstarten. Denn in Mannheim gab es schon letzte Woche und jetzt nochmal von morgen bis Donnerstag eine Last-Minute-Ausbildungsbörse mitten in der Innenstadt im Stadthaus N1. Ich habe mal die kurzfristig Entschlossenen gefragt, warum sie auf die Last-Minute-Lehrstelle hoffen.
14: Also ich habe ein bisschen mich zu spät beworben und dann die Stelle, wo ich gesucht habe, war komplett fast ganz voll und dann hatte ich einfach keine Zeit mehr.
15: Und zwar habe ich mich überall beworben, aber ich habe nichts bekommen.
16: Ich kann nicht mehr zu Hause bleiben, wissen Sie, was ich meine? Ich brauche so Arbeit, ja, Handwerk, weil es gibt Zukunft mit Handwerk.
13: Es ist auch total unkompliziert. Zwischen 14 und 16 Uhr ins Stadthaus kommen und direkt checken, welche Leerstellen noch frei sind. Elektro, Kfz, Sanitär, Lebensmittel oder Gesundheitshandwerk. Alles ist da. Lorenz Friedlein von der Handwerkskammer empfängt euch verständnisvoll und optimistisch.
17: Viele haben diese Absagen und sind dann halt einfach ein bisschen vielleicht auch frustriert gewesen, haben sich dann vielleicht jetzt auch in der letzten Zeit auch nicht mehr so gut drum gekümmert. Gibt's da viele, aber im Handwerk suchen wir immer Leute. Deswegen einfach vorbeikommen und dann kriegt man oftmals auch noch was kurzfristig.
13: Die Mannheimer Last-Minute-Ausbildungsbörse, also für alle, die noch unsicher sind oder spät dran waren. 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
0: Es ist 6.33 Uhr und wir haben einen Unfall auf der A5 Heidelberg in Richtung Karlsruhe. Deshalb ein defektes Fahrzeug zwischen Heidelberg-Schwetzingen und Waldorf-Wiesloch. Die A5 Karlsruhe Richtung Basel zwischen Rust und Riegel 2 Kilometer. A5 Karlsruhe Heidelberg zwischen Kreuz-Waldorf und Waldorf-Wiesloch 2 Kilometer Stau. Und die A81 Heilbronn-Stuttgart zwischen Ludwigsburg-Süd und Dreieck-Leonberg 5 Kilometer. Geblitzt wird in Schöneich in der Steinenbronner Straße und auf der B317 Höhe Schopfheim. Habt ihr noch was gesehen? Dann bitte kurz Bescheid geben. WhatsApp-Sprachnachricht an 08000 34 35 36. Zusammen sorgen wir dafür, dass alle schnell und sicher durchkommen. Hier ist der Morgen bei Radio Regenbogen mit Jens und Steffi.
1: Guten Morgen.
0: Und mit der Frage Lionel Richie oder Rick Astley. Was wollt ihr mehr hören heute Morgen?
1: Und wer gewinnt diesen verdammten September?
0: So,
1: meine
0: ja.
1: Herren.
0: Also. Das steht auch noch an, das stimmt, ja. Steffi muss nur noch einmal gewinnen.
1: Ja, aber das
0: irgendwann.
1: Muss ich auch schon seit
0: heute
1: 4
0: Morgen,
1: Tagen
0: übermorgen.
1: Tatsächlich.
0: Ja, ich habe eine kleine Aufholjagd gestartet.
1: Ja, wirklich. Die Frage ist natürlich, geht diese Aufholjagd jetzt weiter? Susanne Weise, die hat das Ergebnis und sagt uns jetzt Bescheid.
12: Also total eindeutig heute Morgen. Und
1: das ist
12: zwar,
1: nie gut für mich, wenn es so eindeutig ist.
12: Steffi wird gerickrollt.
1: Nein! Wie kann das denn sein? Morgen, da zähle ich wirklich auf euch.
0: Du hast noch 2 Tage Zeit zu gewinnen. Du musst nur noch einmal gewinnen.
1: Ja, morgen wird das sein.
0: Und ich nur noch 2-mal. Upsi.

0: Ich glaube es nicht.
1: Ich glaube es einfach nicht.
0: Ich glaube, die Susanne will das spannender machen, als es eigentlich wäre.
2: Glaubst du, Susanne Weiser hat die Wahl manipuliert?
0: Wer hat mich das sagen hören? Niemand.
2: Rick Astley gerade im Radio Regenbogen Hit-Duell, der Sieger des heutigen Tages. Aber ich muss dich enttäuschen. Guck mal hier.
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4: Guten Morgen, die Sabine hier. Ich bin heute für Team Jens.
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0: Ja, ja, ja. Aber Matthias hat uns auch geschrieben, morgen musst du es rocken. Und ich weiß, wen er damit meint. Ich bin das nämlich. Und Matthias, ich werde mein Allerbestes dafür geben, dass ich das morgen rocke.
2: Es bleibt spannend. Auch morgen früh werden Steffi und ich wieder zwei tolle Songs ins Rennen schicken. Hoffentlich seid ihr dabei.
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0: Es ist 6:45 am Montagmorgen, der Morgen hier bei Radio Regenbogen mit Jens und Steffi.
1: Guten Morgen.
0: So, wie sieht's aus? Könnt ihr noch oder habt ihr genug langsam vom Sommer? Es wird ja nochmal richtig heiß. Die letzte Arschbombe der Saison suchen wir heute Morgen. Und sammeln eure Tipps. Heute nochmal 30 Grad. Wo sind noch Badeseen in der Region? Die Freibäder eigentlich alle schon seit ein paar Tagen. Jetzt wieder Saisonende, da kann man nicht mehr hingehen. Aber die Badeseen, da geht noch was. Schickt uns eine Sprache an WhatsApp 08000 34 35 36.
1: Lara hat einen super geilen Tipp. Der Heidseenforst hat die Badesaison schon beendet. Der See und die Anlage, die bleiben aber weiterhin als Naherholungsgebiet offen. Das heißt, hier zahlt ihr gerade keinen Eintritt.
0: Cool. Charlie schreibt uns auch per WhatsApp, der Blausee in Lusheim hat tatsächlich noch bis Mittwoch offiziell Badesaison. Ja, es gibt sie noch. Die letzten Ecken für diesen Sommer.
1: Wo chillt ihr jetzt gerade nochmal bei 30 Grad? Hängt ihr vielleicht nochmal einen Zeh ins Wasser? Eure Badeseen-Hotspots für alle. Schickt rum.

0: Die neue von Alex Warren Passenger für euren Montag. Schön, dass ihr am Start seid. Radio Regenbogen am Morgen mit Jens und Steffi.
1: Morgen.
0: Zur Arbeit und die Kinder zum Training und am Wochenende vielleicht noch den schönen Ausflug mit der Familie oder Freunden. Ohne Auto ist es schon echt schwierig.
1: Aber wir alle wissen, tanken geht ordentlich ins Geld und es geht bis zum Tankrabatt auch noch ein bisschen ein paar Tage hin hier.
0: Jo.
1: 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So klingt das dann als Beispiel.
0: Dann ruft ihr an 08000 34 35 36 und dann geht's vielleicht so ein Schnuff leichter in die neue Woche.

0: alle deine Lieblingshits für diesen Montagmorgen hier bei Radio Regenbogen. Boah, der ist uns eigentlich ist er uns ein bisschen zu peinlich.
1: Das haben sich die Backstreet Boys gedacht, als sie I Want It That Way fertig hatten. Und das Label hat aber gesagt, nee Leute, das wird eure Leadsingle.
0: Ja, die Jungs fühlten sich mit dem Text, mit der Melodie und mit der Bühnenchoreo eigentlich nicht so richtig wohl. Und trotzdem haben sie es einfach gemacht und es ist einer ihrer erfolgreichsten Songs geworden. So kann einen das Bauchgefühl manchmal täuschen.
1: Ist auch crazy, gerade auf den Konzerten fliegen die gerade auf so Surfbrettern rein. Also sie performen jetzt ja auch noch, ne? Also eines Tages nehmen sie ihn doch mit.
0: I Want It That Way, die Backstreet Boys. Gleich mit dabei in der nächsten halben Stunde.
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1: Gestern über 30 Grad und so geht's auch erstmal weiter, Jörg.
9: Auch heute kann es wieder heiß werden, zum Teil 30 Grad und ein bisschen drüber, dazu Sonnenschein und ein paar dichtere Schleierwolken dazu. Aber sonst passiert nichts, es bleibt trocken bis zum Dunkelwerden.
0: Es ist Montagmorgen, der 28. September.
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10: Das sind die Themen um 7 Uhr. DFB 11 verpasst ersten Heimsieg unter Klopp. Und die gute Nachricht aus dem Kreis Breisgau-Hochschwarzwald. Junge Leute engagieren sich für Demokratie. Ich bin Susanne Weise. Schönen guten Morgen. Das Heimdebüt von Jürgen Klopp als Bundestrainer ist nicht geglückt. Die deutsche Fußballnationalmannschaft hat am Abend in Augsburg gegen Griechenland mit 0:1 verloren. Für die Gäste war es der erste Sieg gegen Deutschland überhaupt. Nach der Partie meinte Jürgen Klopp:
11: Also es gibt für mich keinen Grund, jetzt in Depression zu fallen und zu sagen, Gott, wir sind ja doch so schlecht. Das sind wir nicht. Aber wir sind ja jetzt nicht schon wieder so gut, wie wir gerne wären. Und diesen Weg müssen wir jetzt einschlagen. Und wenn ihr auf dem Weg dahin, wäre es mir persönlich recht, wenn man so die Spieler so nicht so abschließend beurteilt und sagt, der kann das nicht, der kann das nicht, der kann das nicht. Wenn ihr jemand kritisieren wollt, macht das mit mir. Das meine ich ernst.
10: Schon am Donnerstag geht es für die DFB 11 in München gegen Serbien weiter in der Nations League. Und in der deutschen Eishockey-Liga haben die Adler Mannheim in Ingolstadt mit 2:3 nach Verlängerung verloren. Das Großfeuer im Ortenau-Kreis ist gelöscht. In der Nacht war in einem Bauernhaus in Gutach ein Feuer ausgebrochen. Mehr dazu von Baden-Württemberg-Reporterin Jana Allgeier.
12: Die Flammen griffen dann auch relativ schnell auf angrenzende Gebäude sowie ein Waldstück über und auch die nahegelegenen Bahnschienen der Schwarzwaldbahn mussten laut Polizei vorübergehend gesperrt werden. Sie sind aber inzwischen wieder frei. Zwei Menschen wurden bei den Löscharbeiten leicht verletzt. Außerdem bekamen zwei Feuerwehrkräfte Kreislaufprobleme, hieß es. Die Brandursache ist noch völlig unklar. Der Sachschaden liegt aber anscheinend bei mindestens 600.000 Euro.
13: Die Berliner, oh, Berliner heißt es, die Berliner linken Politikerin, Entschuldigung, bisschen viele I's drin. Die
0: warst
13: Berliner,
0: du ein bisschen verwirrt, wa?
13: Ja, so, jetzt darf ich bitte, ja, sonst kriege ich gar nicht wieder ein. Die Berliner linken Politikerin Ehralp und ihr Landesverband haben Strafanzeige gegen Bundesinnenminister Dobrindt gestellt. Der CSU-Politiker soll sich eine Aussage über Ehralp als Antisemitin zu eigen gemacht haben. Das erfülle den Tatbestand der üblen Nachrede und Beleidigung, erklärte der linken Anwalt. Hintergrund ist ein Wortgefecht zwischen Dobrindt und der linken Bundestagsfraktionschefin Reicheneck bei Maybrit Illner. Und die gute Nachricht aus dem Kreis Breisgau-Hochschwarzwald. Junge Leute können wieder Geld für eigene Demokratieprojekte bekommen. Beim Förderprogramm Bildemo gibt's 4.000 Euro für Ideen, die das Miteinander vor Ort stärken. Bewerben können sich Jugendliche und junge Erwachsene noch bis zum 25. Oktober. Zwei Projekte werden ausgewählt. Bei der Umsetzung gibt's Hilfe, hat das Landratsamt versprochen.
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0: Ein kaputtes Fahrzeug gerade auf der A5 Heidelberg Richtung Karlsruhe zwischen Heidelberg-Schwetzingen und Waldorf-Wiesloch. Dann haben wir einen längeren Stau gerade auf der A81 Heilbronn Richtung Stuttgart zwischen Ludwigsburg-Nord und Dreieck-Leonberg. 10 Kilometer Stau und stockend. Hier braucht ihr momentan eine gute halbe Stunde mehr Zeit. Die A5 Karlsruhe Richtung Heidelberg zwischen Kronau und Waldorf-Wiesloch. 4 Kilometer Stau. Dann die A5 Karlsruhe-Basel zwischen Dreieck-Weil am Rhein und Weil am Rhein-Hüningen. 2 Kilometer. Und die A81 haben wir noch Singen Richtung Stuttgart zwischen Hiltritzhausen und Böblingen-Hulb. 2 Kilometer Stop and Go. Gerade ganz frisch, kommt noch mit rein. Nehmen wir gleich noch mit für euch als Info die A6 Heilbronn Richtung Mannheim zwischen Sinsheim und Wiesloch-Rauenberg. Auch 2 Kilometer Stau. Geblitzt wird in Maulbronn in der Frankfurter Straße und in Hemsbach in der Hüttenfelder Straße. Wenn ihr noch was entdeckt, dann sagt uns bitte Bescheid. WhatsApp-Sprachnachricht an 08000 34 35 36. Dankeschön, gute Fahrt.
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1: Hallöchen, guten Morgen.
0: Rein geht's in diese neue Woche. Montagmorgen, ihr seid mit dabei. Montag passt ja super, beginnt ja auch wie Motivation. Oder auch, naja, für den einen oder anderen vielleicht langsam machen.
1: Ich bin bei langsamer, ganz ruhig. Wir starten gemeinsam rein. Wie schön, auf geht's mit den Backstreet Boys und Bibi Rexha und Faithless.
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0: Einen wunderschönen Montagmorgen, Radio Regenbogen mit Jens und Steffi.
1: Am Morgen, es ist 7:10. Leute, kurzer Tipp an der Stelle noch, bis Donnerstag so wenig tanken wie nötig, dann soll er nämlich kommen, der geplante Tankrabatt. 1. Oktober, das ist jetzt diese Woche.
0: Susanne weiß auch, jetzt hab ich selber
2: Ja,
0: ja, wir haben hier auch einen Montag, ja, wir sind bei euch. Susanne Weise aus den Radio Regenbogen Nachrichten, es wird günstiger.
2: Ja, der Staat senkt die Energiesteuer und dadurch sinkt auch die Mehrwertsteuer. Benzin und Diesel werden knapp 17 Cent je Liter günstiger. Das Ganze gilt bis Ende des Jahres und kostet Bund und Länder rund 2,5 Milliarden Euro.
0: Diese 17 Cent, die hängen mit der EU zusammen?
2: Yep, die schreibt nämlich Mindeststeuersätze für Kraftstoffe vor. Diesel ist in Deutschland sowieso niedrig besteuert. Da war nicht mehr drin. Und um alle Autofahrer gleich zu behandeln, gilt dieser Tankrabatt für Diesel und Benzin.
0: Und es geht dann auch recht schnell mit der Umsetzung, ne?
2: Wenn wir uns da an den Tankrabatt von Mai und Juni erinnern, dann müsste das schnell gehen. Da war das oft schon direkt um Mitternacht der Fall. Obwohl die Tankstellen dann noch steuerlich draufzahlen, weil der verbilligte Sprit noch nicht der im Lager Tank ist, aber der Druck ist ja groß, dass es schnell geht.
1: Und ich habe gelesen, im Schnitt spart jeder von uns dann um die 40 Euro.
2: Ja, im Durchschnitt, weil wir fahren durchschnittlich 900 Kilometer im Monat, verbrauchen 7 bis 8 Liter, macht knapp 40 Euro insgesamt. Und der beste Zeitpunkt ist übrigens momentan trotz dieser 12-Uhr-Regel der späte Nachmittag.
1: Danke für die Infos, Susanne.
2: Ja.
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0: Ava Max hat Energie und Power für diesen frischen Montag. Schön, dass ihr mit dabei seid. Es geht nochmal in einen 30-Grad-Tag heute bei uns in Baden-Württemberg und der Pfalz. Und wir machen heute früh noch so die letzte Arschbombe der Saison. Ja, tatsächlich. Und sammeln mal gemeinsam die Stellen, wo es noch geht. Freibäder sind zu, aber ihr habt ja noch die Chance. 08000 34 35 36.
1: Die Badeseen der Region, die gibt's ja noch. Da gibt's ja auch oft keinen Eintritt und man kann einfach hinfahren. Also Olli empfiehlt beispielsweise in Ketsch den Hohwiesensee. Da ist die sonst quasi auch schon vorbei, deswegen kein Eintritt mehr. Man kann einfach hingehen. Ja. Oder wir chillen uns heute alle zu Caroline.
2: Wir chillen heute im eigenen Pool, allerdings noch bei 22 Grad. Heute schmeißen wir nochmal die Wärmepumpe an und nachmittags wird geplanscht.
0: Auch keine schlechte Idee. Also
1: kommen wir alle vorbei. Danke, Caroline, für die Einladung.
0: Auf nach Neuried. Wir feiern alle Poolparty bei Caroline. Welchen Badesee der Saison sucht ihr jetzt noch die letzten 30 Grad Tage 2026 auf? Sagt uns Bescheid, lasst uns gemeinsam sammeln und einfach heute einen schönen Sommertag haben.

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13: Es ist nach wie vor sommerlich und das Ende September. Jörg.
14: Gestern noch bis knapp an die 32 Grad, heute wird's nicht mehr ganz so viel, aber es reicht noch für 30 Grad und ein bisschen drüber. Das bisschen weniger nicht, weil sich irgendwas verändert hat an der Luftmasse, das ist immer noch dieselbe Luft, die bei uns ist, aber die Schleierwolken in der Höhe sind ein bisschen dichter und machen dadurch zwischendurch die Sonne ein bisschen milchig und deswegen ganz ein bisschen weniger Wärme bis Hitze heute, aber trotzdem immer noch in rekordverdächtiger Nähe für diese Jahreszeit.
15: Es ist Montagmorgen, der 28. September, 7:30.
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16: Ich bin Susanne Weise. Schönen guten Morgen. Die Bundesregierung suchte im Streit über die Pflegereform weiter nach einer Lösung. Nach ARD-Informationen wollen sich heute Kanzler Merz und Gesundheitsminister Lindemann mit Vizekanzler Klingbeil treffen. Und die deutsche Fußballnationalmannschaft hat das erste Heimspiel unter dem neuen Trainer Klopp verloren. In der Nations League gab es gegen Griechenland nur ein 0:1. Am Donnerstag trifft die DFB-11 auf Serbien.
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17: Ich bin Stefan Gebert. Guten Tag. Junge Menschen haben heute ein Zeichen gesetzt. Schülerinnen und Schüler sind gegen eine mögliche Rückkehr der Wehrpflicht auf die Straße gegangen, auch in Heidelberg. Der Wehrdienst bleibt zwar freiwillig, sollte Deutschland aber wegen eines Ernstfalls mehr Soldaten brauchen, entscheidet ein Losverfahren. Das stört viele genauso wie die Tatsache, dass alle 18-jährigen Männer zur Musterung müssen, sie für Frauen aber freiwillig bleibt.
18: Ich sehe es aber eigentlich eher so, dass man das als Gleichberechtigung sehen sollte, heißt auch Frauen, nicht nur Männer. Sollte ja keinen Unterschied mehr geben eigentlich.
19: Prinzipiell sehen wir ja, dass die Gefahr von außen, gerade für Europa insgesamt, ja immer weiter zunimmt. Deshalb finde ich auch das neue Wehrpflichtgesetz an sich nicht schlecht. Wenn man es dann aber wieder einführen sollte, wirklich ein Ernstfall, dass man auch wieder Leute einzieht, da bin ich dann wieder ein bisschen zwiegespalten.
20: Ich finde es generell nicht schlecht, dass es so eine Musterung gibt. Dann hat man wenigstens die Kandidaten.
21: Also an sich ist es ja schon nicht verkehrt. Es ist ja trotzdem noch irgendwo freiwillig, dass man nicht direkt zum Bund muss. Aber ich finde, dass vielleicht auch so als FSJ irgendwie angerechnet wird.
17: In Heidelberg begann die Demo heute um 11 Uhr an der Stadtbücherei in der Poststraße. Wichtig ist auch noch zu wissen, dass freiwillige Wehrdienstleistende nicht gegen ihren Willen in ein Kriegsgebiet geschickt werden können. 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
15: 7:32 und wir haben ein defektes Fahrzeug gerade auf der A8 Karlsruhe-Stuttgart zwischen Pforzheim Süd und Heinsheim. Dann kommt gerade dazu die A5, auch hier ein defektes Fahrzeug von Heidelberg Richtung Karlsruhe zwischen Heidelberg-Schwetzingen und Waldorf-Wiesloch. Stau und stockender Verkehr, längeres Problem gerade auf der 81 Heilbronn-Stuttgart zwischen Ludwigsburg-Nord und Dreieck-Leonberg. Stau und stockender Verkehr auf einer Länge von insgesamt 14 Kilometern. Dann weitere Meldungen, nicht ganz so lange braucht ihr auf der A5 Karlsruhe-Heidelberg zwischen Kronau und Waldorf-Wiesloch 5 Kilometer Stau. A6 Heilbronn-Mannheim zwischen Sinsheim und Waldorfer Kreuz 3 Kilometer Stop and Go. Die A8 München-Stuttgart zwischen Wendlingen und Stuttgart-Flughafen-Messe 4 Kilometer stockend. Und die A8 in Richtung Stuttgart von Karlsruhe kommend zwischen Pforzheim-West und Pforzheim-Ost 3 Kilometer Stau. Geblitzt wird im Kraichgau Sinsheim in der Marktstraße und auf der B3 Höhe Lahr. Habt ihr noch was gesehen? Dann bitte kurz Bescheid geben, WhatsApp-Sprachnachricht an 08000 34 35 36. Zusammen sorgen wir dafür, dass alle schnell und sicher durchkommen. 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
13: Guten Morgen.
15: Gemeinsam geht's in diesen Montag.
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0: Schönen Montagmorgen wünschen wir. Radio Regenbogen am Morgen mit Jens und Steffi.
1: Guten Morgen.
0: Am Donnerstag soll der Tankrabatt kommen. Blöd ist halt nur, wenn man das Auto für die Wochenendausflüge halt gebraucht hat und jetzt der Tank leer ist.
1: Radio Regenbogen hilft sofort.
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1: Wir laden eure Tankkarte auf mit 500 Euro. Das hört ihr bei uns zwischen zwei Songs und dann ruft ihr einfach an 08000 34 35 36. Gerade eben war es wieder soweit und jemand ist jetzt bei uns am Telefon. Jens und Steffi hier. Wer ist dran?
3: Ja, hallo. Guten Morgen. Hier ist die Silke aus Schlierbach. Das liegt im Landkreis Göppingen.
0: Oh. Hallo Silke.
1: Jetzt hätte ich fast schon gesagt Schlierbach, hallo. Heidelberg. Aber nein, du bist eine Württembergerin. Das hört mal.
3: Hallo.
0: Silke, wie läuft dein Montag bisher so?
3: Eigentlich ganz gut. Ich bin 4:30 Uhr aufgestanden, habe meine zwei Jungs zur Ausbildungsstelle gefahren und jetzt würde ich dann demnächst aufbrechen in die Lymphdrainage.
0: Also du brauchst ein Auto, faktisch.
3: Jeden Tag.
1: Jetzt soll ja am Donnerstag ein neuer Tankrabatt kommen. 17 Cent der Liter wird's weniger, aber du hättest Lust, dir vorher schon ein bisschen Entlastung zu besorgen.
3: Oh ja, lieben gerne. Es ist wirklich so teuer und ihr glaubt gar nicht, wie das in der Tank geht, von jeden Tag, von hier nach Kirchheim und nach Reichelbach und nach überall.
1: Oh doch, das glauben wir.
0: Wie viel gibst du im Monat so ungefähr aus für tanken?
3: Also ganz ehrlich, jetzt seit die da in die Leere gehen, sind das locker 300 Euro, 400.
0: Na dann kommen wir doch ganz gut einen Monat durch, oder? Mit so 500 Euro.
3: Ja.
0: Ja dann, der nächste Monat geht auf uns. Die Tankkarte gehört dir.
3: Geil!
1: Silke, danke schön fürs Regenbogen hören. Alles Gute dir und gute Fahrt weiterhin.
3: Ja, danke schön.
1: 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Die nächste gibt's heute ab 14 Uhr bei Radio Regenbogen bei Basti Hauk und jederzeit in unserer App.

0: Der Soundtrack für die letzten Sommertage kommt direkt aus Mannheim. Loy hat sich zusammengetan mit David Puentes, gerade gehört hier bei Radio Regenbogen.
1: Zusammen haben sie den Golden Summer rausgebracht und wieso das der Soundtrack ist, das weiß Loy selbst am besten.
2: Ich würde sagen, Golden Summer ist einfach ein wunderschöner, fröhlicher Song, der ganz viele Good Vibes hat und ganz viele tolle Momente einfangen soll. Und ich glaube, der Song ist einfach so ein bisschen der Soundtrack zu dem Sommer.
1: Absolut, hat uns schon gut in den Montag gebracht und gezeigt, was heute wettertechnisch und sommerlich alles drin ist.
0: Macht uns noch mal mehr Lust vielleicht auf die letzte Arschbombe heute irgendwo am Badesee. Jetzt so starten diesen neuen Tag. Klassiker von Mr. Mister. Kiri, schön zum Mitsingen.

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1: Der Sommer ist aktuell noch da. Wie sieht die restliche Woche aus, Jörg?
2: Bis Mittwoch bleibt es doch mit dem sommerlichen Wetter, mit den Temperaturen, die bis an die 30 Grad ranreichen können. Donnerstag kippt's dann. Am Donnerstag ist der 1. Oktober und es ist auch anderes Wetter da. Donnerstag, Freitag immer wieder Regen und die Temperaturen dann nur noch um die 20 Grad in den Tälern am Nachmittag. Also rund 10 Grad weniger. Und auch der Samstag, Sonntag so ein bisschen wechselhaft, weiterhin kühl. Und wenn es dann nachts aufgeht, dann auch natürlich Nebel am Morgen. Und die Temperaturen nachts auch ein bisschen runter, aber noch nicht herbstlich, bei knapp 15 Grad.
3: Es ist Montagmorgen, der 28. September.
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4: Das sind die Themen um 8 Uhr. Koalitionskrisentreffen wegen Pflegereform. Und die gute Nachricht aus Südbaden, viele Aktionen zur Weltstillwoche. Ich bin Susanne Weise. Schönen guten Morgen. Nach den jüngsten Landtagswahlen drängt die Union den Koalitionspartner SPD dazu, die geplanten Reformen nicht länger zu blockieren. Vor allem bei der Pflegereform müsse nun schnell ein Gesetzentwurf auf den Weg gebracht werden, sagt der CDU-Generalsekretärin Hoppermann der Rheinischen Post. Heute soll es laut Medienberichten interne Krisengespräche geben. Mehr dazu von Radio Regenbogen-Reporterin Katrin Müller.
5: Vor allem bei der Pflege hakt es gewaltig. Eigentlich wollte Gesundheitsminister Lindemann seine Reformpläne am Mittwoch ins Kabinett bringen. Die SPD will ein reines Kürzungspaket aber nicht mittragen. Sie fordert einen gerechten Beitrag der Privatversicherten und einen Pflegedeckel. Der soll verhindern, dass die Eigenanteile für Pflegebedürftige und Angehörige für einen Platz im Heim immer weiter steigen. Einen Pflegedeckel lehnt aber Gesundheitsminister Lindemann ab. CDU-Generalsekretärin Hoppermann rief zum Zusammenhalt auf und forderte vor allem von der SPD mehr Ernsthaftigkeit.
4: Das Bundesverfassungsgericht feiert heute sein 75-jähriges Bestehen. Am Vormittag beginnt ein Festakt in Karlsruhe mit etwa 1000 geladenen Gästen. Hauptredner ist Bundespräsident Steinmeier. Das höchste deutsche Gericht ist gleichzeitig auch ein Verfassungsorgan. Es wacht unter anderem über die Einhaltung des Grundgesetzes. Insgesamt arbeiten dort 16 Richterinnen und Richter, deren Entscheidungen unanfechtbar sind. Bei den MTV Video Music Awards ist Taylor Swift zur meist ausgezeichnetsten Künstlerin in der Geschichte des Musikpreises aufgestiegen. Die US-Sängerin bekam am Abend in Los Angeles unter anderem den erstmals vergebenen Sonderpreis für Regie und den Preis für das Video des Jahres. Die Grunge-Band Nirvana ist mit dem renommierten Video Vanguard Award ausgezeichnet worden für den herausragenden Einfluss ihrer Videos auf die Popkultur. Die meisten Auszeichnungen des Abends sagte Pop-Ikone Madonna ein. Und die gute Nachricht aus dem Kreis Waldshut. Ab heute läuft die Weltstillwoche unter dem Motto Stillen deine Superkraft. Und auch in Südbaden gibt's dazu Aktionen. Im Kreis Waldshut laden Hebammen an 7 Orten zu Stillcafés, in denen sich Eltern treffen können. Unter anderem in Hebammenpraxen, Beratungsstellen und Kliniken. Und auch im Freiburger Geburtshaus gibt es eine Aktion.
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3: Gleich 3:08. Wir haben defekte Fahrzeuge momentan auf der A5 Heidelberg Richtung Karlsruhe im Bereich Karlsruhe-Durlach. Dann nochmal die A5 Heidelberg-Karlsruhe, defektes Fahrzeug zwischen Heidelberg-Schwetzingen und Waldorf-Wiesloch. Und ein kaputtes Fahrzeug auf der A8 Karlsruhe-Stuttgart zwischen Pforzheim-Süd und Heimsheim. Längerer Stau auf der A81 von Heilbronn Richtung Stuttgart. Der dickste Brummer momentan zwischen Pleidelsheim und Dreieck-Leonberg. Aktuell 14 Kilometer Stau und stockender Verkehr. Weitere Meldungen von der A5 Karlsruhe-Heidelberg zwischen Kronau und Waldorf-Wiesloch 4 Kilometer. Die A6 Kaiserslautern-Heilbronn zwischen Frankenthal und Dreieck-Firnheim 5 Kilometer Stop and Go. Und von Heilbronn Richtung Mannheim zwischen Sinsheim und Wiesloch-Rauenberg 4 Kilometer stockender Verkehr. Die A6 nochmal von Mannheim weiter Richtung Heilbronn zwischen Firnheimer Kreuz und Kreuz Mannheim 3 Kilometer Stau. Geblitzt wird in Bad Rappenau, in der Heinsheimer Straße, in Graben-Neudorf, in der Hauptstraße. Und eure Meldung über Staus, Blitzer, gefährliche Stellen bitte per WhatsApp-Sprachnachricht an 08000 34 35 36. Danke, gute Fahrt.
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1: Guten Morgen.
3: Hey, es ist Sommer, Ende September. Wir haben es eben gehört, noch 3 Tage bleibt es so und das genießen wir zusammen, bis die kuscheligeren Zeiten kommen.
1: Gemeinsam geht's in die neue Woche mit all deinen Lieblingshits, mit den Spice Girls und das ist Teddy Swims, Mr. Know-It-All.
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0: andere Hits noch neben Wannabe. Ja, hier zum Beispiel ganz harmonisch. Say You'll Be There. Der Morgen bei Radio Regenbogen mit Jens und Steffi.
1: Guten Morgen.
0: Es ist 8:10.
1: Und der Tankrabatt, der kommt ab Donnerstag, aber bis dahin muss halt auch getankt werden.
0: Ja.
1: Ne? Also es ist jetzt nicht so, dass man immer die freie Wahl hätte. Und nee, es ist absolut kein Zuckerschlecken. Das war jetzt auch Silke aus Schlierbach.
2: Jeden Tag. Es ist wirklich so teuer und ihr glaubt gar nicht, wie das in der Tank geht. Von jeden Tag, von hier nach Kirchheim und nach Reichelbach und nach überall.
0: Ja, sie hat zwei Jungs, die sie jeden Morgen in die Ausbildung fährt und selber hat sie dann auch noch Arzttermine und so weiter und so fort. Wie gut, dass die Hilfe von Radio Regenbogen jetzt sofort ankommt.
1: Die Tankkarte gehört dir.
2: Wie geil. Nein, geil.
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0: Einen wunderschönen sommerlichen Montagmorgen wünschen wir Radio Regenbogen. Am Morgen mit Jens und Steffi.
1: Guten Morgen, schön, dass ihr da seid.
0: Einfach mal machen. Es könnte ja die Chance bestehen, dass es vielleicht einfach gut wird. Das war ein bisschen das Motto zu diesem Song. Kelly Clarkson hat den Song Mr. Know-It-All zusammengepuzzelt aus so ein paar Demo-Versionen. Die hatte sie halt noch übrig von Studio-Sessions.
1: Ja, und ihre Musikfirma, mit der sie zusammengearbeitet hat, die fand das genial, hat gesagt, komm, mach doch, mach das mal fertig. Und machen wir dann direkt als erstes Single für ihr fünftes Album und ist tatsächlich unter allen Kelly Clarkson-Fans und allen, die sie gerne hören, einer der absoluten Lieblingshits. Ganz entspannt jetzt zum Start in die Woche.

0: Herzlich willkommen im Montag. Am letzten Montag im September, ne? Also, dann kommt schon der Oktober, aber es ist einfach sommerlich heiß, ne? Ja. Schön, dass ihr da seid. Radio Regenbogen am Morgen mit Jens und Steffi.
1: Alle haben genug Energie für diesen neuen Tag. Wenn nicht, dann jetzt hier einfach laut aufdrehen. Miles Smith.

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2: Es ist gleich 8.28 Uhr.
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1: Gestern über 30 Grad und so geht's auch weiter, Jörg.
16: Auch heute kann es wieder heiß werden, zum Teil 30 Grad und ein bisschen drüber, dazu Sonnenschein und ein paar dichtere Schleierwolken dazu. Aber sonst passiert nichts, es bleibt trocken bis zum Dunkelwerden.
2: Es ist Montagmorgen, der 28. September, 8:30.
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18: Ich bin Susanne Weise. Schönen guten Morgen. Die Bundesregierung suchte im Streit über die Pflegereform weiter nach einer Lösung. Heute wollen sich nach Medienberichten Kanzler Merz und Gesundheitsminister Lindemann mit Vizekanzler Klingbeil zum Krisengespräch treffen. Und in Deutschland ist in diesem Jahr schon mehr Solarstrom erzeugt worden als im gesamten vergangenen Jahr. Bis gestern waren es 90,2 Terawattstunden, meldet BSW Solar und beruft sich auf das Freiburger Fraunhofer Institut für solare Energiesysteme.
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1: Ich bin Jana Allgeier. Einen schönen guten Morgen. Schule vorbei, aber noch kein Plan? Dann kommt hier vielleicht die Rettung in letzter Minute. Wer noch keinen Ausbildungsplatz hat, der muss nicht in Panik geraten. Die Handwerkskammer Mannheim, Rhein-Neckar, Odenwald, die startet von morgen bis Donnerstag den zweiten Teil ihrer Last-Minute-Ausbildungsbörse mitten in der City im Stadthaus N1. Susanne Becker-Valerius von der Handwerkskammer, die empfängt euch.
19: Junge Erwachsene, die noch auf der Suche nach einer Ausbildung sind, vielleicht gerade aus dem Ferienurlaub zurückgekommen sind, vielleicht sich doch spontan entscheiden für eine Ausbildung im Handwerk, dann können Sie hier vorbeikommen und wir schauen, was frei ist und vermitteln gerne.
1: Es gibt ja zig Gründe, warum es bisher nicht geklappt hat mit einer Lehrstelle. Jeder hat da ja auch seine eigene Geschichte.
20: Ich kann nicht mehr zu Hause bleiben, wissen Sie, was ich meine? Ich brauche so Arbeit, ja, Handwerk, weil es gibt Zukunft mit Handwerk.
21: Und zwar habe ich mich überall beworben, aber ich habe nichts bekommen.
22: Also ich habe ein bisschen mich zu spät beworben und dann die Stelle, wo ich gesucht habe, war komplett fast ganz voll und dann hatte ich einfach keine Zeit mehr.
1: Also die Lösung ist vielleicht diese Last-Minute-Chance fürs Handwerk. Die Börse in N1 ist von 14 bis 16 Uhr geöffnet. Ganz ohne Anmeldung einfach hingehen und informieren. 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
2: 8:58 und wir haben gefährliche Stellen gerade auf der A5 Karlsruhe Richtung Heidelberg. Hier sind Baustellenfahrzeuge zwischen Karlsruhe-Durlach und Karlsruhe-Nord. Dann nochmal Baustellenfahrzeuge auf der 81 Heilbronn-Stuttgart zwischen Zuffenhausen und Stuttgart-Feuerbach. Die A81, da haben wir von Heilbronn Richtung Stuttgart zwischen Ludwigsburg-Nord und Dreieck-Leonberg 13 Kilometer Stau. A5 Karlsruhe Richtung Heidelberg zwischen Kronau und Waldorf-Wiesloch 6 Kilometer. A5 Karlsruhe Richtung Basel zwischen Efringenkirchen und Weil am Rhein-Hüningen 3 Kilometer Stau. A5 Darmstadt Richtung Heidelberg zwischen Hemsbach und Dossenheim 4 Kilometer stockender Verkehr. Und die A6 Kaiserslautern Richtung Heilbronn zwischen Ludwigshafen Nord und Dreieck Firnheim 3 Kilometer Stop and Go. Geblitzt wird in Mannheim im Potsdamer Weg, in Rheinfelden in der Basler Straße. Und eure Staus, Blitzer, gefährlichen Stellen meldet ihr bitte über WhatsApp 08000 34 35 36. Marc hat uns auch was geschickt.
0: In Reutlingen, die Konrad-Adenauer-Straße, bei der Höhe von der Tankstelle, 50er-Zone beidseitig Richtung Tübingen.
2: Dankeschön, da steht dein Blitzer. Wenn ihr auch noch was habt, sagt Bescheid. Wir sind Jens und Steffi.
1: Guten Morgen, da steht dein Blitzer. Da hat er ihn so auch selber aufgestellt.
2: Hat er gerade aufgebaut, der Marc. Da bringt er ein paar Mark mit. Gute Fahrt zusammen.
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1: Guten Morgen am Montag. Ein sommerlicher Start in eine herbstliche Woche. Es ist der 28. September. Und so klingt sie heute Morgen hier bei Radio Regenbogen. Die letzte Arschbombe der Saison sozusagen. Ja. Wenn ihr noch einen Geheimtipp habt für uns, wo man in diesen Tagen nochmal tatsächlich den Fuß ins Wasser strecken kann, dann her damit. 08000 34 35 36. Wir sammeln gemeinsam.
2: Semmo von der Beachbar Lamsheim hat sich bei uns gemeldet. Er hat Ende September noch so richtig viel zu tun.
3: Wir haben natürlich den verlängerten Sommer voll im Griff und haben ja täglich geöffnet, unser Restaurant, genauso wie unsere Strandbar. Und bei dem schönen Wetter wie jetzt haben wir natürlich sehr viel zu tun. Einige gehen natürlich auch noch baden, ist ganz klar. Und die Beachbar bleibt geöffnet Minimum bis zum 1. November.
2: Also da habt ihr noch eine richtig, richtig lange Zeit, um dahin zu gehen und noch mal ein bisschen den Sommer zu genießen.
1: Vom Rhein-Pfalz-Kreis aus geht's in den badischen Süden nach Lörrach. Da hat Thor noch einen Tipp für uns, für alle, die zwischen Abkühlung und Eisbaden hin und her gerissen sind.
4: Der Bade- bzw. Baggersee in Zinken bei Neuenburg am Rhein ist sehr schön. Kostet allerdings, er ist zwar nicht gerade warm, aber eine tolle Abkühlung.
1: Welchen Badesee der Saison sucht ihr jetzt an den letzten 30 Grad Tagen in 2026 noch auf, um noch mal so ein bisschen Sommerfeeling zu haben? Sagt Bescheid und lasst uns alle Spaß haben.

0: super cooler Country-Einschlag in Shabusi, Cowgirl im Morgen hier bei Radio Regenbogen. Es ist 8.48 Uhr, schön, dass ihr mit dabei seid hier im Morgen bei Radio Regenbogen. Wir sind Jens und Steffi.
1: Guten
0: und
1: Morgen.
0: Susanne auch da.
2: Guten Morgen.
0: Diese Woche heißt es nicht warten auf den Freitag, sondern auf den Donnerstag. Da soll er jetzt kommen, der Tankrabatt am 1. Oktober.
1: Susanne, es wird also günstiger.
2: Der Staat senkt die Energiesteuer, dadurch sinkt auch die Mehrwertsteuer. Benzin und Diesel werden knapp 17 Cent je Liter günstiger. Das Ganze gilt bis Ende des Jahres und

0: kostet Bund und Länder rund 2,5 Milliarden Euro.
1: Diese 17 Cent, die hängen ja mit der EU zusammen.
0: Yep, die schreibt nämlich die Mindeststeuersätze für Kraftstoffe vor. Diesel ist in Deutschland ja sowieso niedriger besteuert. Da war nicht mehr drin. Und um alle Autofahrenden gleich zu behandeln, gilt dieser Tankrabatt für Diesel und Benzin.
1: Und das gilt jetzt dann auch recht schnell.
0: Wenn wir uns da den Tankrabatt von Mai und Juni angucken, müsste es schnell gehen. Da war oft schon direkt um Mitternacht alles klar, obwohl die Tankstellen dann noch steuerlich draufzahlen, weil sie noch nicht die verbilligte Spritvariante in ihrem Lager haben. Aber der Druck ist ja groß, dass das schnell geht.
2: Und wir haben heute Morgen von dir schon erfahren, im Schnitt spart jeder von uns über diesen Tankrabatt so um die 40 Euro dann.
0: Wie du sagst, im Schnitt fahren wir 900 Kilometer monatlich, verbrauchen 7 bis 8 Liter, macht knapp 40 Euro insgesamt. Der beste Zeitpunkt zum Tanken ist übrigens momentan trotz dieser 12-Uhr-Regel der späte Nachmittag.
2: Danke für die Infos und ihr holt euch unsere Radio Regenbogen Tankkarte, dann geht's noch schneller. 500 Euro sind da drauf, heute Nachmittag bei Basti Haug oder in der Radio Regenbogen App.

0: Aus alt mach neu. Diese Frau ist quasi ein Fixer-Upper-Profi. Hier Bibi Rexha.
1: Zusammen mit David Guetta hat sie aus dem Klassiker Blue von Eiffel 65 eine neue Nummer gemacht. Richtig gut. Und weißt du, was ich vor kurzem gesehen habe?
0: Sag's.
1: Werbung für einen AirPod Shuffle. Auch der kommt zurück. Richtig gut. Freue ich mich sehr darüber. Hört ihr gleich. I'm good.
0: Mit diesem Song und Christina Klee startet ihr gleich um kurz nach 9 in die Woche, euren Arbeitstag. Viel Erfolg mit allen deinen Lieblingshits hier bei Radio Regenbogen.
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1: Es ist nach wie vor sommerlich und das Ende September. Aber bleibt das so, die Aussichten? Jörg.
14: Gestern noch bis knapp an die 32 Grad, heute wird's nicht mehr ganz so viel, aber es reicht noch für 30 Grad und ein bisschen drüber. Das bisschen weniger nicht, weil sich irgendwas verändert hat an der Luftmasse, das ist immer noch dieselbe Luft, die bei uns ist, aber die Schleierwolken in der Höhe sind ein bisschen dichter und machen dadurch zwischendurch die Sonne ein bisschen milchig und deswegen ganz ein bisschen weniger Wärme bis Hitze heute, aber trotzdem immer noch in rekordverdächtiger Nähe für diese Jahreszeit.
0: Es ist Montagmorgen, der 28. September.
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15: Das sind die Themen um 9 Uhr. Weiter Streit um die Pflegereform, Krisengespräch auf Arbeitsebene. Und die gute Nachricht aus Reutlingen, neue Labore für die Forschung. Ich bin Susanne Weise. Schönen guten Morgen. Die Pflegereform zählt zu den größten Reformprojekten der schwarz-roten Bundesregierung. Entschuldigung. Übermorgen soll sie eigentlich im Kabinett beschlossen werden. Die SPD droht aber, das zu blockieren. Die Sozialdemokraten fordern Änderungen, wie zum Beispiel einen Deckel für die Pflegekosten. Der bringt aber aus Sicht von Gesundheitsminister Lindemann keinen großen Wurf für die Versicherten. Der würde lediglich den Pflegeanteil an den hohen Heimkosten reduzieren von 1.800 auf 1.500 Euro, sagte er. Im ersten betonte Lindemann, dass das die Pflegebedürftigen in Baden-Württemberg bei einem Eigenanteil von durchschnittlich fast 3.700 Euro monatlich nur minimal entlasten würde.
16: Wir würden das Problem nicht lösen. Deshalb plädiere ich für eine Kommission, dass wir jetzt sozusagen nicht nur Pflaster aufkleben, sondern eine erste Hilfe leisten, damit weiter die Leistungen ausgezahlt werden an die Pflegebedürftigen und die Beiträge stabil halten. Und in einem zweiten Schritt wollen wir Ende Oktober eine Kommission einrichten, die strukturell die Pflegeversicherung fit macht für die 30er Jahre.
15: Heute soll es nach Medienberichten interne Krisengespräche geben zwischen Lindemann und Kanzler Merz mit Vizekanzler Klingbeil. Russland hat die Ukraine in der Nacht erneut mit Bomben angegriffen. Dabei wurden in Kharkiv nach Behördenangaben 15 Menschen verletzt, als ein Wohnhaus getroffen wurde. Über einen besseren Schutz der Ukraine und die weitere militärische Unterstützung beraten heute die EU-Verteidigungsminister in Brüssel. Dabei geht es unter anderem darum, wie Kiew mehr Raketen für das Luftabwehrsystem Patriot bekommen kann. Die Ukraine beklagt seit Monaten, russische Angriffe nicht mehr gut abwehren zu können. Bei den MTV Video Music Awards ist Taylor Swift zur meist ausgezeichnetsten Künstlerin in der Geschichte des Musikpreises aufgestiegen. Die US-Sängerin bekam am Abend in L.A. unter anderem den erstmals vergebenen Sonderpreis für Regie und den Preis für das Video des Jahres. Die Grunge-Band Nirvana ist mit dem renommierten Video Vanguard Award ausgezeichnet worden für den herausragenden Einfluss ihrer Videos auf die Popkultur. Die meisten Auszeichnungen des Abends sackte Madonna ein. Und die gute Nachricht aus Reutlingen: Im Technologiepark werden heute zwei neue Gebäude eröffnet. Eines davon ist ein Labor-Neubau für das Naturwissenschaftliche und Medizinische Institut der Uni Tübingen. Das bekommt damit mehr Platz für seine Forschung, unter anderem in der Proteinanalytik. Das Land hat den Bau finanziell unterstützt. Die Festrede hält Wirtschaftsministerin Hofmeister Kraut.
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3: 9:03 auf der A5 Darmstadt Richtung Heidelberg. Zwischen Helmsbach und Dossenheim, hier haben wir 11 Kilometer Stop and Go. Die A81 Heilbronn Richtung Stuttgart zwischen Ludwigsburg Nord und Dreieck Leonberg 12 Kilometer Stau. Auf der A5 Basel Richtung Karlsruhe zwischen Freiburg Mitte und Thieningen 3 Kilometer Stau und Karlsruhe Richtung Heidelberg auf der A5 zwischen Kronau und Waldorf Wiesloch 4 Kilometer Stau. Der Marc ist noch hier bei uns. Wo hast du einen Blitzer gesehen?
5: In Reutlingen, am Echardsufer, bei der Bushaltestelle unter der Brücke, beidseitig in der 40er-Zone, Richtung Pfullingen.
3: Alles klar, danke dir. Und falls ihr noch was gesehen habt, gerne auch eine Sprachnachricht reinschicken. 08000 35 36. Ich wünsche euch eine gute Fahrt.
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3: Ja, wenn der Kopf noch im Wochenende drin ist. Schönen guten Morgen zusammen. Heute nochmal Sommer, 30 Grad Ende September. Und trotzdem zieht sich bei ganz vielen unter uns der Magen zusammen, sobald die Tanknadel Richtung unten wandert wieder. Dann das Zögern, bevor wir wieder an die Zapfsäule fahren. Das kennt ja gerade jeder. 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Wir warten aber nicht drauf. Wir handeln hier jetzt bei Radio Regenbogen mit der 500-Euro Freitankkarte für euch. 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Garantiert passiert das wieder heute Mittag ab 14 Uhr.
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Rein in die neue Woche mit Radio Regenbogen bei der Arbeit. Ich weiß, es geht ganz vielen. So wie mir auch, Christina Klee hier. Der Kopf hängt noch wirklich am Wochenende fest. Ein Glas Weinchen beim Weinfest, die Altstadt beim Heidelberger Fest zum Beispiel, waren ja auch ganz viele unter euch mit dabei. Die Füße am See, die Bratwurst beim Nachbarn auf der Grillparty, wo es nur kurz vorbeischauen dann doch wieder Mitternacht wurde. Ja, und jetzt so um gleich 8:45, Blick auf den Monitor. Kaffeetasse daneben, Wasserflasche griffbereit. Irgendwie muss unser Körper ja das auch mitbekommen, dass wir wieder da sind, dass die Woche anfängt. Also, wir atmen kurz gemeinsam durch, Schultern runter und los geht's. Der Dresscode, der bleibt ja ganz offiziell gelockert zum Lieblingshit jetzt von Sombra, Undressed bei Radio Regenbogen. Schönen Montag zusammen.

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11: Schönen Montag euch, der 28. September. Es ist gleich 9:30.
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11: Mit Jana Allgeier, hallo. Wer noch keinen Ausbildungsplatz hat, muss nicht in Panik geraten. Die Handwerkskammer Mannheim, Rhein-Neckar, Odenwald startet von morgen bis Donnerstag die Last-Minute-Ausbildungsbörse mitten in der City. Im Stadthaus N1 findet das Ganze statt. Los geht's um 16 Uhr. Und die Stadtbibliothek in Mannheim verschenkt auch in diesem Jahr knallrote Lesetaschen an Erstklässler. Beim ersten Bibliotheksbesuch erhalten die Kinder darin das Buch Anna und Elio im Lesezauber. Und in Heilbronn starten wieder die Aktionswochen zu Fuß zur Schule. Ab heute sollen rund 3.900 Kinder aus 14 Grundschulen ihren Schulweg möglichst selbstständig zu Fuß zurücklegen.
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11: 9:30 haben wir's. Auf der A5 Heidelberg Richtung Karlsruhe. Bei Karlsruhe-Durlach hier ist ein defektes Auto. Dann die A5 Karlsruhe Richtung Heidelberg zwischen Kronau und Waldorf-Wiesloch 6 Kilometer Stau. Karlsruhe Richtung Basel auf der A5 hier ist ein defektes Auto zwischen Appenweier und Offenburg. Dann haben wir auf der A5 Darmstadt Richtung Heidelberg zwischen Hemsbach und Kreuzweinheim 4 Kilometer Stau. Auf der A6 Heilbronn Richtung Mannheim zwischen Sinsheim und Kreuzwaldorf 4 Kilometer Stop and Go. Und die A81 Heilbronn Richtung Stuttgart zwischen Ludwigsburg Nord und Stuttgart-Feuerbach. Der Engelberg-Tunnel ist jetzt wieder freigegeben. Der Stau löst sich langsam auf. Jetzt haben wir hier noch 6 Kilometer Stau. Es sind ungefähr 40 Minuten Zeitverzögerung. Falls ihr da entlang müsst, bitte weiträumig umfahren, damit sich das ein bisschen schneller auflösen kann. Danke euch. Ja, dann steht noch ein Blitzer in Mannheim in der Herzogenriedstraße. Danke an Giuseppe für deine WhatsApp. Auch Slavi hat einen Blitzer gesehen in Heidelberg in der Sickingenstraße. Falls ihr noch was gesehen habt, gerne auch jederzeit eine Sprachnachricht reinschicken. Es geht auch ganz, ganz fix. 08.034.35.36. Kommt gut an und habt einen entspannten Start in diese neue Woche. Christina Klee hier, hi.
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0: 2,39 Euro. Heute früh für Diesel an der Tanke in Karlsruhe. Radio Regenbogen bei der Arbeit hier, Christina Kehr. Da habe ich auch noch gedacht, das kann doch nicht wahr sein. Diese Zahl, die da hochläuft. Und man kann ja nichts machen, außer zuzuschauen, weil auch ich, wie ganz viele unter euch, bin auf mein Auto angewiesen. Das kennt Silke aus Schlierbach auch.
1: Jeden Tag. Es ist wirklich so teuer und ihr glaubt gar nicht, wie das in der Tank geht, von jeden Tag, von hier nach Kirchheim und nach Reichelbach und nach überall.
0: Ja, heute Morgen bei Jens und Steffi hat sie das erzählt. Der Tankrabatt soll ja für uns alle diese Woche irgendwann mal kommen. Aber wir hier bei Radio Regenbogen, wir warten nicht darauf. Wir unterstützen euch gleich mit 500 Euro. Auch Silke hat sich darüber heute früh ja sehr, sehr gefreut.
2: Die Tankkarte gehört dir.
1: Wie geil. Nein, geil.
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Der Montagsblues? Der fällt heute aus. Das tut mir leid. Radio Regenbogen bei der Arbeit hier mit Christina Klee. Ja, wer soll denn bitte schlecht drauf sein, wenn draußen die Sonne so tut, als wäre noch Juli? Ich als eure verständnisvolle Kollegin hier, ich sag nur, hey, habt die Sonnenbrille in Reichweite. Und wenn der Chef die Chefin fragt, warum ihr so entspannt grinst, sagt er einfach, ihr hattet ein gutes Wochenende. Das stimmt ja auch. Also zurücklehnen, lasst euch jetzt einfach nochmal richtig lieb haben. Von John Newman, einer eurer Lieblingshits hier bei Radio Regenbogen. Love Me Again.

0: Drive von TLC No Scrubs, Ende der 90er, geht's hier weiter rein in den Montag, Radio Regenbogen bei der Arbeit. Nach den Nachrichten natürlich all eure Lieblingshits, Birdies mit dabei, Miley Cyrus, Jax Jones und dieser wunderbare Kerl, hey. Mit seinen wunderbaren Songs, Alex Warren, Passenger, ganz, ganz neu hier bei Radio Regenbogen. In wenigen Momenten nach den Nachrichten um 10.
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0: Heute nochmal Sommer pur, so Ende September kann man sich ja mal gönnen. Ist also, wir ziehen das Wetter vom Wochenende weiter, viel Sonnenschein. Ja, ein paar Wolken sind schon noch am Start, aber es bleibt trotzdem trocken, spätsommerlich, richtig warm. Die Sonne zeigt sich dann dort, wo jetzt noch Wolken sind, am Nachmittag überall dann auch mal. Und wir kriegen bis zu 30, teilweise lokal auch 31 Grad ab. Zum Beispiel in Efringkirchen an diesem Montag, der 28. September.
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10: Das sind die Themen um 10 Uhr. Weiter Streit um die Pflegereform, Krisengespräch auf Arbeitsebene. Und die gute Nachricht aus Elzach, Ausbildungssuche entspannt von Angesicht zu Angesicht. Ich bin Susanne Weise, schönen Vormittag. Die Pflegereform wird offenbar zur Zerreißprobe für die schwarz-rote Koalition. Die SPD hat angekündigt, die geplante Reform des CDU-geführten Gesundheitsministeriums zu blockieren, wenn sie nicht überarbeitet wird. Um die Wogen zu glätten, soll es heute ein internes Spitzentreffen in Berlin geben. Mehr dazu von Radio Regenbogen-Reporterin Katrin Müller.
11: Wegen eines Milliardendefizits sei das Geld in wenigen Monaten schlichtweg alle, warnen die Pflegekassen. Gesundheitsminister Lindemann drückt aufs Tempo und will seine Reformpläne schon übermorgen durch das Kabinett bringen. Ihm geht es vor allem ums Sparen. Strukturelle Reformen sollen erst ab Oktober in einer Kommission beraten werden. Die SPD will aber kein reines Sparpaket zulasten der Betroffenen durchwinken. Sie fordert unter anderem einen Pflegedeckel, um den Anstieg der Eigenanteile für einen Platz im Heim zu begrenzen. Den lehnt Lindemann aber ab.
12: Russland hat die Ukraine in der Nacht erneut mit Bomben angegriffen. Dabei wurden in Kharkiv nach Behördenangaben 15 Menschen verletzt, als ein Wohnhaus getroffen wurde. Über einen besseren Schutz der Ukraine und die weitere militärische Unterstützung beraten heute die EU-Verteidigungsminister in Brüssel. Dabei geht es unter anderem darum, wie Kiew mehr Raketen für das Luftabwehrsystem Patriot bekommen kann. Die Ukraine beklagt seit Monaten, russische Angriffe nicht mehr gut abwehren zu können. Das Bundesverfassungsgericht feiert heute sein 75-jähriges Bestehen. Am Vormittag beginnt ein Festakt in Karlsruhe mit etwa 1000 geladenen Gästen. Hauptredner ist Bundespräsident Steinmeier. Das höchste deutsche Gericht ist gleichzeitig auch Verfassungsorgan. Es wacht unter anderem über die Einhaltung des Grundgesetzes. Insgesamt arbeiten dort 16 Richterinnen und Richter, deren Entscheidungen unanfechtbar sind. Und die gute Nachricht aus dem Kreis Emmendingen. Mehr als 30 Betriebe zeigen heute in Elzach in der Turnhalle, welche Ausbildungswege es direkt in der Region gibt. Beim 16. Berufsinformationstag stellen Unternehmen laut Gewerbeverein Berufe vom Handwerk über Pflege und Gastronomie bis zur Industrie vor. Jugendliche und Eltern können dabei direkt mit Beschäftigten und Betriebsinhabern ins Gespräch kommen. Los geht's um 18 Uhr.
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0: Gleich 3:03, 5 Basel Richtung Karlsruhe zwischen Riegel und Rust, 6 Kilometer Stop and Go. Dann haben wir die A5 Karlsruhe Richtung Heidelberg zwischen Kronau und Waldorf-Wiesloch, 4 Kilometer Stau. Die A6 Heilbronn Richtung Mannheim zwischen Sinsheim und Kreuzwaldorf, 3 Kilometer Stop and Go. Auf der A8, da staute sich Karlsruhe Richtung Stuttgart bei der Dauerbaustelle zwischen Pforzheim West und Pforzheim Ost auf 2 Kilometer. Und die A81 Heilbronn Richtung Stuttgart zwischen Ludwigsburg Nord und Stuttgart-Feuerbach, der Engelbergtunnel ist wieder frei. Wir haben hier noch 5 Kilometer Stau. Ismail hat uns eine WhatsApp geschickt. Du hast den Blitzer gesehen in Wiesloch in der Heidelberger Straße. Cindy hat den Blitzer auf der B36 und zwar von Neckarau Richtung Mannheim-Kreuz, am Mannheimer Kreuz gesehen. Da wird gerade ein Blitzer aufgebaut auf Höhe von Pocodomene. Danke, liebe Cindy. Ja, und falls ihr noch was gesehen habt, gerne auch eine Sprachnachricht reinschicken. 08000 34 35 36. Gute Fahrt euch!
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0: Ja, so langsam finden wir ein in diesen Montag, in diese neue Woche. Wir lassen das Wochenende Wochenende sein oder quatschen vielleicht noch auf dem Flur, in der Kaffeeküche mit den Kollegen, Kolleginnen, was wir alles so erlebt haben. Und kommen so ein bisschen rein. Arbeiten gehört natürlich auch nebenbei noch dazu. Schönes Schaffen zusammen. Ich bin auch dabei. Christina Klee hier. Hi.
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Es gibt so Tage, da fühlen wir uns manchmal wie ein Star. Da fühlen wir uns richtig gut. Da passt einfach alles. Weil einfach alles so sich zusammenfügt. Ja? Der Kollege, die Kolleginnen ziehen mit. Die Aufgaben fliegen nicht weg, aber sie fliegen einem zu und dann wieder weg. Und genau diesen Tag wünsche ich uns allen heute an diesem Montag. Hier ist Raymond mit Star bei Radio Regenbogen. Eine eurer

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9: Montag, 28. September. Es ist kurz nach 10:30.
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9: Mit Jana Allgeier, hallo. Wer noch keinen Ausbildungsplatz hat, muss nicht in Panik geraten. Die Handwerkskammer Mannheim Rhein-Neckar-Odenwald startet von morgen bis Donnerstag die Last-Minute-Ausbildungsbörse mitten in der City. Im Stadthaus N1 findet das Ganze statt. Los geht's um 16 Uhr. Und die Stadtbibliothek in Mannheim verschenkt auch in diesem Jahr knallrote Lesetaschen an Erstklässler. Beim ersten Bibliotheksbesuch erhalten die Kinder darin das Buch Anna und Elio im Lesezauber. Und in Heilbronn starten wieder die Aktionswochen zu Fuß zur Schule. Ab heute sollen rund 3.900 Kinder aus 14 Grundschulen ihren Schulweg möglichst selbstständig zu Fuß zurücklegen.
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9: Um 10.32 Uhr, die A5 Basel Richtung Karlsruhe. Wenn ihr hier zwischen Riegel und Rust unterwegs seid, 7 Kilometer Stop and Go. Karlsruhe Richtung Heidelberg auf der A5 zwischen Kronau und Waldorf-Wiesloch, 4 Kilometer Stau. Karlsruhe Richtung Stuttgart auf der A8 zwischen Pforzheim West und Pforzheim Nord, 3 Kilometer Stau. Auf der A81 Stuttgart Richtung Singen zwischen Gärtringen und Rottenburg, 3 Kilometer Stau. Und die Isabella hat noch einen Blitzer für uns. Wo?
10: Blitzer in Hilsbach, Ortsaus- bzw. Ortseingang in beide Seiten Richtung Weiler.
9: Alles klar. Danke dir. Gute Fahrt. Und falls ihr auch was gesehen habt, eine Sprachnachricht reicht völlig aus. 08000 34 35 36. Danke euch und einen tollen Montagvormittag. Christina Klee hier. Hi.
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Outfitpanne, Manager sagt Karriere vorbei. Und 42 Jahre später räumt diese Frau bei den MTV Music Awards 7 Preise ab. Radio Regenbogen bei der Arbeit. Ja, ich rede über Madonna natürlich. 68 ist sie jung, fällt hin, steht auf und wird nur noch größer. Genau das macht sie ja so einzigartig. Sie hat sich nie klein kriegen lassen. Und viele im Saal jetzt am Wochenende dort waren damals noch gar nicht geboren, hat sie auch von erzählt. Weil sie hat nämlich damals bei den ersten MTV Music Awards einen Auftritt gehabt. Die Queen of Pop. Jetzt eben 13 Nominierungen. 7 Trophäen hat sie abgeräumt. Und hier bei Radio Regenbogen kommt einer eurer Lieblingshits, Madonna, Like a Prayer.

0: fast alle zu, würde ich jetzt mal sagen. Aber die Badeseen, das ist das Highlight bei uns in der Region. Da haben wir ja noch die Möglichkeit, noch mal rein zu planschen. Oder wir machen es wie Jens und Steffi von morgen.
1: Wir chillen uns heute alle zu Caroline.
2: Wir chillen heute im eigenen Pool, allerdings noch bei 22 Grad. Heute schmeißen wir nochmal die Wärmepumpe an und nachmittags wird geplanscht.
3: Auch keine schlechte Idee. Also
1: kommen alle vorbei. Danke, Caroline, für die Einladung.
3: Auf nach Neuried.
0: Ja, auf geht's zu Caroline nach Neuried. Welchen Badesee der Saison sucht ihr jetzt an den letzten 30 Tagtagen 2026 auf? So, euer Geheimtipp. Sagt mal gerne Bescheid. WhatsApp-Sprachnachricht an 08000 34 35 36. Soll ich euch meinen Geheimtipp sagen? Das ist der zwischen Grabenneudorf und Huttenheim. Unter den Profis heißt der Pfander. Der ist auch richtig schnucklig.
4: 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Katy Perry. 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

Arschbombe der Saison. Radio Regenbogen bei der Arbeit hier. Ja, wo macht ihr denn die? Heute und die nächsten Tage werden es ja nochmal 28 Grad aufwärts bis 30 Grad heute sogar am Nachmittag. Die Schwimmbäder haben ja

0: und smooth. Locker in der Hüfte, so wie Teddy Swims, Bad Dreams hier bei Radio Regenbogen bei der Arbeit. Geht's weiter für uns durch den Montagvormittag nach den Nachrichten um 11. K-Nan, wir freuen uns auf Queen, wir freuen uns auf Leonie und wir freuen uns auch auf... All We Got von Robin Schulz und Kiddo. Schiebt uns auch weiter entspannt in Richtung Mittag. Dann haben wir es auch wenigstens die Hälfte geschafft. Das alles in wenigen Minuten hier bei Radio Regenbogen.
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0: Also immerhin müssen wir uns da nicht umstellen, ja, vom Wochenende in die neue Woche. Das Wetter bleibt gleich, viel Sonne hier und da. Ja, da ist die Wolkendecke schon noch da, aber es ist trotzdem warm, richtig mild. Bis zu 30 Grad heute Nachmittag in Efringkirchen, überall am Rhein entlang. Also das wird nochmal Sommer am Montag, 28. September.
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5: Das sind die Themen um 11 Uhr. Krisengespräch wegen Streit über Pflegereform. Und die gute Nachricht aus Heilbronn, ab jetzt zu Fuß zur Schule. Ich bin Susanne Weise. Schönen Vormittag. Die Pflegereform zählt zu den größten Reformprojekten der schwarz-roten Bundesregierung. Übermorgen soll sie eigentlich im Kabinett beschlossen werden. Die SPD droht aber, das zu blockieren. Die Sozialdemokraten fordern Änderungen, wie zum Beispiel einen Deckel für die Pflegekosten. Der bringt aber aus Sicht von Gesundheitsminister Linnemann keinen großen Wurf für die Versicherten. Er würde lediglich den hohen Pflegeanteil an den hohen Heimkosten reduzieren, von 1.800 auf rund 1.500 Euro, sagte Linnemann. Im ersten betonte er, dass die Pflegebedürftigen in Baden-Württemberg bei einem Eigenanteil von durchschnittlich fast 3.700 Euro monatlich damit nur minimal entlastet würden.
6: Wir würden das Problem nicht lösen. Deshalb plädiere ich für eine Kommission, dass wir jetzt sozusagen nicht nur Pflaster aufkleben, sondern eine erste Hilfe leisten, damit weiter die Leistungen ausgezahlt werden an die Pflegebedürftigen und die Beiträge stabil halten. Und in einem zweiten Schritt wollen wir Ende Oktober eine Kommission einrichten, die strukturell die Pflegeversicherung fit macht für die 30er Jahre.
5: Heute soll es interne Krisengespräche geben zwischen Linnemann, Kanzler Merz und Vizekanzler Klingbeil. Die Anklage spricht von einem der weltweit größten Handelsmarktplätze für Drogen und Arzneimittel. Den haben die Behörden im vergangenen Jahr im Darknet aufgespürt und abgeschaltet. Und jetzt hat in Frankfurt der Prozess gegen den mutmaßlichen Gründer und Administrator der Plattform begonnen. Eine spanische Spezialeinheit hatte den 31-Jährigen in Barcelona festgenommen. Er soll über die Plattform mehr als 2,3 Millionen Drogenbestellungen aus aller Welt abgewickelt haben. Beschäftigte mit Einwanderungsgeschichte sind in vielen Bereichen der deutschen Wirtschaft unverzichtbar. Vergangenes Jahr hatte über ein Viertel aller abhängig Beschäftigten laut Statistischem Bundesamt Wurzeln im Ausland. Überdurchschnittlich oft arbeiteten sie als Köche in der Lebensmittelherstellung und auch im Gerüstbau. Auch in den sogenannten Engpassberufen sind Menschen mit Einwanderungsgeschichte sehr häufig zu finden. Sie helfen als Berufskraftfahrer im Hotelservice sowie in der Kranken- und Altenpflege im Kampf gegen den Fachkräftemangel. Und die gute Nachricht aus Heilbronn, die Aktionswochen zu Fuß zur Schule sind wieder gestartet. Von heute bis zum 9. Oktober sollen rund 3.900 Kinder aus 14 Heilbronner Grundschulen ihren Schulweg möglichst selbstständig zu Fuß zurücklegen. Für jeden Weg gibt es einen Stempel. Die erfolgreichste Klasse gewinnt einen Ausflug ins Freilandmuseum Wackershofen. Ziel: mehr Bewegung, Selbstständigkeit und weniger Elterntaxis.
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0: Gleich 11:02 auf der A5 Karlsruhe Richtung Basel zwischen Kreuzwaldorf und Waldorf-Wiesloch 2 Kilometer Stau. Die A6 Mannheim Richtung Heilbronn, hier staut es sich zwischen Wiesloch-Raunberg und Sinsheim auf 4 Kilometer. Und auf der A8 Karlsruhe Richtung Stuttgart bei der Dauerbaustelle zwischen Pforzheim-West und Pforzheim-Nord 3 Kilometer Stau. Grüße gehen raus an Ralf, der hat den Blitzer in Mosbach an der B27 gesehen in Höhe McDonalds. Unter der Brücke wird dort direkt geblitzt, schreibt er. Danke dir. Und falls ihr noch was gesehen habt, gerne auch eine Sprachnachricht rein. Schicken. 08000 34 35 36. Kommt gut an.
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0: So, und für den Fall, dass jemand fragt, wie es euch geht, einfach standardmäßig Grinsen aufsetzen und Antwort: hervorragend. Üben wir das nochmal zusammen? Hervorragend. Ja, lasst uns aus diesem Montag einfach mal was Vernünftiges machen. Was mit guter Laune und Energie. Also, ab mit uns. Ja, okay, einen festen Drücker gibt's auch noch unter Kollegen. Unter anderem jetzt von Leonie. Schönen Vormittag.
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0: Der Vormittag fühlt sich schon nach an wie so eine Runde auf dem Karussell. Ständig dreht sich was, so wie am Wochenende. Auf dem Vasen. Oktoberfest, wer da auch war. Oder auf welchem Fest auch immer. Aber wir sitzen drin und feiern es, auch am Montag. Arme hoch, Augen auf, Felix Jen und Cascada, einer eurer Lieblingshits. Boy, you turn me.
1: Okay.

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15: Schönen Montag euch, 28. September, gleich 11:30.
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15: Mit Jana Allgeier, hallo. Wer noch keinen Ausbildungsplatz hat, muss nicht in Panik geraten, denn die Handwerkskammer Mannheim, Rhein-Neckar-Odenwald startet von morgen bis Donnerstag die Last-Minute-Ausbildungsbörse mitten in der City, im Stadthaus N1, und los geht's um 16 Uhr. In Heilbronn starten wieder die Aktionswochen zu Fuß zur Schule. Ab heute sollen rund 3.900 Kinder aus 14 Grundschulen ihren Schulweg möglichst selbstständig zu Fuß zurücklegen. Und die Stadtbibliothek Mannheim verschenkt auch in diesem Jahr knallrote Lesetaschen an Erstklässler. Beim ersten Bibliotheksbesuch erhalten die Kinder darin das Buch Anna und Elio im Lesezauber.
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15: Es ist genau 11:30 auf der A5 Karlsruhe Richtung Heidelberg. Zwischen Kronau und Waldorf-Wiesloch 4 Kilometer Stau. Auf der A6 das gleiche, Mannheim Richtung Heilbronn zwischen Wiesloch-Raunberg und Sinsheim 4 Kilometer Stau. Und dann die A8, die Dauerbaustelle Karlsruhe Richtung Stuttgart zwischen Pforzheim-West und Pforzheim-Nord 3 Kilometer Stau. Giuseppe hat den Blitzer gesehen. Danke für deine WhatsApp. In Mannheim in der Herzogenriedstraße. Auch in Lörrach in der Freiburger Straße wird geblitzt. Und in Neckargmünd steht nochmal einer in der Hauptstraße. Falls ihr noch was gesehen habt, alle anderen auch vorwarnen, schickt mir eine Sprachnachricht 08000 34 35 36. Gute Fahrt euch und einen schönen Montagmittag. Christina Klee hier, hi.
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Joe. Das ist der Joe aus Stranger Things, ne? Für immer mit Stranger Things Feelings verwoben. Radio Regenbogen bei der Arbeit hier und all eure Lieblingshits. Und jetzt mit der Sonne natürlich, die wir feiern, denn ohne sie wäre der Montag jetzt noch halb so erträglich. Ja, die Sonne hat es heute Morgen auch wieder gemeistert, pünktlich aufzustehen, ganz ohne Wecker. Am Ende September bringt sie uns nochmal 30 Grad. Und wir feiern das jetzt mit diesem neuen Song hier bei Radio Regenbogen. Moschina, Worshipping the Sun. Laut aufdrehen. Gesicht in die Sonne strecken, ja, auch einfach aus dem Fenster gucken und genießen.

0: Alle anderen haben schon einen Plan, wo es beruflich hingehen soll. Und ihr vielleicht noch nicht oder euer Kind. Ja, willkommen im Club. Denn dieser Club der Unentschlossenen ist größer, als man denkt. Radio Regenbogen bei der Arbeit hier. Es gibt bei jedem ja doch noch verschiedenste Gründe, warum es bisher noch nicht geklappt hat.
1: Also ich habe ein bisschen mich zu spät beworben und dann die Stelle, wo ich gesucht habe, war komplett fast ganz voll und dann hatte ich einfach keine Zeit mehr.
2: Und zwar habe ich mich überall beworben, aber ich habe nichts bekommen.
3: Ich kann nicht mehr zu Hause bleiben, wissen Sie, was ich meine? Ich brauche so Arbeit, ja, Handwerk, weil es gibt Zukunft mit Handwerk.
0: Recht hat er. Und es gibt dazu auch noch die Umwege im Leben. Ich wollte mal Lehrerin werden und bin zum Radio gekommen. Manchmal ist der zweite Anlauf auch der bessere, also sich nicht hetzen lassen. Aber dennoch Chance nutzen. Da gibt's viele zum Beispiel jetzt. Regionale Betriebe in der Ortenau suchen gezielt nach Spätentschlossene, auch auf Social Media. Autohaus Tabor in Aachen, Kehl, Offenburg sucht noch Automobilkaufleute, Kfz-Mechatroniker, L-Tour.

0: Ausbildungsplätze in Tourismus und Marketing gibt es hier bei Eltor in Offenburg. In Elzach im Kreis Emmendingen läuft heute der Berufsinfotag, schon in der 16. Runde. 35 Betriebe, mehr als 60 Ausbildungsberufe, vom Handwerk eben über Technik bis Versicherung. Und auch in Mannheim startet die Handwerkskammer Rhein-Neckar-Odenwald bis Donnerstag den zweiten Teil ihrer Last-Minute-Ausbildungsbörse. Morgen, mitten in der City ist das, im Stadthaus N1. Susanne Becker-Valerius empfängt euch gerne.
1: Junge Erwachsene, die noch auf der Suche nach einer Ausbildung sind, vielleicht gerade aus dem Ferienurlaub zurückgekommen sind, vielleicht sich doch spontan entscheiden für eine Ausbildung im Handwerk, dann können sie hier vorbeikommen und wir schauen, was frei ist und vermitteln gerne.

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1: Entspannter Wochenstart mit viel Sonnenschein, ein paar Wolken, aber es bleibt überall trocken. Und wie gesagt, es bleibt beim Sommer auch noch am 28. September, dieser Montag. Bis zu 30 Grad überall am Rhein entlang. Schönen Montag euch.
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16: Das sind die Themen um 12 Uhr. Koalition streitet sich über Pflegereform. Und die gute Nachricht aus Karlsruhe, die Leopoldschule hat ihre Gymnastikhalle zurück. Ich bin Denise Proschek, hallo. Union und SPD streiten sich heftig über die geplante Pflegereform. Gesundheitsminister Carsten Linnemann will seine Pläne am Mittwoch ins Kabinett bringen, aber die SPD hält das bisherige Paket für zu einseitig. Heute soll deshalb weiter verhandelt werden. Radio Regenbogen-Reporter Thomas Bleskin.
17: Knackpunkt ist vor allem die Finanzierung. Die SPD will, dass sich auch Privatversicherte stärker beteiligen und fordert außerdem eine Begrenzung für die Eigenanteile im Pflegeheim. Linnemann lehnt einen solchen Pflegedeckel bisher ab. Ihm geht es erst einmal darum, die Leistungen für Pflegebedürftige zu sichern und die Beiträge stabil zu halten. Größere Strukturreformen sollen dann ab Oktober in einer Kommission beraten werden. SPD-Gesundheitsexperte Pantazis rechnet trotzdem noch vor Mittwoch mit einer grundsätzlichen Einigung.
16: Nach einem Unfall im Engelberg-Tunnel auf der A81 bei Leonberg ist die Strecke wieder frei. Am Morgen waren hier zeitweise beide Röhren gesperrt. Autofahrer mussten laut ADAC rund 10 Kilometer Stau und bis zu einer Stunde Zeitverlust einplanen. Nach ersten Angaben der Polizei waren 3 Fahrzeuge zusammengestoßen. Es sollte mehr in erneuerbare Energien investiert werden. Dafür haben sich in einer Befragung für das Climate Opinion Research Exchange sowohl Bürger als auch Chefs von Unternehmen in Deutschland und 9 anderen EU-Ländern ausgesprochen. Breite Unterstützung gab es auch dafür, dass Europa weniger abhängig von Energieimporten werden sollte. Die Befragten erhoffen sich davon niedrigere Energiekosten und mehr Sicherheit. Die Energieminister der EU beraten heute und morgen unter anderem über die Energiesicherheit. Und die gute Nachricht aus Karlsruhe. Die Schüler der Leopoldschule können ihre Gymnastikhalle wieder nutzen. Nach knapp einem Jahr Bauzeit ist sie modernisiert und energetisch saniert. Auch verschiedene Vereine kommen jetzt zurück. Neue fest eingebaute Sportgeräte bieten mehr Möglichkeiten zur Bewegung. Auf dem Dach erzeugt eine Photovoltaikanlage Strom. Die Sanierung hat über 2,7 Millionen Euro gekostet. Knapp die Hälfte davon übernimmt der Bund.
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1: Um 12:03 auf der A5 Karlsruhe Richtung Heidelberg zwischen Krona und Waldorf-Wiesloch noch 5 Kilometer Stau. Die A6 Mannheim Richtung Heilbronn zwischen Wiesloch-Raunberg und Sinsheim 4 Kilometer Stau. Und das gleiche auch bei der Dauerbaustelle auf der A8 Karlsruhe Richtung Stuttgart zwischen Pforzheim West und Pforzheim Nord noch 4 Kilometer Stau. Die Isabel hat einen Blitzer auf der A5 gesehen.
2: Von Richtung Karlsruhe nach Basel in Baden-Baden an der Raststätte. Dort sind nur 120 Stundenkilometer Stau.
1: Alles klar, danke dir, meine Liebe. Und falls ihr noch was gesehen habt, gerne auch eine Sprachnachricht reinschicken. 08000 34 35 36. Kommt gut an.
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1: Ja, Mittagssonne, T-Shirt-Wetter, ein Sommertag, wie man sich das auch immer gerne wünscht. Ja. Und dann die Rechnung an der Tankstelle, ist es nach 12, also das heißt, die Preise sind wieder gestiegen. Ja. Das ist dieser Moment, wenn die Zahlen eben nicht aufhören zu laufen. Das holt uns wieder zurück in die Realität. Der Tankrabatt, der kommt ja wohl noch diese Woche voraussichtlich. 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

0: wirkt immer noch so wie früher. Mark Morrison, Return of the Mac. Hier bei Radio Regenbogen bei der Arbeit an diesem 30 Grad Montag. Die letzte Arschbombe der Saison. Wo macht ihr die? Nochmal schön muckelig warm die nächsten Tage, wie gesagt, bis 30 Grad. Viele Freibäder sehen ja schon zu, wissen wir. Okay, wo kühlt ihr euch aber nochmal ab bei dem schönen spätsommerlichen Wetter?
1: Das Schwimmbad in Sinsheim hat auch noch geöffnet bis am Mittwoch.
2: Der Bade- bzw. Baggersee in Zinken bei Neuenburg am Rhein ist sehr schön. Er ist zwar nicht gerade warm, aber eine tolle Abkühlung.
0: Oh, richtig nice. Oder auch einfach mal unterm Rasensprenger vielleicht rennen zu Hause, wenn ihr keine Zeit habt. Mein Tipp, klein schnucklig zwischen Grabenneudorf und Huttenheim, der Pfander, hat 21 Grad. Ist ja noch okay, wenn gleich ein Handtuch danach griffbereit liegt. Würde ich auch nochmal reinspringen jetzt heute Nachmittag. Was sind so eure Geheimtipps? Welche Badeseen der Saison sucht ihr jetzt an den letzten 30 Tagtagen in 2026 auf? Sagt gerne Bescheid und dann auf mit uns ins Wasser.

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15: Montagmittag, 28. September, es ist 12:30.
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16: Mit Stefan Keller. Zwei Männer sollen ihren Ex-Chef entführt haben. Jetzt müssen sich der 21- und der 24-Jährige vor dem Landgericht Heilbronn verantworten, wegen erpresserischen Menschenraubs. Sie sollen ihren früheren Chef Mitte März in Besichheim im Landkreis Ludwigsburg gefesselt, im Kofferraum entführt und ausgeraubt haben. Beim Bau der Stromtrasse Südlink gibt es bei Bad Friedrichshall im Kreis Heilbronn einen vorläufigen Stopp. Grund sind laut Transnet BW neue geologische Erkenntnisse im Bereich des Salzbergwerks. Die Handwerkskammer Mannheim-Rhein-Neckar-Odenwald startet von morgen bis Donnerstag die Last-Minute-Ausbildungsbörse mitten in der City im Stadthaus N1. Los geht's um 16 Uhr.
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15: Um genau 12:30 auf der A5 Karlsruhe Richtung Heidelberg staut es sich zwischen Kronau und Waldorf-Wiesloch auf 6 Kilometer. A5 Basel Richtung Karlsruhe, einmal zwischen Mülheim-Neuenburg und Bad Krozingen 2 Kilometer Stau und zwischen Ifringen-Kirchen und Dreieck-Neuenburg 2 Kilometer Stau. Die A6 Mannheim Richtung Heilbronn zwischen Wiesloch-Rauenberg und Sinsheim 3 Kilometer Stau. Auf der A8, da staut sich's auch, Karlsruhe Richtung Stuttgart, die Dauerbaustelle haben wir hier. Und zwar zwischen Pforzheim West und Pforzheim Nord. 5 Kilometer Stau mittlerweile schon. Der Marco hat noch einen Blitzer gesehen. Wo?
17: Und zwar kommend von Mosbach auf der B292, kurz nach Mosbach-Kaufland auf der zweispurigen Richtung Sinsheim unter der Brücke Tempo 100.
15: Danke dir, gute Fahrt. Und falls ihr auch was gesehen habt, gerade fix eine Sprachnachricht reinschicken. 08000 34 35 36. Danke euch und einen schönen Mittag. Christina Klech hier, hi.

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0: Ein Montag kann so schön sein, nicht nur mit den Lieblingshits hier, Mr. C, ganz neu, Sometimes I Love You hier bei Radio Regenbogen bei der Arbeit, sondern auch einfach, weil alles passt, ja? Wir sind alle entspannt, haben noch Energie oder wieder Energie jetzt vom Wochenende. Wir tanken Sonne. Bis zu 30 Grad gibt's heute am Nachmittag. Das wird absoluten Feierabend, wieder zum draußen sitzen, draußen genießen, oder? Radio Regenbogen Wetterexperte hier, Kachelmann.
1: Auf alle Fälle geht heute noch mal auf 30 Grad hoch, örtlich noch ein bisschen drüber. Gestern war es ja bis 32. Kappel, Rodeck, Wald, Ulm hatte eine Tropennacht. Auch daran muss man sich gewöhnen. Ende September, Tiefstemperatur 22 Grad. Man muss halt ein bisschen auf die Hügel hoch, wenn man es länger warm haben will. Und wenn man unten in den Tälern ist, ist es auch nicht schlecht. So um Mitternacht immer noch 18, 19 Grad.
0: Ja, nicht schlecht. Nehmen wir. Und die Sommerbettwäsche kann ruhig noch ein paar Tage durchhalten. Wir machen das Beste aus diesen Sonnentagen hier bei uns in der Region.
1: Nicht schlecht, so um Mitternacht immer noch 18, 19 Grad.
0: Ja, nicht schlecht. Nehmen wir. Und die Sommerbettwäsche kann ruhig noch ein paar Tage durchhalten. Wir machen das Beste aus diesen Sonnentagen hier bei uns in der Region.

0: schön am Schaffen an diesem Montagmittag mit Radio Regenbogen bei der Arbeit. Und mit Thomas, der für alle, die unterwegs sind, auf der A6 eine Gefahrenstelle hat.
1: Von Walldorf herkommend bei Kilometer 599. Drei Kilometer nach Rauenberg auf der linken Spur zwei Pkw zusammengestoßen. Momentan ist noch nichts abgesichert.
0: Alles klar, danke dir. Gute Fahrt noch. Und Harry Styles sorgt dafür, dass es entspannt bleibt. American Girls hier bei Radio Regenbogen. Einer eurer Lieblings.

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2: Kann sein, dass hier und da noch leicht bewölkt ist oder so ein grauer Schleier eben am Himmel ist und die Sonne nicht so richtig durchkommt. Das passiert aber in den nächsten 2-3 Stunden. Da knallt die Sonne wieder runter. Die Wolkendecke reißt auf und wir kriegen bis zu 30 Grad teilweise ab in Efringkirchen, Tübingen, Baden-Baden. Alles locker drin heute an diesem Montag, 28. September. Nochmal schönen Sommer.
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11: Das sind die Themen um 13 Uhr. Die Koalition streitet sich über die Pflegereform. Und die gute Nachricht aus Karlsruhe. Die Leopoldschule hat ihre Gymnastikhalle zurück. Ich bin Denise Proschek. Hallo. Union und SPD streiten sich heftig über die geplante Pflegereform. Gesundheitsminister Carsten Linnemann will seine Pläne am Mittwoch ins Kabinett bringen, aber die SPD hält das bisherige Paket für zu einseitig. Heute soll deshalb weiter verhandelt werden. Radio Regenbogen-Reporter Thomas Bleskin.
12: Knackpunkt ist vor allem die Finanzierung. Die SPD will, dass sich auch Privatversicherte stärker beteiligen und fordert außerdem eine Begrenzung für die Eigenanteile im Pflegeheim. Linnemann lehnt einen solchen Pflegedeckel bisher ab. Ihm geht es erst einmal darum, die Leistungen für Pflegebedürftige zu sichern und die Beiträge stabil zu halten. Größere Strukturreformen sollen dann ab Oktober in einer Kommission beraten werden. SPD-Gesundheitsexperte Pantazis rechnet trotzdem noch vor Mittwoch mit einer grundsätzlichen Einigung.
11: Der frühere Unionsfraktionschef Jens Spahn zieht sich offenbar aus dem Haushaltsausschuss des Bundestags zurück. Das berichtet der Spiegel. Demnach soll Spahn eine entsprechende Nachricht in einer WhatsApp-Gruppe mit anderen CDU-Politikern geschrieben haben. Das Bundesverfassungsgericht feiert heute 75. Geburtstag. Eröffnet wurde das Event mit etwa 1000 geladenen Gästen in Karlsruhe von Vizepräsidentin Ann-Kathrin Kaufhold. Sie sagte, dass ein Zusammenspiel aus allen Beteiligten essentiell dafür sei, dass das Gericht funktionieren kann. Auch Bundespräsident Frank-Walter Steinmeier hatte viel Lob übrig. Man könne heute aber nicht völlig unbeschwert feiern.
13: Viele Menschen in unserem Land sorgen sich um unsere Demokratie und unseren Rechtsstaat, sind beunruhigt über das Erstarken von Kräften an den politischen Rändern, die beides, die Demokratie und den Rechtsstaat, als das System diskreditieren und in Frage stellen. Diese Sorgen sind verständlich, aber gerade deshalb sage ich hier gleich zu Anfang, das Grundgesetz gilt, es gilt für alle und in allen deutschen Ländern.
11: Und die gute Nachricht aus Karlsruhe. Die Schüler der Leopoldschule können ihre Gymnastikhalle wieder nutzen. Nach knapp einem Jahr Bauzeit ist sie modernisiert und energetisch saniert. Auch verschiedene Vereine kommen jetzt zurück. Neue fest eingebaute Sportgeräte bieten mehr Möglichkeiten zur Bewegung. Auf dem Dach erzeugt eine Photovoltaikanlage Strom. Die Sanierung hat über 2,7 Millionen Euro gekostet. Knapp die Hälfte davon übernimmt der Bund.
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14: 2:01 auf der A5 Karlsruhe Richtung Heidelberg, zwischen Kronau und Waldorf-Wiesloch 7 Kilometer Stau. Bei Hassel Richtung Karlsruhe auf der A5 zwischen Mülheim-Neuenburg und Bad Krozingen 2 Kilometer Stau. Auf der A6 Mannheim Richtung Heilbronn zwischen Wiesloch-Raunberg und Sinsheim 4 Kilometer Stop and Go. Und die A8 dort die Dauerbaustelle heute Karlsruhe Richtung Stuttgart. Hier staute sich zwischen Pforzheim-West und Pforzheim-Ost auf 4 Kilometer. Melina hat noch einen Blitzer gesehen.
15: In Brühl in der Mannheimer Straße, kurz nach der Top-Tankstelle, steht ein Blitzer, da ist 50 erlaubt, Blitz in beide Richtungen.
14: Danke dir, gute Fahrt. Und falls ihr noch was gesehen habt, gerne auch eine Sprachnachricht reinschicken. 08000 34 35 36. Kommt gut an.
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14: Ich sag's immer wieder gerne, einmal geblinzelt und schon ist die Mittagspause vorbei. Magen voll, Motivation, naja, noch im Anflug. Aber ich habe mal gehört, so ab 13 Uhr, das ist ja jetzt soweit, da wird's automatisch wieder produktiv. Also da wird man automatisch wieder produktiv, wenn man ganz, ganz fest dran glaubt. Das machen wir jetzt auch. Auf geht's. Wir starten in die zweite Tageshälfte.
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dieser Lieblingshit hier bei Radio Regenbogen ist schon eine echte Herausforderung. Golden Huntrix aus dem Film K-Pop Demon Hunters für alle unter uns, die im Auto, in der Küche und Co. Hobby-Karaoke-Sänger sind. Das ist schon echtes Brett, wenn wir da mitsingen. Dieses hohe Rumgedudel da, mein Mann hält sich da auch immer die Ohren zu, wenn ich mit Treller, mein Sohn sagt, halt die Klappe, Mama. Aber eine, die hat sich getraut, diesen sauschweren Song zu covern auf einer Bühne. Kelly Clarkson.

aus, als wäre es nichts. Das klingt schon richtig geil. Aber Kelly Clarkson ist halt ein Profi. Okay, wir probieren es uns jetzt wieder dran an das Original Huntricks und Golden. Einer eurer Lieblingshits hier bei Radio Regenbogen. 3, 2, 1.

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8: Der Montagmittag, 28. September, es ist kurz nach 2:30.
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10: Mit Stefan Keller. Zwei Männer sollen ihren Ex-Chef entführt haben. Jetzt müssen sich der 21- und der 24-Jährige vor dem Landgericht Heilbronn verantworten, wegen erpresserischen Menschenraubs. Sie sollen ihren früheren Chef Mitte März in Besichheim im Landkreis Ludwigsburg gefesselt, im Kofferraum entführt und ausgeraubt haben. Beim Bau der Stromtrasse Südlink gibt es bei Bad Friedrichshall im Kreis Heilbronn einen vorläufigen Stopp. Grund sind laut Transnet BW neue geologische Erkenntnisse im Bereich des Salzbergwerks. Die Handwerkskammer Mannheim-Rhein-Neckar-Odenwald startet von morgen bis Donnerstag die Last-Minute-Ausbildungsbörse mitten in der City im Stadthaus N1. Los geht's um 16 Uhr.
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8: Um 13.32 Uhr. Wir haben die A5 Karlsruhe Richtung Basel zwischen Bad Krozingen und Hartheim-Heitersheim 3 Kilometer Stau. Dann Karlsruhe Richtung Basel auf der A5 zwischen Kronau und Waldorf-Wiesloch 7 Kilometer Stau. A6 Mannheim Richtung Heilbronn zwischen Sinsheim-Steinsfurt und Bad Rappenau 4 Kilometer Stau. Hier ist ein defekter LKW auf der Standspur. Die rechte Spur ist gesperrt. Und die L600 zwischen Lingenthal und Heidelberg ist weiterhin gesperrt. Hier gab es einen Unfall. Das Ganze kann noch bis heute Nachmittag dauern. Es wird geblitzt in Ilvesheim in der Feudenheimer Straße. Danke, liebe Anna, für deine WhatsApp. Und falls ihr noch was gesehen habt, gerne auch eine Sprachnachricht reinschicken. 08000 34 35 36. Gute Fahrt euch und einen schönen Mittag. Christina Kliech hier, hi.
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0: Die Reservelampe leuchtet und ihr fahrt trotzdem doch noch einen Tag weiter, weil ihr euch nicht traut, an die Zapfsäule zu fahren. Radio Regenbogen bei der Arbeit hier. 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

0: einen Tank drauf.
1: Ja, bei den Preisen gerade völlig verständlich. 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

0: so kann ein Montag auch sein. Super emotional. Radio Regenbogen bei der Arbeit hier kurz vor zwei. Und nach den Nachrichten geht's auch weiter mit Belinda Carlisle, Ray Garvey, You Not Us, Train und diesen Knaller. Sommerbeat von Topic, Becky G, Sorry Papi, all eure Lieblingshits, natürlich auch nach den Nachrichten um zwei bei Basti Haug. Ich bin Christina Klee, sage ciao, ciao, ciao. Und ihr Lieben, hey, so klingt das Ganze, wenn wir die Freitankkarte aufladen. 500 Euro Freitanken warten für euch hier bei Basti. In wenigen Minuten ist es wieder soweit.
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1: Außergewöhnlich warmer Spätsommer. Viel Sonne, vereinzelt harmlose Wolken für euren Feierabend. Bis 30 Grad in der Spitze. Morgen einfach Copy-Paste. Der Sommer geht weiter in die Verlängerung, auch am Dienstag. Viel Sonnenschein, bis 30 Grad in der Spitze.
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2: Das sind die Themen um 14 Uhr. Spahn zieht sich aus dem Haushaltsausschuss zurück. Und die gute Nachricht aus dem Schwarzwald. Zimmerer Florian Dora holt Silber. Ich bin Denise Broschek, hallo. Jens Spahn macht Schluss. Der ehemalige Unionsfraktionschef zieht sich nun auch aus dem Haushaltsausschuss zurück. Das hat er den Unionsabgeordneten im Ausschuss mitgeteilt. Radio Regenbogen-Reporterin Nathalie Bender.
3: Die Mitteilung erreichte die Ausschussmitglieder von CDU und CSU per WhatsApp. Das berichtet die Bild, der die Nachricht vorliegt. Nach reiflicher Überlegung werde er auf seinen Sitz im Haushaltsausschuss verzichten, schrieb Spahn. Alles rund um seine Person sei aktuell so politisiert, dass ein normales Arbeiten kaum möglich gewesen wäre. Außerdem sei sein Rücktritt im Juli noch viel zu frisch. Vor 2 Monaten war Spahn als Unionsfraktionschef zurückgetreten, nachdem bekannt wurde, dass er und sein Ehemann durch eine Leihmutter in den USA Väter geworden waren. Als Gesundheitsminister hatte Spahn Leihmutterschaften strikt abgelehnt.
2: Über die Zukunft der Pflegeversicherung gibt's weiter Streit in der Bundesregierung. Die SPD will, dass sich auch Privatversicherte stärker an der Finanzierung beteiligen. Gesundheitsminister Carsten Linnemann lehnt das aber ab. Ihm geht's erstmal darum, die Leistungen für Pflegebedürftige zu sichern. Seine Reformpläne sollen am Mittwoch ins Kabinett. Die SPD droht aber mit einer Blockade. Heute wird deshalb weiter verhandelt, vor allem darüber, wer künftig welche Pflegekosten übernehmen soll. Beim Bau der Stromtrasse Südlink gibt's bei Bad Friedrichshall im Kreis Heilbronn einen vorläufigen Stopp. Grund sind laut Transnet BW neue geologische Erkenntnisse im Bereich des Salzbergwerks. Gemeinsam mit dem Betreiber wird jetzt an einer alternativen Lösung gearbeitet. Der betroffene Abschnitt ist Teil eines zentralen Stücks der Energiewendetrasse zwischen Nord- und Süddeutschland. Und die gute Nachricht aus dem Schwarzwald. Der 22-jährige Zimmerer Florian Dora aus Furtwangen hat bei der Berufs-WM Worldskills in Shanghai Silber gewonnen. Er musste sich in seiner Kategorie gegen 16 Wettbewerbsteilnehmer behaupten. Das ist ein toller Erfolg für das Handwerk in der Region und in Deutschland, betont die Handwerkskammer Freiburg. Dora arbeitet in einer Zimmerei in Titisee-Neustadt.
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1: Ihr braucht gerade mehr Zeit auf der A5 Karlsruhe Richtung Heidelberg zwischen Gronau und Waldorf-Wiesloch. 6 Kilometer Stau. A5 Basel Richtung Karlsruhe jetzt zwischen Efringen-Kirchen und Mülheim-Neuenburg. 2 Kilometer Stau. Und A8 Karlsruhe Richtung Stuttgart. Die Dauerbaustelle zwischen Pforzheim-West und Pforzheim-Ost. 2 Kilometer Stau. In der Gegenrichtung ebenfalls 2 Kilometer. Geblitzt werdet ihr gerade in Heidelberg, in der Kurfürstenanlage, Blitze auch in Pforzheim, in der Kaiser-Friedrich-Straße und der Thomas hat noch einen Blitzer. Wo steht der?
4: Auf der B292-B27 in Fahrtrichtung Würzburg.
1: Danke, Thomas. Falls ihr auch noch was gesehen habt, schickt uns wie der Thomas gerne eine Sprachnachricht an die 08000 34 35 36. Gute Fahrt.
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entspannt in Richtung Montag Feierabend. Juna das All In bei Radio Regenbogen. Falls ihr auch in Ray Garvey verliebt seid, kein Problem, geht vielen so, obwohl sie viele noch nicht gesehen haben. Ihr seid damit wirklich nicht allein. Ich meine, Ray Garvey hat einen guten Humor, ist ein hochgradig sympathischer Typ und sieht auch noch gut aus, ist eine fette Kombi. Und er hat eine Stimme, die bringt Frauen ganz offenbar zum Dahinschmelzen. Seine Frau, die hat er nämlich nicht irgendwo in einer Bar oder via Annonce kennengelernt. Die beiden haben sich am Telefon kennen und lieben gelernt. Ursprünglich wollte Ray mit ihrem Bruder reden, sie ist aber ran. Der Rest ist eine absolute Love Story. Der hat aber auch eine schöne Stimme. Zeigt er auch in seinem ganz neuen Hit Rivers zusammen mit Sänger Imran. Geht um die ewige Liebe, die ganz offenbar niemals vergeht. Romantisch ist er auch noch, der Ray.

Carlyle, Heaven is a place on earth. Der Kalender sagt Herbst, das Wetter sagt aber sowas von Sommer und all deine Lieblingshits sagen das auch. Bei bis zu 30 Grad Ende September, da passt der Sommerhit des Jahres immer noch hervorragend. Statt Kastanien sammeln, holen wir uns nochmal ordentlich Sonne ab Richtung Feierabend. Jetzt mit Shakira und Burna Boy. Hier ist Die Die bei Radio Regenbogen.

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23: Mit Stefan Keller. Forschende des Hopp-Kindertumorzentrums in Heidelberg haben eine mögliche neue Schwachstelle bei Hirntumoren entdeckt. Dabei untersuchten sie ein bestimmtes Eiweiß. Durch das gezielte Ausschalten dieses Eiweißes wuchsen die Tumoren langsamer. In Sinsheim liegen vermehrt markierte Betonrohre und Kästen in der Natur herum. Das sind sogenannte Krefelder Fuchsfallen, erklärt die Stadt. Damit werden vor allem Füchse, Marder und Waschbären bejagt. Sie bedrohen heimische Tiere. Nur wenige Stunden hatte ein 18-Jähriger seinen Führerschein, dann krachte er mit hoher Geschwindigkeit in Heilbronn gegen mehrere Bäume. Die Polizisten beschlagnahmten den Führerschein noch an der Unfallstelle.
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3: Ihr braucht gerade mehr Zeit auf der A5 Karlsruhe Richtung Heidelberg zwischen Gronau und Waldorf-Wiesloch. 5 Kilometer Stau. Die Gegenrichtung zwischen Heidelberg-Schwetzingen und dem Kreuz Waldorf. 4 Kilometer stockender Verkehr. A6 Heilbronn Richtung Nürnberg zwischen Heilbronn-Neckarsulm und dem Kreuz Weinsberg. 3 Kilometer Stau. Und nochmal die A6, jetzt Mannheim Richtung Heilbronn zwischen Bad Rappenau und Heilbronn unter Eisesheim. 2 Kilometer Stau. Geblitzt werdet ihr gerade in Graben-Neudorf am Werner-Juchler-Platz, meldet uns die Tanja aus Kirlach. Danke dir. Und Blitze auch im Walzbachtal, da in der Jöhlinger Straße. Habt ihr noch was gesehen? Dann schickt uns gerne wie immer eine Sprachnachricht an die 08000 34 35 36.
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0: Früher haben wir um die Jahreszeit Kastanien gesammelt, heute geht's einfach ab an den See. Guten Start in den Feierabend mit Radio Regenbogen an diesen heißen Ende September-Tagen, die wir so noch nicht so oft erlebt haben. Der Drang, nochmal ins Wasser zu springen, ist riesig. Daher haben Jens und Steffi vom Morgen heute mit euch die letzten Spots gesucht, wo wir noch ein bisschen reinspringen können.
1: Ja, Bade- bzw. Baggersee in Zinken bei Neuenburg.
2: Das Schwimmbad in Sinsheim hat auch noch geöffnet bis am Mittwoch.
0: Und auch der Badesee in Lamsheim in der Pfalz ist noch bis Ende November offen. Ist natürlich schon sehr ambitioniert Ende November. Aber heutzutage, da weiß man einfach nie. Falls ihr auch noch Freibäder und Seen kennt, die noch offen haben, gerne Sprachnachricht von euch an die 08000 34 35 36. Wo können wir noch schwimmen gehen Ende September bei 30 Grad und mehr?

0: Moment, ich schreibe euch gerade hier kurz mal was vor, damit ihr den Feierabend könnt. Lieber Chef, leider muss ich meinen Arbeitsplatz für heute verlassen, weil Wetter ist viel zu schön. Und bei Melanie Thornton, Love How You Love Me, muss ich so laut mitsingen. Das würde meine Kollegen massiv stören. Groß. So, könnt ihr eigentlich so hinlegen.
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0: Nochmal ein bisschen Power für den Feierabend-Endspurt. Avicii, Addicted to You bei Radio Regenbogen. Gleich mit dabei Roxette oder auch Alex Warren. Grinsen für Passenger mit dabei bei all deinen Lieblingshits. Gibt's gleich nach drei hier bei uns bei Radio Regenbogen.
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0: Es ist einfach ein außergewöhnlich warmer Spätsommer, den wir da erleben. Viel Sonne auch heute für euren Feierabend. Vereinzelt harmlose Wolkenfelder, die machen nix, kein Regen, Temperaturen bis 30 Grad. Morgen geht's einfach genauso weiter. Die nächste Sommerverlängerung auch am Dienstag. Viel Sonnenschein bis 30 Grad.
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18: Das sind die Themen um 15 Uhr. Spahn zieht sich aus Haushaltsausschuss zurück. Und die gute Nachricht aus dem Schwarzwald: Zimmerer Florian Dora holt Silber. Ich bin Denise Proschek, hallo. Jens Spahn macht Schluss. Der ehemalige Unionsfraktionschef zieht sich nun auch aus dem Haushaltsausschuss zurück. Das hat er den Unionsabgeordneten im Ausschuss mitgeteilt. Radio Regenbogen-Reporterin Nathalie Bender.
10: Die Mitteilung erreichte die Ausschussmitglieder von CDU und CSU per WhatsApp. Das berichtet die Bild, der die Nachricht vorliegt. Nach reiflicher Überlegung werde er auf seinen Sitz im Haushaltsausschuss verzichten, schrieb Spahn. Alles rund um seine Person sei aktuell so politisiert, dass ein normales Arbeiten kaum möglich gewesen wäre. Außerdem sei sein Rücktritt im Juli noch viel zu frisch. Vor 2 Monaten war Spahn als Unionsfraktionschef zurückgetreten, nachdem bekannt wurde, dass er und sein Ehemann durch eine Leihmutter in den USA Väter geworden waren. Als Gesundheitsminister hatte Spahn Leihmutterschaften strikt abgelehnt.
18: Das Pharmaunternehmen BioNTech macht 3 deutsche Produktionsstandorte dicht. Das Unternehmen hat nach eigenen Angaben keine Käufer für seine Werke in Tübingen, Idar-Oberstein und Marburg gefunden. Sie sollen schrittweise bis Ende 2028 dicht machen. Betroffen sind rund 1.800 Beschäftigte. Hintergrund sind die stark gesunkene Nachfrage nach Corona-Impfstoffen, Überkapazitäten und der Sparkurs des Unternehmens. Die Staatsanwaltschaft will 2 junge Männer nach einer brutalen Attacke in Stuttgart vor Gericht bringen. Der Vorwurf: versuchter Mord. Laut Ermittlern sollen die beiden einen Mann angegriffen haben, weil sie ihn für ein Mitglied der linken Szene hielten. Dabei wurde das Opfer mit einem Schraubenschlüssel und einem Messer lebensgefährlich verletzt. Und die gute Nachricht aus dem Schwarzwald. Der 22-jährige Zimmerer Florian Dora aus Furtwangen hat bei der Berufs-WM WorldSkills in Shanghai Silber gewonnen. Er musste sich in seiner Kategorie gegen 16 Wettbewerbsteilnehmer behaupten. Das ist ein toller Erfolg für das Handwerk in der Region und in Deutschland, betont die Handwerkskammer Freiburg. Dora arbeitet in einer Zimmerei in Titisee-Neustadt.
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0: Ihr braucht mehr Zeit heute Nachmittag auf der A5 Karlsruhe Richtung Heidelberg zwischen Gronau und Waldorf-Wiesloch. 5 Kilometer Stau. Die Gegenrichtung zwischen Heidelberg-Schwetzingen und dem Kreuz Waldorf. 3 Kilometer Stau. Zu euch auf die A6, meiner Richtung Heilbronn, zwischen Bad Rappenau und Heilbronn unter Eisesheim. 4 Kilometer Stau. Geblitzt werdet ihr gerade in Villingen-Schwenningen, direkt im Utzenbühl und Blitze auch in Stuttgart, da in der Charlottenstraße. Habt ihr noch was gesehen? Dann schickt uns gerne, wie immer, eine Sprachnachricht direkt hierher ins Studio.
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0: Und mit euch hallo zusammen. Jemand Lust, so zu jubeln wie Silke aus Schlierbach?
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0: 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Jetzt erstmal weiter Richtung Feierabend mit Alex Warren. Geile Nummer. Passenger.

0: Kygo, Khalid und Griffin, Save My Love bei Radio Regenbogen. Ganz Deutschland schaut heute nach Karlsruhe. Wir feiern großes Jubiläum, 75 Jahre Bundesverfassungsgericht. Die großen Namen aus der Politik sind heute bei uns in der Region. Und damit ihr erfahrt, was vor Ort genau passiert, haben wir unseren Radio Regenbogen-Reporter Lars Brune zum Jubiläum geschickt. Lars, natürlich ganz fein im Anzug.
1: Klar, das ist heute natürlich Dresscode. Gefühlt ist ganz Berlin heute bei uns in Baden, also das politische Berlin. Bundeskanzler Friedrich Merz, Bundespräsident Frank-Walter Steinmeier, aber auch Altkanzler Gerhard Schröder habe ich gesehen. Der lässt sich ja nicht mehr so häufig blicken. Einige Straßen rund um die Stadthalle sind wegen des Politikerauflaufs eventuell noch gesperrt. Bundesfinanzminister Lars Klingbeil ist aber schon wieder bei einem Anschlusstermin in Bruchsal und später noch in Grabenneudorf.
0: Lars, was konntest du beobachten? Was gab's vor Ort zu essen zum Beispiel?
1: Ja, so lauter kleine Leckereien. Jakobsmuschel mit Black Tiger Garnele zum Beispiel oder Ochsenbäckchen Ragout mit Spätzle. Hm. Dazu leckeren Wein aus der Region, von dem ich mir auch ein kleines Gläschen gegönnt habe.
0: Ganz klar, ein kleines Cheers auf die Verfassung. Ist schon wichtig.

0: gibt uns doch mal so ein schönes, lockeres Wochenendfeeling. Robert Miles, Children, mit dabei bei all deinen Lieblingshits bei Radio Regenbogen. Heute schon wieder heiß wie im August. Radio Regenbogen Wetterexperte Jörg Kachelmann, das wird wieder so ein Feierabend absolut zum draußen sein, ne?
1: Auf alle Fälle. Geht heute noch mal auf 30 Grad hoch, örtlich noch ein bisschen drüber. Gestern war es ja bis 32. Kappel, Rodeck, Wald, Ulm hatte eine Tropennacht. Auch daran muss man sich gewöhnen. Ende September, Tiefstemperatur 22 Grad. Man muss halt ein bisschen auf die Hügel hoch, wenn man es länger warm haben will. Und wenn man unten in den Tälern ist, ist es auch nicht schlecht. So um Mitternacht immer noch 18, 19 Grad.
0: Angenehm. Der Sommer geht weiter in die Verlängerung. Jetzt auch mit dem ganz neuen Hit von Tiffany Harris. Ganz lockerer Vibe. Hier ist Find Me.

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11: Mit Nathalie Bender, schönen guten Tag. Vor dem Heilbronner Landgericht hat heute ein Prozess gegen zwei Männer begonnen. Die Staatsanwaltschaft wirft ihnen erpresserischen Menschenraub vor. Genauer gesagt sollen sie im März ihren Ex-Chef entführt und ausgeraubt haben, um so an Passwörter für Laptops, Handys und Bankkarten zu kommen. Der 22-Jährige und der 24-Jährige haben daraufhin offenbar Waren im Wert von mehr als 87.000 Euro bestellt. In Sinsheim im Rhein-Neckar-Kreis liegen vermehrt markierte Betonröhre und Kästen in der Natur herum. Das sind sogenannte Krefelder Fuchsfallen, erklärt die Stadt. Damit werden vor allem Füchse, Marder und Waschbären bejagt. Sie bedrohen heimische Tiere wie Feldhasen, Fasane oder auch das stark gefährdete Rebhuhn. Bei einem Wohnungseinbruch in Leimen haben unbekannte Wertgegenstände in Höhe von 33.000 Euro gestohlen. Nach Angaben der Polizei ereignete sich die Tat in der Bahnhofstraße schon am Samstagabend. Hinweise nimmt die Kripo Heidelberg über das Hinweistelefon entgegen. Das Land Baden-Württemberg fördert mehrere Projekte für das Zusammenleben von Jung und Alt. Mit dabei sind auch zwei Projekte bei uns aus der Region. In Mannheim entwickelt die Stadt gemeinsam mit dem queeren Zentrum ein neues queeres Quartier in der Innenstadt. Und in Weinsberg im Kreis Heilbronn werden generationsübergreifende Begegnungsorte gestärkt. Beide Projekte bekommen vom Land Baden-Württemberg zusammen rund 170.000 Euro.
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12: Ihr braucht gerade mehr Zeit auf der A5 in Richtung Heidelberg zwischen Kronau und Waldorf-Wiesloch. 5 Kilometer Stau. Die Gegenrichtung zwischen Heidelberg-Schwetzingen und dem Kreuz Waldorf 3 Kilometer stockend. Auf die A6 in Richtung Heilbronn zwischen Bad Rappenau und Heilbronn unter Eisesheim 5 Kilometer Stau. Weiter auf der A6 zwischen dem Dreieck Hockenheim und dem Kreuz Waldorf nochmal 3 Kilometer Stau. Geblitzt werdet ihr bei Interesse gerade in Karlsruhe in der Schwarzwaldstraße und Blitze auch in Ludwigshafen, da in der Lagerhausstraße. Habt ihr noch was gesehen? Dann schickt uns gerne wie immer eine Sprachnachricht an die 08000 34 35 36. Ich bin Basti Hauck. Wo es soweit ist, schönen Feierabend.
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0: die Jungs, die bringen schon echt viele zum Ausrasten. Take that back for good. Diese Tankkarte hier aber gefühlt noch viel, viel mehr.
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0: Unsere Soforthilfemaßnahme an der Tanke. Wir senken die Spritpreise direkt mit unserer 500-Euro Tankkarte. Gerade eben haben wir sie wieder aufgeladen und bei uns ist die Olivia aus Ringsheim. Olivia, wie geht's dir so beim Blick auf die aktuellen Tankpreise?
2: Am liebsten würde ich gar nicht hingucken.
0: Aber kommst dann doch häufig nicht dran vorbei, ne?
2: Ich habe einen sehr langen Schulweg und mach viel Sport, da fahre ich überall hin, genau.
0: Du kommst ja aus Ringsheim, wo bist du, also was machst du in der Schule?
2: Ich mache eine Wirtschaftsoberschule, also ich hole mein Abi nach und das ist halt in Waldkirch, da fahre ich 45 Minuten hin.
0: Wow, und das heißt, es wäre nicht schlecht, wenn man dir mal ein bisschen da, was Spritpreise angeht, unter die Arme greifen würde?
2: Das wäre natürlich extrem cool.
0: Olivia, wir greifen dir mal ganz gewaltig unter die Arme, weil die 500-Euro Tankkarte, die gehört dir. Glückwunsch.
2: Dankeschön. Vielen Dank.
0: Olivia, damit fährst du aber bitte mit einem dicken Grinsen morgen nach Waldkirch in die Schule.
2: Ich auf jeden Fall.
0: Viel Spaß Dankeschön. Mit deiner Tankkarte. Sehr gerne. Die nächste gibt's schon morgen früh bei Jens und Steffi um 6 und jederzeit in der Radio Regenbogen App. Schönen Tag dir noch.
2: Oh mein Gott.
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Traum, was hat sich Olivia aus Ringsheim gerade gefreut. Ich glaube, die lacht immer noch über ihre 500-Euro Tankkarte. Das sind so Momente, die brauchen wir montags einfach. Menschen, die gute Laune ausstrahlen. Dann noch gepaart mit Melanie C. Geiler Hit, First Day of My Life. Ist ein guter Start Richtung Feierabend mit uns.

0: Ganz entspannt. Schola Hammer. You might need somebody up in den Feierabend mit euch. Gleich hier am Start bei Radio Regenbogen, Lady Gaga oder auch er hier. We held a funeral for Heidi. Diese starke Stimme von Dermot Kennedy. Absolute Power. Funeral gibt's gleich nach 4 bei all deinen Lieblingshits.
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0: So einen Spätsommer erlebt man jetzt auch nicht jedes Jahr. Viel Sonne auch an diesem Montag. Vereinzelte harmlose Wolkenfelder unterwegs, die machen aber nichts. Kein Regen bei bis zu 30 Grad. Morgen auch kein Regen. Der Sommer geht einfach weiter munter in die Verlängerung. Auch am Dienstag nur Sonne bis 30 Grad.
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9: Das sind die Themen um 16 Uhr. Steinmeier hat den Tankrabatt unterzeichnet. Und die gute Nachricht aus Karlsruhe: Straßenbahnen sollen sich künftig selbst im Depot einparken. Ich bin Denise Broschek, hallo. Der Tankrabatt ist endgültig beschlossen. Nachdem Bundestag und Bundesrat das Gesetz am Freitag beschlossen und durchgewunken hatten, hat heute auch Bundespräsident Frank-Walter Steinmeier seine Unterschrift drunter gesetzt. Radio Regenbogen-Reporterin Diana Kramer.
10: Damit kann der neue Tankrabatt wie geplant am 1. Oktober, also an diesem Donnerstag, in Kraft treten. Wie schon im Frühjahr wird die Energiesteuer auf Diesel und Benzin um 14 Cent gesenkt. Inklusive Mehrwertsteuer ergibt das eine Steuererleichterung um knapp 17 Cent je Liter. Dieses Mal gilt der Rabatt für 3 Monate bis Ende des Jahres, um Autofahrer von den hohen Spritpreisen zu entlasten. Die Kosten von 2,5 Milliarden Euro sollen jeweils zur Hälfte zwischen Bund und Ländern aufgeteilt werden.
9: Der frühere Unionsfraktionschef Jens Spahn zieht sich aus dem Haushaltsausschuss des Bundestags zurück. Er wolle sich vorerst auf seine Arbeit im Wahlkreis konzentrieren. Vor 2 Monaten war Spahn als Unionsfraktionschef zurückgetreten, nachdem bekannt wurde, dass er und sein Ehemann durch eine Leihmutter in den USA Väter geworden waren. Als Gesundheitsminister hatte Spahn Leihmutterschaften strikt abgelehnt. Badisch, Schwäbisch und Co. sollen in der Schule mehr Anerkennung bekommen. Die Uni Tübingen hat dafür das Portal Dialekt und Du gestartet. Mit Hörbeispielen, Comics und Unterrichtsmaterialien soll gezeigt werden, dass Dialekt nichts Minderwertiges ist. Ziel ist es, Vorurteile abzubauen und ein bisschen mehr Lust auf Mundart zu machen. Und die gute Nachricht aus Karlsruhe. Die Verkehrsbetriebe, die Albtal Verkehrsgesellschaft und das Schweizer Unternehmen Stadler wollen den Betriebshof der Zukunft entwickeln. Bahnen sollen sich auf dem Betriebshof West künftig selbstständig bewegen, rangieren und für den nächsten Einsatz bereitstellen. Beschäftigte sollen damit von Routineaufgaben entlastet werden. Auf der Messe InnoTrans in Berlin haben die 3 Partner dazu Kooperationsvereinbarungen unterzeichnet.
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0: Vorsicht gerade auf der A81 Heilbronn Richtung Stuttgart zwischen Pleidelsheim und Ludwigsburg Nord. Da steht ein kaputtes Auto auf der rechten Spur. Rechte Spur ist gerade eben gesperrt worden. Ihr braucht mehr Zeit auf der A5 Karlsruhe Richtung Heidelberg zwischen Gronau und Waldorf-Wiesloch. 5 Kilometer Stau. A5 in Darmstadt Richtung Karlsruhe zwischen dem Kreuz Heidelberg und dem Kreuz Waldorf. 8 Kilometer stockender Verkehr. Viel los auch auf der A6 Mannheim Richtung Heilbronn zwischen Sinsheim-Steinsfurt und Heilbronn unter Eisesheim. 5 Kilometer Stau. Weiter vorne zwischen dem Dreieck Hockenheim und dem Kreuz Waldorf. Gerade 2 Kilometer stockender Verkehr. Geblitzt werdet ihr in Mannheim in der Rüdesheimer Straße und Blitze auch in Elzach, da am Risslersberg. Habt ihr noch was gesehen? Dann schickt uns gerne wie immer eine Sprachnachricht an die 08000 34 35 36. Kommt gut heim.
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0: Und mit euch und mit Olivia aus Ringsheim.
11: Dankeschön. Vielen Dank. Oh mein Gott.
0: Die hat vor wenigen Minuten die 500-Euro Tankkarte abgeräumt. Das war so schön. Und die nächste ist für euch. Morgen früh bei Jens und Steffi ab 6 könnt ihr eine abräumen oder jederzeit in der Radio Regenbogen App. Wir helfen sofort bei diesen Spritpreisen und wir liefern den perfekten Sound für euren Feierabend. Jetzt mit Dermot Kennedy. Hier ist Funeral.

0: Simon's Better Tomorrow könntet ihr morgen früh kurz vor 6:30 vielleicht wiederhören, wenn ihr mögt, weil ihr entscheidet, was da läuft.
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0: Jeden Morgen kurz vor 6:30 beim Hit Duell mit Jens und Steffi geht's und beide bringen jeweils einen Song mit, battlen sich. Ihr sagt dann, was läuft. Heute früh für Team Jens am Start Rick Astley. Fängt man direkt an mitzuwackeln. Never gonna give you up. Und für Team Steffi Lionel Richie. So schön. All night long. Wer holt sich den Monatssieg? Es bleibt schon spannend, oder?
2: Lionel Richie oder Rick Astley? Was wollt ihr mehr hören heute Morgen?
3: Und wer gewinnt diesen verdammten September?
2: So, meine ja. Herren. Also. Steht auch noch an, das stimmt, ja. Steffi wirklich? Muss nur noch einmal gewinnen.
3: Ja, aber das
2: irgendwann.
3: Muss ich auch schon seit
2: heute
3: vier
2: morgen,
3: Tagen
2: übermorgen.
3: Tatsächlich.
2: Ja, ich habe eine kleine Aufholjagd gestartet.
3: Ja, wirklich. Die Frage ist natürlich, geht diese Aufholjagd jetzt weiter? Susanne Weise, die hat das Ergebnis und sagt uns jetzt Bescheid.
4: Also total eindeutig heute Morgen. Und
3: das ist nie gut für mich, wenn es so eindeutig ist.
4: Steffi wird gerickrollt.
3: Nein! Wie kann das denn sein?
0: Das wird noch richtig spannend um den Monatssieg. Ihr wisst ja, wer verliert, bekommt eine richtig unangenehme Aufgabe. Freuen wir uns drauf, genauso wie auf Rick Astley. Never gonna give you up. Ihr wolltet es so, gibt's jetzt auch für euren Feierabend.

maximal locker in den Feierabend mit Tampa City, Self-Aware. Sie wollte eigentlich nie, aber wirklich niemals groß rauskommen, hat diesen Song einfach nur für ihre Straßenmusik geschrieben. Genau da wurde sie auch entdeckt, gerade wegen dem Hit Dance Monkey. Über Nacht zum Star, Sängerin Tones and I, jetzt für euch bei Radio Regenbogen.

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18: Ihr braucht leider mehr Zeit auf dem Weg nach Hause auf der A5 Karlsruhe Richtung Heidelberg zwischen Gronau und Waldorf-Wiesloch. 5 Kilometer Stau in der Gegenrichtung zwischen Heidelberg-Schwetzingen und dem Kreuz Waldorf. 7 Kilometer stockender Verkehr. A6, Mannheim Richtung Heilbronn, zwischen Bad Rappenau und Heilbronn unter Eisesheim. 5 Kilometer Stau. Auch da mehr los in der Gegenrichtung zwischen Sinsheim und Wiesloch-Rauenberg. 3 Kilometer stockender Verkehr. Geblitzt wird auch montags, gerade in Moosbach, in der Kurfürstenstraße, meldet uns der Ralf. Danke dir. Und Blitze auch in Thalheim, da im Erich-Müller-Weg. Habt ihr sonst noch was gesehen? Dann schickt uns gerne wie immer eine Sprachnachricht an die 08000 34 35 36. Ich bin Basti Hauk. Wo es soweit ist, schönen Feierabend.
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0: Mit das schlimmste Alltagsgeräusch so aktuell ist das hier. Tanken ist übel. 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
0: Weil dann geht's. Wir greifen euch unter die Arme mit unserer Soforthilfemaßnahme gegen diese Spritpreise. Zweimal täglich bekommt ihr die 500 Euro Tankkarte von uns. Heute Nachmittag hat die Olivia aus Ringsheim getroffen.
2: Ich mache eine Wirtschaftsoberschule. Also ich hole mein Abi nach und das ist halt in Waldkirch. Da fahre ich 45 Minuten hin.
0: Wow. Und das heißt, es wäre nicht schlecht, wenn man dir mal ein bisschen da, was Spritpreise angeht, unter die Arme greifen würde?
2: Das wäre natürlich extrem cool.
0: Olivia, wir greifen dir mal ganz gewaltig unter die Arme, weil die 500 Euro Tankkarte, die gehört dir. Glückwunsch.
2: Dankeschön. Vielen Dank. Oh mein Gott.
0: Die hat sich so schön gefreut. Morgen früh seid ihr an der Reihe. Die nächste Tankkarte gibt's bei Jens und Steffi ab 6 und jederzeit bei uns in der Radio Regenbogen App.
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0: Love It. Gleich Phil Collins und jetzt mal zu euch.
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0: Ich meine, wir brauchen noch eine Legende des Tages heute. Unser Musikquiz zum Feierabend ist ready für euch. Wir erklären wie immer Interpret und Song auf spezielle Art und Weise. Ihr braucht beides. Und so klingt's heute.
1: Interpret?
3: Wie, du kannst die Nelly nicht finden, die Furtado lang.
1: Song.
3: Ich kenne ja die Gesetzeslage nicht genau, aber Kannibalismus, Essen von Männern, ist kein Kavaliersdelikt.
0: Welchen Interpreten und welchen Song suchen wir hier? Wir hören uns das Quiz des Tages noch einmal ganz schnell an.
1: Interpret?
3: Wie, du kannst die Nelly nicht finden, die Furtado lang.
1: Song.
3: Ich kenne ja die Gesetzeslage nicht genau, aber Kannibalismus, Essen von Männern, ist kein Kavaliersdelikt.
0: So, wenn ihr es wisst, macht euch zur Legende. Schnell anrufen hier bei uns. 08000 34 35 36. Mein Tipp für euch auch heute: Es ist nicht Roberto Blanco.

0: Schönen Feierabend mit Radio Regenbogen und Glockenbach Anthem. Gleich für euch mit dabei bei all deinen Lieblingshits. Sonic, It Feels So Good und ein bisschen Western-Style mit Jabuzi haben wir auch. Klingt wirklich direkt wie im Saloon. Cowgirl. Ganz frisch von Jabuzi kommt direkt nach 5 bei Radio Regenbogen.
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0: Das ist schon ein verdammt heißer Spätsommer, den wir da alle erleben. Auch heute im Feierabend viel Sonne unterwegs. Vereinzelte harmlose Wolkenfelder bis 30 Grad. Verrückt, weil morgen einfach Copy-Paste. Der Sommer geht auch am Dienstag in die Verlängerung. Viel Sonne für alle, wieder bis 30 Grad.
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13: Das sind die Themen um 17 Uhr. Steinmeier hat Tankrabatt unterzeichnet. Und die gute Nachricht aus Karlsruhe: Straßenbahnen sollen sich künftig selbst im Depot einparken. Ich bin Denise Broschek, hallo. Der Tankrabatt ist endgültig beschlossen. Nachdem Bundestag und Bundesrat das Gesetz am Freitag beschlossen und durchgewunken hatten, hat heute auch Bundespräsident Frank-Walter Steinmeier seine Unterschrift drunter gesetzt. Radio Regenbogen-Reporterin Diana Kramer. Damit kann der neue Tankrabatt wie geplant am 1. Oktober, also an diesem Donnerstag, in Kraft treten. Wie schon im Frühjahr wird die Energiesteuer auf Diesel und Benzin um 14 Cent gesenkt. Inklusive Mehrwertsteuer ergibt das eine Steuererleichterung um knapp 17 Cent je Liter. Dieses Mal gilt der Rabatt für 3 Monate bis Ende des Jahres, um Autofahrer von den hohen Spritpreisen zu entlasten. Die Kosten von 2,5 Milliarden Euro sollen jeweils zur Hälfte zwischen Bund und Ländern aufgeteilt werden.
14: Das Pharmaunternehmen BioNTech macht 3 deutsche Produktionsstandorte dicht. Das Unternehmen hat nach eigenen Angaben keine Käufer für seine Werke in Tübingen, Idar-Oberstein und Marburg gefunden. Sie sollen schrittweise bis Ende 2028 dicht machen. Betroffen sind rund 1.800 Beschäftigte. Hintergrund sind die stark gesunkene Nachfrage nach Corona-Impfstoffen, Überkapazitäten und der Sparkurs des Unternehmens. Badisch, Schwäbisch und Co. sollen in der Schule mehr Anerkennung bekommen. Die Uni Tübingen hat dafür das Portal Dialekt und Du gestartet. Mit Hörbeispielen, Comics und Unterrichtsmaterialien soll gezeigt werden, dass Dialekt nichts Minderwertiges ist. Ziel ist es, Vorurteile abzubauen und ein bisschen mehr Lust auf Mundart zu machen. Und die gute Nachricht aus Karlsruhe. Die Verkehrsbetriebe, die Albtal Verkehrsgesellschaft und das Schweizer Unternehmen Stadler wollen den Betriebshof der Zukunft entwickeln. Bahnen sollen sich auf dem Betriebshof West künftig selbstständig bewegen, rangieren und für den nächsten Einsatz bereitstellen. Beschäftigte sollen damit von Routineaufgaben entlastet werden. Auf der Messe InnoTrans in Berlin haben die 3 Partner dazu Kooperationsvereinbarungen unterzeichnet.
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16: Ich bin Lea Matschulat. Mehr als ein Viertel aller Beschäftigten in Deutschland hat ausländische Wurzeln. Das zeigen aktuelle Daten des Statistischen Bundesamtes aus dem Mikrozensus für das vergangene Jahr. Bei Köchen, in der Lebensmittelherstellung und in der Fleischverarbeitung, beim Gerüstbau und dort, wo es darum geht, Estrich zu gießen oder Fliesen zu verlegen. Überall dort hatte sogar die Mehrheit der Beschäftigten eine Einwanderungsgeschichte. Am niedrigsten war der Anteil im Rettungsdienst mit nur 7%. Und noch der Blick auf den DAX. Er lag zuletzt bei 25.529 Punkten. Das ist etwas mehr als zum Börsenschluss am Freitag. Lea Matschulat für Radio Regenbogen.
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0: Vorsicht gerade auf der A81 Stuttgart Richtung Singen zwischen Rottweil und Villingen-Schwenningen. Da gab es einen Unfall. Unfallaufnahme läuft aktuell direkt bei der Ausfahrt Thuningen. Ihr braucht mehr Zeit auf der A5 Karlsruhe Richtung Heidelberg zwischen Gronau und Waldorf-Wiesloch. 5 Kilometer Stau. Die Gegenrichtung zwischen Heidelberg-Schwetzingen und dem Kreuz Waldorf ebenfalls 5 Kilometer Stau. Und A6 noch, Mannheim Richtung Heilbronn zwischen dem Kreuz Mannheim und Schwetzingen-Hockenheim. 5 Kilometer Stau. Weiter zwischen Sinsheim-Steinsfurt und Heilbronn unter Eisesheim. 5 Kilometer Stau. Geblitzt werdet ihr heute Abend noch in Emmendingen in der Hochburger Straße und Blitze auch in Bühl. Da in der Walzhofener Straße hat uns die Julia gemeldet. Danke dir. Falls ihr auch noch was gesehen habt, schickt uns gerne auch eine Sprachnachricht an die 08000 34 35 36. Kommt gut heim.
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0: Und mit euch und mit Olivia aus Ringsheim.
18: Dankeschön. Vielen Dank. Oh mein Gott.
0: Sie ist so schön gefreut. Die Olivia hat heute Nachmittag die 500-Euro Tankkarte abgeräumt. Wir helfen sofort bei diesen Spritpreisen. Nicht erst am 1. Oktober. Die nächste Tankkarte für euch schon morgen ab 6 bei Jens und Steffi und jederzeit in der Radio Regenbogen App. Jetzt hocken wir uns aber erstmal gemeinsam aufs Pferd, Strohhalm zwischen die Zähne und dann ab in den Feierabend mit Shabusi Cowgirl.
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0: Alex Warren, Fever Dream. Einfach eine verdammt gute Stimme für euren Feierabend. Hier ist Radio Regenbogen.
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3: Nein! Das ist nicht Roberto Blanco.
0: Ist uns allen klar, weil das hier ist die Christina aus Willstedt.
4: Hallo.
0: Christina, du klingst so fröhlich. Das ist montags eher außergewöhnlich. Was ist dein Geheimrezept?
4: Ja, weil das gerade jetzt witzig ist, weil ich zufällig gehört habe.
0: Gut, wenn das schon reicht, um dich an einem Montag happy zu machen, machen wir sehr, sehr gerne. Jetzt schauen wir mal noch, ob du Legende werden kannst, weil es ist nicht Roberto Blanco. Wir erklären wie immer Interpret und Song auf spezielle Art und Weise. Ganz Baden-Württemberg und die Pfalz rätselt mit. Nur du kannst Superstar sein. So klingt's heute.
1: Interpret?
3: Wie, du kannst die Nelly nicht finden, die Furtado lang.
1: Song.
3: Ich kenne ja die Gesetzeslage nicht genau, aber Kannibalismus, Essen von Männern, ist kein Kavaliersdelikt.
0: Christina, ist kein Kavaliersdelikt. Hol dir den Titel.
4: Nein,
0: mein Tipp für dich, es ist nicht Roberto Blanco. Was sagst du?
4: Ich sag Nelly Furtado mit Man Eater.
0: Christina! Du bist eine absolute Legende.
4: Ach Gott, ist das witzig.

0: ist einfach eine dicke Umarmung für euch von Kate Yanai. Summer Dreaming. Ihr habt Feierabend. Wir machen euch locker. Jetzt mit dem ganz neuen Hit von Glock Glock Skeletons. Wieder ein sehr lässiger Hit von den Jungs aus der Pfalz. Worum es geht, haben sie uns gerne selbst verraten.
1: Unser neuen Single Skeletons geht es darum, dass man einer Person verspricht, sie für immer zu lieben. Und wenn man sagt für immer, dann meint man nicht nur, solange man lebt, sondern auch darüber hinaus. Also nicht nur zu Lebzeiten, sondern ins Jenseits und weit, weit darüber hinaus.
0: Cool und romantisch gleichzeitig. Glock, Glock, ganz neu bei Radio Regenbogen. Skeletons.

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15: Vorsicht gerade auf der A81 Stück Richtung Singen zwischen dem Kreuz Böblingen-Hulb und Ehningen. Unfall auf der rechten Spur. Unfallaufnahme läuft mittlerweile. Ihr braucht mehr Zeit auf der A5 Karlsruhe Richtung Heidelberg zwischen Kronau und Waldorf-Wiesloch. 6 Kilometer Stau. Die Gegenrichtung zwischen Heidelberg-Schwetzingen und dem Kreuz Waldorf. 5 Kilometer stockender Verkehr. Noch was von der A6, Mannheim Richtung Heilbronn, zwischen Bad Rappenau und Heilbronn unter Eisesheim, 4 Kilometer Stau. Geblitzt werdet ihr gerade in Karlsdorf-Neutath in der Bahnhofstraße, Blitze auch in Mannheim in der Ludwig-Zolli-Straße und der Stefan hat noch einen Blitzer gesehen. Wo denn?
16: Zwischen Freukheim und Möckmühl, von Möckmühl kommend.
15: Stefan, wir danken dir. Falls ihr auch noch was gesehen habt, schickt uns auch gerne eine Sprachnachricht an die 08000 34 35 36. Ich bin Basti Haug. Euch einen schönen Feierabend.
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0: Schönen Feierabend mit R.E.M. Losing My Religion bei Radio Regenbogen. Wenn ihr gerade irgendwo in der Ortenau jemanden wild lächelnd tanken seht, dann ist das sehr, sehr wahrscheinlich die Olivia aus Ringsheim. Hat die einfach heute Nachmittag die 500-Euro Tankkarte abgeräumt?
1: Ich mache eine Wirtschaftsoberschule. Also ich hole mein Abi nach und das ist halt in Waldkirch, da fahre ich 45 Minuten hin.
0: Wow, und das heißt, es wäre nicht schlecht, wenn man dir mal ein bisschen da, was Spritpreise angeht, unter die Arme greifen würde?
1: Das wäre natürlich extrem cool.
0: Olivia, wir greifen dir mal ganz gewaltig unter die Arme, weil die 500-Euro Tankkarte, die gehört dir. Glückwunsch.
1: Dankeschön. Vielen Dank. Oh mein Gott.
0: Und für so ehrliche Freude machen wir es einfach brutal gern. Morgen wollen wir dann euch jubeln hören. Die nächste Tankkarte morgen bei Jens und Steffi ab 6 oder auch jederzeit in unserer Radio Regenbogen App. Das hier ist Mystacy, neue Stimme aus Hamburg mit ganz neuem, frischen Sound. Ganz neu bei uns. 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

0: ganz entspannter, lockerer Vibe von Somba, Undressed bei Radio Regenbogen. Wir spielen all deine Lieblingshits. Dazu gehört natürlich auch Michael Jackson, Heal the World und natürlich auch Ray Dalton. Ah, der Typ hat einfach Funk. Go That High, gleich bei uns nach 6.
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0: Hat mit Herbst immer noch wenig zu tun, auch im Feierabend. Viel Sonne, vereinzelte, harmlose Wolkenfelder am Start. Bis 30 Grad, das ist verrückt. Und genauso verrückt geht's auch morgen weiter. Der Sommer geht erneut in die Verlängerung, auch am Dienstag. Viel Sonne, bis 30 Grad.
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13: Das sind die Themen um 18 Uhr. Linnemann macht Klingbeil Druck bei der Pflegereform. Und die gute Nachricht aus Heilbronn, laufen gegen Elterntaxis. Ich bin Denise Proschek, hallo. Der Streit um die Pflegereform geht in die nächste Runde. Jetzt erhöht Gesundheitsminister Carsten Linnemann den Druck auf Finanzminister Lars Klingbeil. Der CDU-Politiker fordert, dass der Bund mehr als 5 Milliarden Euro an die Pflegeversicherung zahlt. Die SPD will dagegen unter anderem eine Begrenzung der Heimkosten und eine Beteiligung der privaten Pflegeversicherung. Radio Regenbogen-Reporter Thomas Pleskin.
14: Linnemann lehnt beide SPD-Vorschläge ab. Bei einem Finanzausgleich mit der privaten Pflegeversicherung sieht er verfassungsrechtliche Probleme. Ein Deckel bei den Heimkosten ist aus seiner Sicht nicht ausreichend. Stattdessen fordert er vom Bund Gelder, die von der Pflegeversicherung während der Corona-Pandemie für Krisenmaßnahmen ausgegeben wurden, etwa um Mindereinnahmen bei Pflegeeinrichtungen auszugleichen oder Tests zu beschaffen. Linnemanns Argument, solche gesamtgesellschaftlichen Aufgaben hätten aus Steuern bezahlt werden müssen. Am Mittwoch will er seinen Gesetzentwurf ins Kabinett bringen.
13: Bei Bosch steht der nächste harte Einschnitt an. In Nürnberg soll bis 2029 jeder zweite Arbeitsplatz wegfallen. Betroffen sind 900 Stellen. Der Konzern aus Gerlingen bei Stuttgart sagt, dass der Umbruch in der Autoindustrie, weniger Bedarf bei Verbrennertechnik und starker Druck aus China dahinter stecken. Für Bosch ist das ein weiterer großer Sparschritt. Der Tankrabatt kann kommen. Erst hatten Bundestag und Bundesrat das Gesetz beschlossen und durchgewunken. Jetzt hat auch Bundespräsident Frank-Walter Steinmeier seine Unterschrift drunter gesetzt. Damit kann der neue Tankrabatt wie geplant am 1. Oktober, also am Donnerstag, in Kraft treten. Wie schon im Frühjahr werden Diesel und Benzin um 17 Cent günstiger. Der Rabatt gilt dann bis Ende des Jahres. Und die gute Nachricht aus Heilbronn. Hier starten wieder die Aktionswochen zu Fuß zur Schule. Seit heute bis 9. Oktober sollen rund 3.900 Kinder aus 14 Grundschulen ihren Schulweg möglichst selbstständig zu Fuß zurücklegen. Für jeden Weg gibt's einen Stempel. Die erfolgreichste Klasse gewinnt einen Ausflug ins Freilandmuseum Wackershofen. Das Ziel: mehr Bewegung, Selbstständigkeit und weniger Elterntaxis.
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0: Vorsicht gerade auf der A81 Stuttgart Richtung Singen zwischen Rottweil und Villingen-Schwenningen. Unfallaufnahme auf der rechten Spur. Ihr braucht mehr Zeit auf der A5 Karlsruhe Richtung Heidelberg zwischen Kronau und Waldorf-Wiesloch. 5 Kilometer Stau. Die Gegenrichtung zwischen Heidelberg-Schwetzingen und dem Kreuz Waldorf 4 Kilometer stockend. Noch was von der A81 Stuttgart Richtung Singen zwischen dem Kreuz Stuttgart und Ehningen. 7 Kilometer Stau. Viel Geduld, lasst euch nicht blitzen auf dem Weg nach Hause. Blitzer gerade in Viernheim in der Nibelungenstraße und auch in Freiburg, da in der Hartmannstraße. Habt ihr noch was gesehen? Dann schickt uns gerne, wie immer, eine Sprachnachricht an die 08000 34 35 36. Kommt gut heim.
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0: Und mit euch. Ja, ihr habt's gepackt. Montag, Feierabend. Glückwunsch zum Klarkommen gleich. Michael Jackson, Heal the World. Jetzt dieser Mann, der von sich selbst sagt, wenn die Menschen bei meiner Musik lächeln, habe ich alles geschafft. Ray Dalton, Go That High.
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0: Robin Schulz, Felix Jen und Alida, geiles Trio, One More Time bei Radio Regenbogen. Ganz Deutschland hat heute nach Karlsruhe geschaut, gab ein großes Jubiläum, 75 Jahre Bundesverfassungsgericht. Mit dabei gefühlt das komplette politische Berlin, Bundeskanzler Friedrich Merz war am Start, Frank-Walter Steinmeier, unser Bundespräsident, aber auch Altkanzler Gerhard Schröder, alle vor Ort, genauso wie unser Radio Regenbogen-Reporter Lars Brune. Lars, auch als kleine Inspiration fürs Abendessen, was gab's bei Fritze Merz heute zum Mittag?
1: Ja, so lauter kleine Leckereien. Jakobsmuschel mit Black Tiger Garnele zum Beispiel oder Ochsenbäckchen Ragout mit Spätzle. Dazu leckeren Wein aus der Region, von dem ich mir auch ein kleines Gläschen gegönnt habe.
0: Klar, Cheers auf die Verfassung, aber natürlich auch auf euren Feierabend.

0: von Eiffel 65. Move your body. Beweg dich! Ist natürlich nicht so einfach, das Thema aktuell bei 30 Grad. Radio Regenbogen Wetterexperte Jörg Kachelmann. Bewegen schön und gut ist Ozon und UV auch Ende September jetzt noch ein Thema?
1: Naja, einsperren muss man sich immer noch, solange die Sonne so scheint wie heute. Ozon ist auch. Ich meine, Eckenstein gestern 144 Mikrogramm Ozon pro Kubikmeter Luft. Ab 120 ist es dann zumindest für einen Teil der Menschen ungesund. Ja. Von daher weiterhin halt nicht gerade dann gehen, sich an anstrengen am späten Nachmittag und am Abend, wenn die Luft am versifftesten ist, sondern eher am Morgen, wenn es geht.
0: Kapiert, wir machen uns also lieber einen gemütlichen Feierabend, gerne auch auf der Couch. Jetzt mit Leonie, by your side, bei Radio Regenbogen.

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6: Mit Stefan Keller. Sie sollen ihren ehemaligen Chef gefesselt, entführt und ausgeraubt haben. Deshalb müssen sich zwei Männer seit heute vor dem Heilbronner Landgericht verantworten. Die Staatsanwaltschaft geht davon aus, dass die beiden ihrem Ex-Chef Gewalt angedroht haben, um an Geld zu kommen. Forschende des Hopp-Kindertumorzentrums in Heidelberg haben eine mögliche neue Schwachstelle bei Hirntumoren entdeckt. Dabei untersuchten sie ein bestimmtes Eiweiß. Durch das gezielte Ausschalten dieses Eiweißes wuchsen die Tumoren langsamer. Bei Leimen ist ein Motorradfahrer mit einem Linienbus zusammengestoßen und schwer verletzt worden. Laut Polizei war die L600 zwischenzeitlich gesperrt. Im Bus wurde niemand verletzt.
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7: Auf der A5 Karlsruhe Richtung Heidelberg gibt es zwischen Kronau und dem Kreuz Walldorf eine Gefahrenstelle durch ein defektes Fahrzeug. Ein weiteres defektes Fahrzeug sorgt auf der A5 Richtung Basel zwischen Achern und Appenweier für Gefahr. Die Landstraße zwischen Jettingen und Altensteig ist nach einem Unfall zwischen dem Abzweig nach Walddorf und Rohrdorf in beiden Richtungen gesperrt. Auf der A81 Stuttgart Richtung Singen stockt der Verkehr zwischen Böblingen Ost und Ening auf 5 Kilometern. Passt auf euch auf und kommt gut durch. Gute Fahrt.
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0: Früher haben wir um die Jahreszeit Kastanien gesammelt. Heute geht's einfach ab an den See. Guten Start in den Feierabend mit Radio Regenbogen an diesen heißen Ende September-Tagen, die wir so noch nicht so oft erlebt haben. Der Drang, nochmal ins Wasser zu springen, ist riesig. Daher haben Jens und Steffi vom Morgen heute mit euch die letzten Spots gesucht, wo wir noch ein bisschen reinspringen können.
1: Der Bade- bzw. Baggersee in Zinken bei Neuenburg.
2: Das Schwimmbad in Sinsheim hat auch noch geöffnet bis am Mittwoch.
0: Und auch der Badesee in Lamsheim in der Pfalz ist noch bis Ende November offen. Ist natürlich schon sehr ambitioniert Ende November. Aber heutzutage, da weiß man einfach nie. Falls ihr auch noch Freibäder und Seen kennt, die noch offen haben, gerne Sprachnachricht von euch an die 08000 34 35 36. Wo können wir noch schwimmen gehen Ende September bei 30 Grad und mehr?
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Das ist genau die Stimmung, die wir im Feierabend brauchen. Rosella, Everybody's Free. Radio Regenbogen hier mit all deinen Lieblingshits, auch mit Bastille.

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7: Das sind die Themen um 19 Uhr. Lindemann macht Klingbeil Druck bei der Pflegereform. Und die gute Nachricht aus Heilbronn: Laufen gegen Elterntaxis. Ich bin Denise Proschek, hallo. Der Streit um die Pflegereform geht in die nächste Runde. Jetzt erhöht Gesundheitsminister Carsten Linnemann den Druck auf Finanzminister Lars Klingbeil. Der CDU-Politiker fordert, dass der Bund mehr als 5 Milliarden Euro an die Pflegeversicherung zahlt. Die SPD will dagegen unter anderem eine Begrenzung der Heimkosten und eine Beteiligung der privaten Pflegeversicherung. Radio Regenbogen-Reporter Thomas Pleskin.
8: Linnemann lehnt beide SPD-Vorschläge ab. Bei einem Finanzausgleich mit der privaten Pflegeversicherung sieht er verfassungsrechtliche Probleme. Ein Deckel bei den Heimkosten ist aus seiner Sicht nicht ausreichend. Stattdessen fordert er vom Bund Gelder, die von der Pflegeversicherung während der Corona-Pandemie für Krisenmaßnahmen ausgegeben wurden, etwa um Mindereinnahmen bei Pflegeeinrichtungen auszugleichen oder Tests zu beschaffen. Linnemanns Argument: Solche gesamtgesellschaftlichen Aufgaben hätten aus Steuern bezahlt werden müssen. Am Mittwoch will er seinen Gesetzentwurf ins Kabinett bringen.
7: Bei Bosch steht der nächste harte Einschnitt an. In Nürnberg soll bis 2029 jeder zweite Arbeitsplatz wegfallen. Betroffen sind 900 Stellen. Der Konzern aus Gerlingen bei Stuttgart sagt, dass der Umbruch in der Autoindustrie, weniger Bedarf bei Verbrennertechnik und starker Druck aus China dahinter stecken. Für Bosch ist das ein weiterer großer Sparschritt. Die Riesenrakete Starship von SpaceX ist am Morgen Ortszeit vom US-Bundesstaat Texas aus zu einem besonderen Testflug gestartet. Geplant ist eine rund 10-stündige Mission mit mehreren Erdumrundungen. Außerdem sollen bei dem Test erstmals Starlink-Satelliten ausgesetzt werden. Nach ersten Angaben läuft bisher alles wie geplant. Starship soll künftig unter anderem für Mond- und Mars-Missionen genutzt werden. Und die gute Nachricht aus Heilbronn: Hier starten wieder die Aktionswochen zu Fuß zur Schule. Seit heute bis 9. Oktober sollen rund 3.900 Kinder aus 14 Grundschulen ihren Schulweg möglichst selbstständig zu Fuß zurücklegen. Für jeden Weg gibt's einen Stempel. Die erfolgreichste Klasse gewinnt einen Ausflug ins Freilandmuseum Wackershofen. Das Ziel: mehr Bewegung, Selbstständigkeit und weniger Elterntaxis.
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9: Auf der A5 Richtung Heidelberg zwischen Kronau und dem Kreuz Walldorf steht ein defektes Fahrzeug. Weiterer Stau auf 2 Kilometern zwischen dem Kreuz Walldorf und Walldorf-Wiesloch durch ein defektes Fahrzeug. Richtung Basel ist zwischen Achern und Appenweier ebenfalls mit einem defekten Fahrzeug zu rechnen. Auf der Landstraße von Jettingen nach Altensteig ist zwischen dem Abzweig nach Walldorf und Rohrdorf wegen eines Unfalls vollgesperrt. Passt auf euch auf. Gute Fahrt.
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10: Und mit euch. Ihr habt's gepackt, Montag, Feierabend. Erstmal Glückwunsch zum Klarkommen gleich. Michael Jackson, Heal the World. Jetzt dieser Mann, der von sich selbst sagt, wenn die Menschen bei meiner Musik lächeln, habe ich einfach alles geschafft. Ray Dalton, Go That High. Schön, dass ihr mit dabei seid.

0: Mit das schlimmste Alltagsgeräusch gerade bei uns. Mal schön voll tanken. Ich meine, so schnell wie die Preisanzeige hochschießt, da wird einem schlecht. Außer ihr hört Radio Regenbogen, dann geht's.
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0: Die hat sich so schön gefreut. Morgen früh seid ihr an der Reihe. Die nächste Tankkarte gibt's bei Jens und Steffi ab 6 und jederzeit auch jetzt schon im Feierabend bei uns in der Radio Regenbogen App.

Klingt, als würde das ein bisschen pieksen. Bon Jovi, The Bed of Roses bei Radio Regenbogen. Klingt einfach nach guter Laune. Der neue Hit von Alle Farben und May Stevens, Same Old Sky für euren Feierabend. 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
1: Also ich würde es so beschreiben. Bisschen lasziv den Körper bewegen, zwei Schritte nach rechts, zwei nach links und wieder von vorne. So geht grob der TikTok-Trendtanz zu diesem Hit hier. DJ Goja und Jason Derulo beherrschen aktuell Social Media. So viele filmen sich zu ihrem Hit Michiko, wie sie dazu tanzen. Und dass dieser Song so durch die Decke geht, das war einfach von langer Hand geplant. DJ Goja, der hat sein Hit Michiko schon im März veröffentlicht. War ein absoluter Flop. Bis er die Idee hatte, ey, ich brauche jemanden, der tanzen kann und der gut aussieht. Natürlich ist Jason Derulo da die allererste Wahl und tanzt jetzt auch mit euch in den Feierabend. Bisschen lasziv den Körper bewegen. Zwei Schritte rechts, zwei Schritte links und bitte.

Nick Kershaw, Wouldn't It Be Good bei Radio Regenbogen. Wir sind der Sender mit der 500-Euro-Tankkarte, der Soforthilfe an der Zapfsäule. Die nächste bekommt ihr schon morgen früh ab 6 bei Jens und Steffi. Jetzt erstmal schönen Feierabend mit Lena, Wild and Free.

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1: In Mannheim und der Rhein-Neckar-Region bleibt es am Abend überwiegend wolkenverhangen und dabei trocken. Die Wolken lockern in der Nacht stellenweise auf, während der Wind meist schwach aus östlichen Richtungen weht. Niederschlag ist nicht in Sicht. In Walldorf sind es derzeit 25 Grad, in Vaihingen 24 und in Heppenheim ebenfalls 25 Grad. Zum Morgen hin erwartet uns ein Mix aus Sonne und Wolken. Es bleibt dabei trocken.
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2: Ich bin Dirk Zeitler. Im Streit um die Pflegereform erhöht Gesundheitsminister Linnemann den Druck auf Finanzminister Klingbeil. Der CDU-Politiker fordert, dass der Bund mehr als 5 Milliarden Euro an die Pflegeversicherung zahlt. Die SPD verlangt dagegen unter anderem eine Begrenzung der Heimkosten und eine Beteiligung der privaten Pflegeversicherung.
3: Linnemann lehnt beide SPD-Vorschläge ab. Bei einem Finanzausgleich mit der privaten Pflegeversicherung sieht er verfassungsrechtliche Probleme. Ein Deckel bei den Heimkosten ist aus seiner Sicht nicht ausreichend. Stattdessen fordert er vom Bund Gelder, die von der Pflegeversicherung während der Corona-Pandemie für Krisenmaßnahmen ausgegeben wurden, etwa um Mindereinnahmen bei Pflegeeinrichtungen auszugleichen oder Tests zu beschaffen. Linnemanns Argument, solche gesamtgesellschaftlichen Aufgaben hätten aus Steuern bezahlt werden müssen. Am Mittwoch will er seinen Gesetzentwurf ins Kabinett bringen. Thomas Bleskin, Nachrichtenredaktion.
2: Der extreme Sommer mit Hitze, Dürre und Bränden hat Landwirte in Europa stark getroffen. Der Schaden für den EU-Agrarsektor werde derzeit auf 14 bis 17 Milliarden Euro geschätzt, sagte EU-Agrarkommissar Hansen nach einem Treffen der Minister in Brüssel. Das genaue Ausmaß werde sich zeigen, wenn die Ernte abgeschlossen sei. So sei etwa nicht genügend Gras als Futtermittel gewachsen, was Viehhaltern Probleme bereite. Der Tankrabatt ist endgültig beschlossen. Nachdem Bundestag und Bundesrat das Gesetz am Freitag gebilligt hatten, hat nun auch Bundespräsident Steinmeier das Gesetz unterzeichnet.
4: Damit kann der neue Tankrabatt wie geplant am 1. Oktober, also an diesem Donnerstag, in Kraft treten. Wie schon im Frühjahr wird die Energiesteuer auf Diesel und Benzin um 14 Cent gesenkt. Inklusive Mehrwertsteuer ergibt das eine Steuererleichterung um knapp 17 Cent je Liter. Dieses Mal gilt der Rabatt für 3 Monate bis Ende des Jahres, um Autofahrer von den hohen Spritpreisen zu entlasten. Die Kosten von 2,5 Milliarden Euro sollen jeweils zur Hälfte zwischen Bund und Ländern aufgeteilt werden. Diana Kramer, Nachrichtenredaktion.
2: Die Riesenrakete Starship des privaten Raumfahrtunternehmens SpaceX von Tech-Milliardär Elon Musk hat es bei einem außergewöhnlichen Testflug erstmals in eine Umlaufbahn der Erde geschafft. Nach dem erfolgreichen Einlenken in die Umlaufbahn teilte SpaceX allerdings mit, dass das Starship schon nach rund 3 Stunden wieder zur Erde zurückkehren solle, also deutlich früher als geplant.
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1: Auf der A5 Richtung Basel zwischen Rastatt Süd und Rastatt Nord steht ein defektes Fahrzeug. Auf der A6 Mannheim Richtung Heilbronn bei Bad Rappenau ebenfalls. Die B31N von Überlingen Richtung Stockach ist zwischen Überlingen Nord und der A98 nach einem Unfall betroffen. Stau auf der A5 von Karlsruhe Richtung Basel zwischen Freiburg Süd und Hartheim-Heitersheim auf 3 Kilometern, ebenso auf der A81 Richtung Stuttgart zwischen Empfingen und Rottenburg. Passt auf euch auf und kommt gut durch. Gute Fahrt.
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3: Es ist Abend in Mannheim und der Rhein-Neckar-Region. Die Nacht zeigt sich überwiegend leicht bewölkt, bleibt aber insgesamt trocken, der Wind weht schwach, sorgt also kaum für Abkühlung. Vereinzelte Wolken können auftauchen, bringen jedoch keinen Regen mit sich. Morgen wird es erneut sonnig und warm bei einer angenehmen spätsommerlichen Wärme. In Hockenheim sind es momentan 23 Grad, in Bad Rappenau 20 Grad und in Speyer ebenfalls 23 Grad.
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4: Ich bin Dirk Zeitler. Im Streit um die Pflegereform erhöht Gesundheitsminister Lindemann den Druck auf Finanzminister Klingbeil. Der CDU-Politiker fordert, dass der Bund mehr als 5 Milliarden Euro an die Pflegeversicherung zahlt. Lindemann will am Mittwoch einen Gesetzentwurf vom Bundeskabinett vorlegen, um ein drohendes Milliardendefizit der gesetzlichen Pflegeversicherung in diesem Jahr zu verhindern. Die SPD droht mit der Blockade eines reinen Spargesetzes. Aus Angst vor digitaler Gewalt ziehen sich viele Frauen im Netz zurück. Laut einer Umfrage im Auftrag des Deutschen Frauenrats schränken 2/3 ihr Online-Verhalten deshalb ein. Bei den 18- bis 29-Jährigen sind es sogar 76%.
5: Manche Frauen posten weniger Fotos, andere ziehen sich komplett aus den sozialen Medien zurück. Besonders stark betrifft das diejenigen, die selbst schon digitale Gewalt erlebt haben. Dazu zählen unerwünschte sexualisierte Nachrichten, Erpressung, Drohungen oder intime Bilder, die ohne Zustimmung verbreitet werden. Selbst die Angst davor verändert also schon das Online-Verhalten. Die große Mehrheit der Befragten fordert deshalb, dass Plattformen Frauen besser schützen und solche Inhalte schnell löschen müssen. Zoe Tassovali, Nachrichtenredaktion.
4: Das hat das Starship von SpaceX noch nie geschafft. Die größte Rakete der Welt hat bei einem Testflug erstmals eine Umlaufbahn um die Erde erreicht. Gestartet war sie am Morgen vom Weltraumbahnhof des Unternehmens von Elon Musk in Texas.
6: Es ging alles schneller als gedacht. Nach 3 Stunden kam das Starship als Flammenball zurück und stürzte in den Pazifik, eine kontrollierte Landung. Warum die Mission verkürzt wurde, sagte SpaceX zunächst nicht. Eigentlich hatte die Rakete die Erde 6-mal umrunden sollen. Das Starship besteht aus 2 Teilen und ist größer als die Freiheitsstatue. Der 70 Meter lange Booster und die 50 Meter lange Kapsel können nach der Rückkehr zur Erde wiederverwendet werden. Viele vorherige Testflüge waren schon schiefgegangen. Aus den USA, Tina Eck.
4: Der extreme Sommer mit Hitze, Dürre und Bränden hat Landwirte in Europa stark getroffen. Der Schaden für den EU-Agrarsektor werde derzeit auf 14 bis 17 Milliarden Euro geschätzt, sagte Agrarkommissar Hansen nach einem Treffen der Minister in Brüssel. Das genaue Ausmaß werde sich zeigen, wenn die Ernte abgeschlossen sei.
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3: Achtung auf der A5 Basel Richtung Karlsruhe. Zwischen Rastatt Süd und Rastatt Nord steht ein defektes Fahrzeug. Auf der A6 von Nürnberg Richtung Heilbronn gibt es im Bereich Schwäbisch Hall ebenfalls ein defektes Fahrzeug. Ebenso auf der A8 Stuttgart Richtung München. Zwischen Eichelberg und Mühlhausen bitte vorsichtig fahren. Und auf der A5 Heidelberg Richtung Basel stockt der Verkehr zwischen dem Dreieck Karlsruhe und Ettlingen auf 2 Kilometern. Passt auf euch auf und kommt gut durch. Gute Fahrt.
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Tiffany Harris, Find Me.

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3: Es ist bereits spät in der Nacht in Mannheim und der gesamten Rhein-Neckar-Region. Die Wolken bleiben weiterhin meist dicht. Es bleibt überwiegend trocken, aber örtlich kann sich Nebel bilden. Der Wind weht dabei schwach und hat keinen spürbaren Einfluss auf das Wettergeschehen. In Eberbach sind es 21 Grad, genauso wie in Ditzingen und Schifferstadt ebenfalls 21 Grad. Zum frühen Morgen hin ziehen erneut Wolkenfelder auf und es sind keine Niederschläge zu erwarten.
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4: Ich bin Uli Reitinger. Kurz vor der geplanten Pflegereform liegen Union und SPD weiter über Kreuz. Gesundheitsminister Linnemann fordert Milliarden vom Bund für die Pflegekassen. Die SPD will dagegen auch die private Pflegeversicherung stärker beteiligen.
5: Wirklich viel Zeit bleibt nicht. Den gesetzlichen Pflegekassen droht bis Jahresende schon ein Minus von 4,4 Milliarden Euro. Linnemann will deshalb schon jetzt am Mittwoch einen Gesetzentwurf ins Kabinett bringen und höhere Beiträge verhindern. Die SPD droht allerdings, das Gesetz zu blockieren, wenn es dabei nur ums Sparen geht. Sie will außerdem die Kosten für Menschen im Pflegeheim begrenzen. Linnemann lehnt das wiederum ab. Auch beim Geld aus der privaten Pflegeversicherung sieht er verfassungsrechtliche Probleme. Zoe Tassovali, Nachrichtenredaktion.
4: Die Unternehmen in Deutschland werden beim Stellenabbau zurückhaltender. Das Beschäftigungsbarometer des Münchner IFO-Instituts ist im dritten Monat in Folge gestiegen. Die Fachleute sehen darin eine Stabilisierung des Arbeitsmarkts, aber noch keine echte Erholung.
6: Lichtblicke gibt es vor allem bei den Dienstleistern. Dort wollen mehr Unternehmen Personal einstellen als abbauen. Neue Leute suchen zum Beispiel Ingenieurbüros sowie Rechts- und Steuerberatungen. In der Industrie und im Handel werden dagegen mehr Stellen gestrichen. Allerdings gibt es auch Industriebetriebe, die zusätzliche Mitarbeiter suchen, etwa in der Lebensmittelbranche. Bei den Leiharbeitsfirmen wächst ebenfalls die Hoffnung und auf dem Bau hat sich zuletzt kaum etwas verändert. Thomas Bleskin, Nachrichtenredaktion.
4: Der extreme Sommer mit Hitze, Dürre und Bränden hat Landwirte in Europa stark getroffen. Die EU-Kommission schätzt den Schaden für den europäischen Agrarsektor auf 14 bis 17 Milliarden Euro. Das genaue Ausmaß zeigt sich, wenn die Ernte abgeschlossen ist, heißt es nach einem Treffen der EU-Agrarminister in Brüssel. So sei etwa nicht genügend Gras als Futtermittel gewachsen, was Viehhaltern Probleme bereite. In Frankreich hat es heute erneut Riesenproteste an Schulen gegeben. In mehreren Städten gab es Dutzende Verletzte und mindestens 164 Festnahmen. 180 Schulen waren betroffen. Morgen sollen die Proteste weitergehen, dann steht in Frankreich auch ein nationaler Streiktag im öffentlichen Dienst an. Die Proteste richten sich unter anderem gegen die schlechte Ausstattung der Schulen.
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3: Auf der A5 zwischen Efringenkirchen und dem Dreieck Weil am Rhein in beiden Richtungen Vorsicht. Hier sind Personen auf der Fahrbahn. Ebenfalls auf der A5, allerdings in Richtung Karlsruhe, gibt es im Bereich Ettlingen ein defektes Fahrzeug. Auf der A6 von Mannheim Richtung Heilbronn zwischen Sinsheim und Sinsheim Süd steht ein weiteres defektes Fahrzeug. Passt auf euch auf und kommt gut durch. Gute Fahrt.
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3: In Mannheim und der gesamten Rhein-Neckar-Region zeigt sich der Himmel in dieser Nacht überwiegend leicht bewölkt und es bleibt trocken. Der Wind weht schwach und nicht besonders auffällig. Im Lauf der Nacht lockern die Wolken stellenweise auf und bieten euch so freie Sicht auf den Himmel. Gegen Morgen können sich wieder dichtere Wolken zeigen, doch es bleibt weiterhin niederschlagsfrei. In Leimen und Worms messen wir 22 Grad. Etwas frischer ist es in Bietigheim-Bissingen mit 18 Grad.
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4: Ich bin Uli Reitinger. Wenige Tage vor dem geplanten Kabinettstermin für eine Pflegereform sind die Fronten zwischen Union und SPD verhärtet. Gesundheitsminister Carsten Linnemann fordert seinen für Finanzen zuständigen Kabinettskollegen Klingbeil zu Milliardenzahlungen des Bundes an die Pflegekassen auf. Die SPD beharrt hingegen auf einer Kostenbeteiligung der privaten Pflegeversicherung, worauf Linnemann wiederum skeptisch reagiert. Ist die Europäische Union ausreichend gewappnet für einen möglichen militärischen Konflikt mit Russland? Offenbar nicht. Ein aktueller Bericht zur Verteidigungsbereitschaft deckt Schwachstellen auf, teilte die EU-Außenbeauftragte Kaja Kallas bei einem Verteidigungsministertreffen in Brüssel mit.
5: Große Lücken gibt es dem Bericht zufolge, und zwar vor allem bei der Luftverteidigung, bei Drohnen und bei den Munitionsbeständen. Es sei viel getan worden, aber noch nicht genug. Bis 2030 müsse die Verteidigungsbereitschaft dringend so verbessert werden, dass Russland keinen Angriff auf einen EU-Staat wagen könne. Kallas sagte, man müsse sich jetzt darauf konzentrieren, die vorhandenen Lücken tatsächlich zu schließen. Aus Brüssel, Dieter Ebeling.
4: Ex-Unionsfraktionschef Jens Spahn zieht sich aus dem Haushaltsausschuss des Bundestags zurück. Eine entsprechende Nachricht an die Unionsabgeordneten im Ausschuss ist öffentlich geworden. Darin schreibt Spahn, alles rund um seine Person werde aktuell so politisiert, dass ein normales Arbeiten kaum möglich sein werde. Zudem merke er, dass sein Rücktritt im Juli noch viel zu frisch sei, um wieder voll durchzustarten, als wäre nichts gewesen. Spahn war an zwei Tagen der vergangenen Sitzungswoche nicht anwesend. Er war offenbar auf Sardinien. Das hatte bei Unionsabgeordneten für Irritationen gesorgt. Das hat das Starship von SpaceX noch nie geschafft. Die größte Rakete der Welt hat bei einem Testflug erstmals eine Umlaufbahn um die Erde erreicht. Gestartet war sie am Morgen vom Weltraumbahnhof des Unternehmens von Elon Musk in Texas.
6: Es ging alles schneller als gedacht. Nach 3 Stunden kam das Starship als Flammenball zurück und stürzte in den Pazifik. Warum die Mission verkürzt wurde, sagte SpaceX zunächst nicht. Eigentlich hatte die Rakete die Erde 6-mal umrunden sollen. Der 70 Meter lange Booster und die 50 Meter lange Kapsel können nach der Rückkehr zur Erde wiederverwendet werden. Aus den USA, Tina Eck.
4: Im Rahmen der Mission wurden nach Angaben von SpaceX auch erstmals Starlink-Satelliten ausgesetzt. Dieser Teil des Tests läuft bislang weitgehend nach Plan.
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3: Achtung auf der A5 Karlsruhe Richtung Basel. Zwischen Achern und Appenweier gibt es eine Gefahr durch ein defektes Fahrzeug. Außerdem auf der A5 Karlsruhe Basel zwischen Efringenkirchen und Dreieck Weil am Rhein in beiden Richtungen. Vorsicht, da befinden sich Personen auf der Fahrbahn. Passt auf euch auf und kommt gut durch. Gute Fahrt.
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Take That und Michael Patrick Kelly. Feel My Love. 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
3: Es ist spät am Abend in Mannheim und der Rhein-Neckar-Region. Die Nacht bleibt überwiegend trocken und leicht bewölkt. Im Laufe der Nacht ziehen vereinzelt Wolkenfelder durch. Doch Niederschläge sind nicht zu erwarten. Der Wind weht schwach und bleibt kaum spürbar. In Wiesloch sind es 21 Grad, in Klebronn 19 Grad und in Frankenthal 20 Grad. Morgen setzt sich das trockene Wetter fort, wobei zeitweise dichte Wolkenfelder durchziehen können.
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4: Guten Abend, Deutschland. Mein Name ist Daniel Kaiser. Willkommen zur Night Lounge. Das Datum dieser Folge Dienstag, der 29. September 2026. Schön, dass ihr da seid. Kurz nach 12 haben wir's. Und wir starten wieder durch. Heute Abend lautet unser Thema: Muss man das wirklich so machen? Mal ganz im Ernst. Wer hat eigentlich entschieden, dass man als Erwachsener unbedingt Karriere machen muss? Eigentum kaufen, heiraten, Kinder bekommen, ständig erreichbar sein und vielleicht sogar jeden Sonntag zum Brunch gehen muss. Macht man das eigentlich, weil man das eben so macht? Oder würdet ihr es eigentlich lieber ganz anders machen? Darüber heute möchte ich heute Abend mit euch sprechen. Ruft mich an, kostenlos vom Handy und vom Festnetz. Und lasst uns über die Dinge sprechen, bei denen dieser Satz zutrifft. Ja, das mache ich, weil man das eben so macht. Und vielleicht hinterfragt ja der ein oder andere oder die ein oder andere, was man eigentlich so tagtäglich alles so macht, ohne sich manchmal die Frage zu stellen. Ruft mich an, kostenlos vom Handy und vom Festnetz. Gerne auch mitmachen. Online-Thema ist gepostet auf Instagram, auf Facebook unter Night Lounge. Und das ist die Nummer zu mir ins Studio.
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4: Kostenlos vom Handy, vom Festnetz. Bei mir ist heute Walli aus Neuwied als erstes in der Leitung. Hallo Walli, schön, dass du da bist.
5: Moment, ich muss mal Radio ausmachen. Hallo.
4: Hallo Walli, schön, dass du da bist.
5: Ja, ich finde, diesen ganzen Quatsch muss man nicht mitmachen.
4: Welchen Quatsch meinst du denn?
5: Was du eben gesagt hast, was weiß ich, Haus bauen und irgendwie tollen Lifestyle haben oder sonst irgendwas. Ich kenne viele Leute, die das alles gemacht haben und irgendwann nachher war das Haus weg und das schöne Leben war auch weg, weil sich eben die ganzen Umstände geändert haben.
4: Sind das Leute, die dir sehr nahe stehen, Familie oder eher bekannte Freunde?
5: Ja, teilweise schon, ja. Ja, ja.
4: Und was hast du dann gesagt? Bestimmt nicht irgendwie ja selbst schuld, sondern das ist natürlich nee, auch krass, schön, ne? Die haben sich was aufgebaut.
5: Ja, das tut einem ja irgendwo auch leid dann, ne? Also, deswegen finde ich, wer sagt das, dass man so leben soll, so nach Schema Haus bauen und ein tolles Leben haben und. Es gibt halt auch die andere Seite. Und das tolle Leben kann durch irgendwelche Umstände schnell wieder vorbei sein.
4: War das schon immer so, dass du gesagt hast, diese Dinge, diese Meilensteine, die interessieren mich ehrlich gesagt gar nicht, hier eigenes Haus bauen und was weiß ich nicht alles und groß Karriere machen? Oder sagst du, nee, das kann dann mit der Zeit, dass ich gemerkt habe, dass mir das nicht wichtig ist?
5: Ich würde auch eher sagen, das kam mit der Zeit. Ich wollte auch immer ein Haus, gut, jetzt nichts Besonderes, aber halt ein eigenes Haus, haben wir auch gehabt. Dann ging die Ehe in die Brüche, ja, und dann war alles wieder weg, ne? Und da aufgrund dieser Erfahrung habe ich nachher gesagt, das ist überhaupt, das ist nicht wichtig. Wichtig ist eben, dass man ein Leben führen kann, wo man eben sich wohlfühlt oder irgendwie in seinem Maße halt glücklich ist. Ne?
4: Was macht dich glücklich? Was ist denn für dich das Maß aller Dinge, an dem du dich orientierst.
5: Ja, wenn ich Dinge machen kann, die mir Spaß machen und gewisse Freiheiten habe. Das war bei mir nicht immer so. Ich habe zwei kranke Kinder großgezogen. Da musst du dich an Regeln, an Zeiten halten. Die sind dann erwachsen und leben jetzt ihr eigenes Leben. Wir helfen uns auch immer noch gegenseitig. Aber ich habe heute Freiheiten, die ich früher nicht hatte. Ne? Und das gefällt mir halt.
4: Was ist für dich die Freiheit, von der du gerade sprichst?
5: Ja, ich bin zum Beispiel ein Nachtmensch und penne dann eben morgens, sag ich mal, was weiß ich, von 6 bis 10 oder von 6 bis 12. Das ist was ich heute sehr genieße. Ne? Da komme ich früher ja nicht. Ich muss mich ja irgendwie an normale Zeiten halten.
4: Ja, aber du freiwillig hast du deinen Tag verdreht. Das heißt, du musst gar nicht. Aber du magst es eher, morgens um 6 einschlafen, also pennen zu gehen, bis um 12.
5: Ja, ja.
4: Ich meine, ich kenne diese Zeiten, ja. Bei mir sieht es nicht anders aus, auch alles verdreht. Aber das hängt ja auch so ein bisschen am Beruf, ne? Also wenn die Sendung nicht wäre, wäre ich ja wahrscheinlich auch so gegen 22, 23 im Bett.
5: Ja, ja.
4: Warum? Also was macht für dich die Nacht so attraktiv?
5: Ich weiß es nicht, das gefällt mir halt einfach. Ich war auch schon als Kind abends lange wach, weil ich eigentlich gar nicht durfte. Wenn dann jemand kam und hat kontrolliert, schlafen die Kinder, musste ich mich schlafen stellen. Das war bei mir schon immer so.
4: Ne? Ja, Wahnsinn. Okay.
5: Und ich sag mir, ja, dann kriegst du Familie, dann hast du Kinder, da kannst du das nicht machen. Ne? Da musst du dich an die Zeiten halten, die Kinder brauchen. Ne? Ich kann ja nicht morgens sagen, ich gehe jetzt im Bett, seht ihr mal zu, wie ihr Frühstück kriegt und wie ihr in die Schule kommt. Ne?
4: Na, das ist quasi die neue Freiheit, von der du sprichst. Die Kinder sind aus dem Haus. Arbeiten muss man nicht mehr, richtig? Muss nicht mehr arbeiten, ne?
5: Nee.
4: So, und deswegen kannst du dir jetzt den Tag so gestalten, wie du möchtest. Und findest du es gut so?
5: Ja.
4: Wirkt sich das irgendwie auf deine Gesundheit aus oder sagst du, nö? Weil es gibt Menschen, die beklagen sich und sagen, wenn das alles so verkehrt rum ist, dann ist das eigentlich nicht so
5: heißt,
4: gut.
5: Also, ja, das heißt ja auch immer, das wäre nicht gut. Aber ich merke das bis jetzt nicht, dass das nicht gut ist.
4: Gibt's denn irgendwelche Gründe, die dich dazu bringen könnten, doch vor 12 aufzustehen? Oder sagst du, ach, das kommt sehr selten vor?
5: Ja gut, ich habe ja manchmal auch morgens Termine. Ich bin immer die Jüngste und habe auch gewisse Arzttermine. Ne?
4: Stimmt, und die kriegt man nur morgens. Ne?
5: Dann muss ich mich halt... Ne, die kriegt man auch nachmittags, aber manche, wie jetzt zum Beispiel zum Labor, musst du nicht schon kommen, musst du morgens hingehen. Ne?
4: Ja, kann ja auch sein, dass du sagst, oh, dann mache ich durch.
5: Das kann ich auch nicht. Dann bin ich ja... dann muss ich mich irgendwie dazu zwingen, praktisch die Zeiten umzustellen, damit ich morgens zum Doktor gehen kann oder was. Ne?
4: Genau, ich glaube, es war das gestern oder war das letzte Woche? Da hat doch einer erzählt, dass er auch nach der Schicht, nachdem er gearbeitet hat, kommt er morgens nach Hause und dann, wenn er einen Arzttermin hat, dann macht er durch. Dann bleibt er so lange wach, bis der Arzttermin war und legt sich quasi nach dem Arzttermin dann ins Bett. Wo ich mir auch dachte, krass, da hast du schon irgendwie so 12 Stunden Arbeit hinter dir, dann noch der Arzttermin, da bist du wirklich wie so eine Schlaftablette wahrscheinlich dann.
5: Ja, dann da fühlt man sich irgendwie wie besoffen, würde ich auch sagen.
4: Ja, es wird, also zu wenig Schlaf fühlt sich wirklich so an, wie betrunken.
5: Ja, ja, ja.
4: Muss man aufpassen. Naja, solange es dir ja gut geht und du sagst, nö, das kann ich mir ganz gut einrichten und deswegen komme ich auch nicht zu kurz. Ich meine, du kriegst ja auch genug Schlaf, ne? Nur halt zu einer anderen Uhrzeit. Und man muss sagen, jetzt, wenn der Winter wieder kommt, da ist das nicht so praktisch, weil da hast du irgendwie mehr dunkle Stunden als im Sommer. Im Sommer hast du wenigstens ein paar helle Stunden.
5: Ja gut, das ist in meinem Fall egal. Ich bin ja blind. Bei mir ist immer dunkel.
4: Ach so.
5: Das ist egal. Ne? Vielleicht hängt es auch damit zusammen, dass wenn du nicht Tageslicht mitkriegst, dann hast du sowieso ein Problem mit der Schlaferei. Ne?
4: Ach so, das wusste ich gar nicht. Also doch, wusste ich bestimmt, hast du bestimmt mal erzählt, aber hatte ich jetzt nicht
5: auf dem Schirm. Ja, ich habe das schon mal erzählt, aber du kannst dir ja nicht von tausenden Leuten alles merken. Das ist, ne?
4: Ja, aber ich sag dir auch ganz ehrlich, das soll jetzt irgendwie nicht arrogant oder so klingen, aber ich finde... dass das immer so ist, dass ich sage, ja, das für mich macht das keinen Unterschied, weißt du? Du bist für mich ein Mensch, mit dem ich mich gerne unterhalte. Und ob du nun blind bist, ob du nun im Rollstuhl sitzt, ob du nur einen Arm hast, mir ist egal. Ich behandle dich ganz normal wie jeden anderen auch. Und ja, dann kann es natürlich auch passieren, dass ich dummerweise mal so eine Frage stelle, die du eigentlich schon beantwortet hast, so fettnäpfchenmäßig.
5: Ja, aber das bleibt nicht aus bei so vielen Leuten, mit denen du dich Tag für Tag unterhältst. Also es ist klar, dass man dann nicht alles sich im Kopf verhalten kann.
4: Ja. Wally, ich danke dir, dass du angerufen hast. Ich wünsche dir einen schönen Abend. Alles Gute dir.
5: Danke.
4: Und bis bald.
5: Ich wünsche dir eine schöne Sendung.
4: Ciao, mach's gut. Anrufen dürft ihr auch vom Handy und vom Festnetz. Muss man das wirklich so machen? Welche angeblichen Lebensregeln passen eigentlich überhaupt nicht zu euch? Oder vielleicht auch doch. Vielleicht sagt ihr auch, ja, ich habe mich dran gewöhnt. So macht man das eben. Den Spruch habt ihr mit Sicherheit schon mal gehört. Aber trotzdem mal diese Sachen zu hinterfragen, ist spannend und vielleicht können wir ja heute mal so ein bisschen dahinter blicken. Die Nummer zu mir.
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4: So, wen haben wir in der nächsten Leitung? Jemand mit der 5-3. Guten Abend, wer da, woher?
6: Guten Abend, hallo.
4: Hi, wer da?
6: Der Leo.
4: Grüß Leo, dich. Wo bist du her?
6: Aus Mannheim.
4: Aus Mannheim, schön, dass du anrufst. So, Leo.
6: Was?
4: Ja, voll gut. Ja, stimmt. Gar nicht so leicht bei mir. Leo, was ist denn die Sache, bei der du sagst, das macht man eben so?
6: Ja, also ich kann nur von meiner Familie so ein bisschen erzählen. Ich habe 4 Geschwister und alle 4 Geschwister sind schon, also 3 sind noch verheiratet und einer ist geschieden. Und ich sag mal so, die haben alle so diesen Weg, heiraten, Kinder kriegen. Und nur einer von den 4 hat es eigentlich, sage ich mal, geschafft, ein Haus überhaupt sich leisten zu können, sage ich mal so. Und es geht halt darum, die haben so diesen Weg eingeschlagen, ja, Kinder kriegen, alles, so muss es sein, so muss das Leben laufen. Und dann komme ich halt als Jüngster und ich bin halt 34 schon und habe keine Kinder, wohne in einer kleinen Wohnung und setze halt meine Prioritäten anders, weil ich halt sage, wer hat dir das zu sagen, wie du dein Leben zu leben hast? Und deswegen habe ich mich für Reisen, Single sein entschieden, so lange, wie es mir gefällt. Ja. Genau, sowas in die Richtung.
4: Das heißt, du gehst eigentlich schon deinen Weg. Du wartest nicht darauf, dass dir jemand die Erlaubnis dafür gibt.
6: Ich sag mal so, die Vorgängerin am Telefon hat ja ihre Kinder schon vorher gemacht und tut jetzt ihr Leben, sage ich mal, mehr oder weniger genießen und machen, was sie will, sage ich. Ich mach's lieber in den jungen Jahren, weil ich mir sage, in den jungen Jahren hast du halt, sag ich mal, andere Kräfte und andere, da hast du noch die Dynamik, um, sage ich mal, anders durchs Leben zu gehen, sage ich mal. Finde ich jetzt so.
4: Mhm. Weil wenn jetzt, älter wie alt bist du nochmal? Jetzt bist du
6: 34.
4: 34, okay. Und wie lange führst du jetzt schon genau diesen Stil, dass du sagst, ich mache einfach, worauf ich Lust habe?
6: Also eigentlich habe ich ja zwischen den Freundinnen gehabt und habe auch mit dir eigentlich viel und war viel unterwegs gewesen. Aber ich würde sagen, so wie ich es jetzt mache, schon so 5 Jahre, würde ich sagen.
4: Das ist ja nichts. Das ist ja wirklich nichts eigentlich.
6: Ich habe ja so, wo ich Ausbildung gemacht habe und auch so viel, also nur Nachtschichten gearbeitet, so wie du auch, halt 6 Tage und so, habe halt viel Zeit verloren damals durch die Arbeiterei, konnte mir auch keinen Urlaub leisten und so. Aber seit ich halt das große Geld verdiene, sage ich mal, kann ich mir auch leisten, viel rumzukommen und ja, lebe relativ spartanisch.
4: Und welche Branche macht das möglich beruflich? Was machst du da gerade?
6: Also ich sag mal so, Chemikant habe ich nicht gelernt, bin ein Quereinsteiger, aber da verdient man ganz gut und man hat relativ viel Freizeit.
4: Cool.
6: Ja,
4: okay.
6: Ja.
4: So, aber jetzt verstehe ich wenigstens, du hast davor ziemlich viel gearbeitet, bist freizeitmäßig absolut zu kurz gekommen und sagst dir jetzt, hey, ich habe ein bisschen was nachzuholen. Und das machst du jetzt seit 5 Jahren, lebst dein Leben. Kriegst du da Feedback aus deinem Umfeld, von der Familie, die vielleicht sowas sagen wie, ja, Leo, jetzt bist du 34, willst du dir nicht langsam mal Gedanken machen und so weiter? Kommt das überhaupt als Spruch oder sagst du, da habe ich schon meine Antworten parat? Wie ist denn das?
6: Ständig, bei jeder Familienfeier. Da heißt es, was ist mit dir? Soll man nicht mal Kinder machen, nicht mal anfangen, nicht mal hier. So, das ist halt so ein bisschen eingebrannt in den Köpfen der, sage ich mal, älteren Generation. Nicht alle natürlich, ja, aber ich werde immer wieder mal wieder gefragt, ja, wie sieht es aus, Kinder machen, Familie, Haus? So, ja, ich habe noch Zeit. Ja, das ist meine Antwort immer.
4: Aber es reicht. Also danach ist das Thema vom Tisch.
6: Na, das kommt jedes Mal immer wieder und da versuchen sie so ein bisschen mich, so Freunde versuchen mich auch immer so zu verkuppeln mit irgendwelchen Mädels und so. Aha, die ist doch potenziell, sage ich mal so, Heiratsmaterial oder wie man es nennt. Ja, nee, lass mal lieber. Deswegen. Okay. Kaputt geht das gar nicht so.
4: Bist du überhaupt gerade offen für dieses Thema Beziehung? Oder sagst du, brauche ich gerade gar nicht? Ja, flirten, ja, Dates, aber ich suche gerade nicht keine Beziehung, weil ich ja noch viel sehen möchte, bevor ich sesshaft werde.
6: Genau, das ist ja das auf gar keinen Fall. Beziehung aktuell 0- gar nicht.
4: Und du bist aber auch so ehrlich, wenn du jemanden kennenlernst, dass du das auch so direkt kommunizierst und nicht irgendwie da die Sterne vom Himmel holst und sagst, du bist die Richtige und dabei willst du nur das eine. Das so bist du nicht.
6: Nein, auf gar keinen Fall. Das Problem ist halt auch immer, egal wie gut du das manchmal kommunizierst, bei gewissen Frauen, die dann haben dann trotzdem die Hoffnung, dass dann draus wird, weil sie denken, boah, das ist so ein Vagabund und der macht, was er will und lebt vor sich hin und der ist ja doch ganz cool, vielleicht ändert er ja seine Meinung und dann hat man doch mal das Gespräch, ja, ich dachte, ich habe Hoffnung und so gehabt, dass du doch deine Meinung änderst. Dann sage ich, ja, aber was hast du jetzt erwartet? Ja, ist auch schon passiert, öfter.
4: Ja, stimmt.
6: Das verliebt sich immer irgendwann. Ja, also sag mal so, früher war es so, da habe ich mich immer die Weiber verguckt, also die Frauen verguckt, die mich nicht wollten und die sich in mich verguckt haben, die wollte ich halt nicht. Aber jetzt, aktuell, ich glaube, könnt wir uns sehr an mir vorbeilaufen und da wird gar nichts passieren.
4: Was glaubst du, welches Alter musst du erreicht haben, dass du sagst, okay, jetzt fange ich wirklich an, mir Gedanken zu machen?
6: Boah, ich sag mal so, wenn die biologische Uhr bei uns Männern tickt, sie ein bisschen anders zum Glück. Ich würde mal sagen, spätestens, wenn die 4 davor steht.
4: Dann willst du?
6: Da würde ich sagen, komm zur Ruhe, die 40er können noch dynamisch sein, wenn du körperlich fit bist. Kannst du immer noch, sag ich mal, ja, mit deinem Kind tollen und machen und tun, wenn du mal eins hast.
4: Du wirst lachen, aber es sieht bei mir genauso aus. Ich denke jetzt auch drüber nach. Jetzt, wo die 4 da ist, denke ich mir auch, jetzt aber wirklich mal drüber nachdenken. Ja. Weil ansonsten...
6: Du bist ja 40, das weiß ich.
4: Ja, und weißt du mal, ich rechne im Kopf immer, wie alt mein Kind wäre, wenn ich dann irgendwie 60 zum Beispiel bin, weißt du?
6: Ja, mach ich auch.
4: So rechne ich die ganze Zeit. Oder wie alt ist es, wenn es zur Schule geht, wenn es aus der Schule rauskommt, wie alt bin ich dann? Dann gucke ich natürlich auf meine Eltern. Wie aktiv, wie fit sind die noch? Klar, natürlich ist man selber dann für seine Fitness auch teils verantwortlich. Die eigenen Eltern haben härter gearbeitet als vielleicht die Generation heute. Das kommt noch hinzu. Nicht immer, richtig. Aber trifft auf manche trifft das schon zu. Das sind auch so Aspekte. Wir haben heute eine bessere Versorgung, wir haben bessere medizinische Möglichkeiten. Ich hoffe schon, dass ich älter werde als die Männer bei uns in der Familie. Mal gucken. Ansonsten ist jetzt Halbzeit angesagt.
6: Ja, richtig.
4: Eine Sache habe ich noch, denn das hat mir vor langer Zeit das mal jemand gesagt und da habe ich lange drüber nachgedacht. Fand ich nämlich gut, weil ich da auch die Frage gestellt habe, warum wartest du jetzt so lange? Ja, hat er gesagt damals, weiß nicht, er will mit 30, 40 oder auch so erst loslegen. Was ist, einfach nur ein kleines Gedankenexperiment, was, wenn auf dem Weg zu 40 dir aber die richtige Person begegnet ist, du sie aber nicht gesehen hast? Hast du nicht Angst davor, dass du dann mit 40 anfängst zu suchen und leider feststellst, dass vielleicht die eine oder andere Person an dir vorbei ist?
6: Ja, den Gedanken habe ich auch schon gehabt. Tatsächlich. Und ich habe schon ein bisschen Schiss davor, dass du vielleicht eine Person triffst, die dann so gut zu dir passt, die dein Puzzlestück ist, sage ich mal, und du dann einfach zu blind warst, um über deinen Schatten zu springen, zu sagen, hey, ich will das Beispiel 37, komm. Nein, du hast dir so, sag ich mal, du hast dir die 4 gesetzt und ziehst durch und dann bereust du es am Ende.
4: Weißt du, was meine Antwort damals war?
6: Was?
4: Und das ist, glaube ich, auch heute noch so meine Meinung dazu. Sei zu den Menschen immer gut, dann werden sie dich auch in guter Erinnerung behalten. Wenn du eine Frau kennenlernst, die nett ist, dann sei nett zu ihr. Spiel keine Spielchen mit ihr. Dann kann es sein, dass du dich, wenn du dich in 5 oder 10 Jahren meldest, sie sich immer noch positiv an dich erinnert. Das ist die eine Sache. Und die andere Sache ist die... Du kannst mich für abergläubisch oder sowas, aber ich bin der Meinung, das, was Gott zusammenführen möchte, führt er zusammen.
6: Meinst du, ist das so?
4: Ja, schon. Ich glaube, alles hat irgendwo seinen Grund und seinen Zweck im Leben.
6: Ja, könntest du vielleicht sogar recht haben.
4: Ne? Ja. Ich sage das aus so einer inneren Überzeugung, dass ich sage, das, was zusammengehört, wird irgendwie zusammengebracht.
6: Ich formuliere es eigentlich anders.
4: Wie denn?
6: Es gibt Dinge, die passieren einfach, die kannst du nicht ändern. Und es sind auch so genauso Dinge, wie Menschen zusammengehören oder Dinge, die in deinem Leben passieren, ob es positive oder negative Dinge sind. Und es gibt so Dinge, die kannst du einfach nicht ändern. Und wenn du eine Person triffst, die da auf einmal dann, keine Ahnung, die dich sprachlos macht in dem Moment und dein Herz fängt an zu stoppen für kurze Zeit, dann glaube ich schon, dass so Dinge passieren. Aber ich würde es nicht mit Gott verbinden, ich würde es einfach mit Schicksal oder mit einer höheren Instanz verbinden. Ja,
4: sowas. Schicksal klingt für mich immer so in Stein gemeißelt, aber das mit der höheren Instanz, das nehme ich. Leo, also ich finde gut, was du auch sagst. Wir haben nicht auf alles im Leben Einfluss, das stimmt, aber wir haben immer die Möglichkeit zu entscheiden, wie wir auf diese Dinge reagieren.
6: Richtig, richtig.
4: Ja, und das finde ich, diese Verantwortung kann keiner wegschieben von sich, weil ich immer überlegt habe, wo ist der gemeinsame Nenner? Als ich vor ein paar Wochen den Satz gesagt habe, du bist da, wo du sein willst, gab es viel Kritik. Deswegen gehe ich nochmal ins Detail und füge hinzu, dass, ja, stimmt, wir haben nicht immer Einfluss auf alles, was uns geschieht. Aber wir haben Einfluss darauf, wie wir darauf reagieren. Und ich finde, diesen kleinen Moment dieser Reaktion, den sollten wir uns nehmen, um zu überlegen, was ist wirklich vernünftig.
6: Richtig, wie du auf Leute reagierst. Die reagieren dann genauso. Wenn du aggressiver reagierst auf gewisse, jetzt schon ein typischer Montag und kriegst Ärger von deinem Chef und du reagierst mit Aggressivität zurück, wenn er blöd kommt, dann wird's halt blöd. Bist du cool, bleibst du ruhig, lass 10 Minuten vergehen, redest nochmal mit ihm, kann der Tag ganz anders davon dann laufen. Bin ich jetzt. Ja, das stimmt schon.
4: Denke ich auch. Leo, dir einen schönen Abend. Alles Gute dir. Bis bald.
6: Danke.
4: Alles gut. Ciao. So, anrufen dürft ihr auch vom Handy und vom Festnetz. Muss man das wirklich so machen? Unser Thema heute. Welche angeblichen Lebensregeln passen eigentlich überhaupt nicht zu euch? Aber ihr sagt das nach dem Motto, das macht man eben so. Ruft mich an.
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4: So, wen haben wir dran? Mario aus Kornwestheim. Mario, grüß dich.
7: Moin, Daniel.
4: Moin, geht's dir gut?
7: Ja, geht so, passt doch. Bei dir?
4: Ja, beim letzten Mal hatten wir ein ernstes gesundheitliches Gespräch. Da war irgendwie...
7: Ja.
4: Und da wollte ich fragen, ob es was Neues gibt.
7: Nach wie vor, ich habe übermorgen einen Termin im Krankenhaus, ein Gespräch und dann nächste Woche geht's dann los mit gucken, was da los ist.
4: Ja, dann drücke ich dir mal die Daumen.
7: Danke dir. Kann ich gut brauchen, ja. Jetzt zu deinem heutigen Thema.
4: Ja.
7: Also ich finde, ich bin ja ein Kind aus den 80ern. Und in den 80ern, meine Eltern haben zum Beispiel geheiratet, weil ich auf dem Weg war. Ja. Und meine Oma und mein Opa haben gesagt, hey, ihr müsst heiraten, bevor das Kind da ist. Sonst denken die Leute irgendwie dumme Sachen. Ja. Und ich habe den Eindruck, dass das gibt sowieso nicht mehr so in der Form wie damals. Und ich habe sowieso das Gefühl, dass den Leuten mittlerweile, dass es keine so Norm gibt, die jetzt auf alle gilt, was das Leben betrifft. Natürlich, du sollst niemanden töten und so und alles Mögliche. Aber es gibt jetzt kein, du musst das machen und das machen und das dann machen, wenn du so alt bist und so. Ich glaube, heute gerade auch durch Social Media und so Geschichten geht jeder seinen eigenen Weg und das ist auch gut so, finde ich.
4: Trotzdem gibt es sie, diese Stufen, nenne ich sie jetzt einfach mal, die man immer wieder eingetrichtert bekommt. Karriere machen, heiraten, Kinder bekommen, Haus kaufen, Kinder in die Welt setzen, ne? Ist ja logisch, gut, habe ich schon genannt. Was gibt's noch? Vielleicht irgendwann mal einen Hund haben, vielleicht mal irgendwie sich ein Rennrad kaufen, eine Siebträgermaschine, was weiß ich. Weißt du, das sind so Steps, wo ich das Gefühl habe, haben wir uns alle irgendwo abgesprochen? Und warum nicht bei alle, aber viele gehen dann diesen Weg und verfolgen diese Ziele?
7: Also ich habe ein anderes Muster, was ich natürlich selber nicht eingehalten habe. Aber ich sage immer zu den Leuten, in den 20ern kannst du dich ausprobieren, in den 30ern solltest du den Grundstein legen für das Leben, was du später mal führen möchtest. Und in den 40ern solltest du eigentlich schon da sein, so auf dem Weg sein. Ja.
4: Jetzt hast du sie ja schon erreicht, die 40. Schon noch vor mir hast du sie erreicht. Wie alt bist du? 46, ne?
7: Ja.
4: Oder wie alt bist du jetzt?
7: Ja, noch, ja. 46. Danke für die Blume.
4: Wieso war falsch? Nee, ja. War richtig.
7: Nein, alles gut.
4: Aber ich weiß es noch. Ich bin gerade voll stolz auf mich, dass ich das nicht vergessen habe. Ja, du begleitest mich schon seit 16 Jahren. Das ist doch das Mindeste, was man. Achso, das hätte ich vergessen dürfen. Okay, das Alter vergesse ich wieder. Okay, gut. Ja, also, was ist denn, würdest du sagen, heute gibt es Dinge, die du nur machst, weil sie von dir erwartet werden? Oder sagst du, nein, davon habe ich mich komplett befreit?
7: Ich habe mich komplett davon befreit. Ich habe mich wirklich komplett davon befreit. Also, früher, als ich so 24 war, mein Vater wurde Vater mit 26. Da dachte ich mir mit 24, ja, ich habe ja noch Zeit. Und mit 27 dachte ich, oh je, mein Vater war in dem Alter schon Vater. Und als ich 29 war, da hatte mein Vater dann schon zwei Kinder. Und das war dann so ein Gedanke von wegen, ja, ich muss irgendwie mal was bewegen in meinem Leben, bla bla bla. Und mittlerweile bin ich 46 und ja, also... Ich habe schon noch Ziele im Leben, also schon noch Sachen, die ich machen will, aber jetzt nicht, weil andere sie erwarten oder weil ich jetzt das perfekte Alter dafür habe. Weil das perfekte Alter gibt es nicht, weißt du? Ich kenne so viele Leute, die haben gesagt, hey, oh, wenn ich mal alt bin, dann, wenn ich mal in Rente bin, dann mache ich das. Ja, ein Jahr nach Rente gestorben.
4: Kenne ich inzwischen immer mehr solcher Beispiele von Menschen, die in Rente gehen und dann nicht mehr lange ja. gemacht haben.
7: Ja, und traurig, deswegen tust du, ja, auf jeden Fall, tust du jetzt, wenn du irgendwie Bock hast, was zu machen, wenn du Geld sparen musst dafür, dann fang jetzt an, Geld zu sparen dafür und mach so schnell wie möglich, weil du weißt nicht, was morgen ist. Und ich weiß leider, von was ich rede. Weil mit meiner Speiseröhre hätte mir das jemand vor 10 Jahren gesagt oder vor 5 Jahren, hätte ich gesagt, du spinnst ja.
4: Wann hast du denn zuletzt gemerkt, dass du etwas willst, aber eigentlich nur, weil andere es von dir erwarten?
7: Das habe ich ja nicht, also...
4: Das gibt es ja auch in so kleinen Sachen. Also es muss ja gar nichts Großes, Lebensentscheidendes sein. Es kann ja einfach nur sein, dass gefühlt alle sich aus deinem Bekanntenkreis für eine Sache entschieden haben und du dann automatisch mitziehst.
7: Nee, das ist mir relativ egal. Also früher... habe ich irgendwie so Online-Marketing gemacht vor 15 Jahren oder so, vor fast 20 Jahren.
4: Echt?
7: Okay. Und da habe ich mir so gedacht, so von wegen, hey, oh, da muss ich jetzt dabei sein, sonst verpasse ich den Zug. Aber das habe ich gar nicht mehr. Entweder ich mache es aus eigener Überzeugung oder ich mache es gar nicht. Also ich habe in den letzten 15 Jahren nichts gemacht, weil irgendjemand gesagt hat, hey, das musst du unbedingt machen.
4: Wenn du sagst, diese Angst, den Zug zu verpassen, würdest du sagen, dass du heute merkst, wenn ein neuer Zug gerade am Abfahren ist, dass du sagst, den nehme ich jetzt mit? Oder sagst du...
7: Also ich habe mal so...
4: Also hast du einen guten Riecher für so Dinge, wo du sagst, so das ist jetzt eine Sache, da steige ich mit ein, da gehe ich mit, da erhoffe ich mir großes Potenzial von? Nee,
7: gar nicht mehr. Also es gibt so, früher habe ich dir schon mal erzählt, ich glaube, das habe ich dir schon dreimal erzählt in deiner Sendung, mit dem Bitcoin, wo mir der Bitcoin für 100 Euro angeboten wurde, da war ich immer noch ein bisschen
4: hinterher. Ja, sowas zum Beispiel ist ein gutes Beispiel. Aber, da denkt man sich so, früher konnte man nichts mit anfangen, hat nur Bahnhof verstanden und heute denkt man sich, verdammt, warum bin ich auf den Zug nicht aufgesprungen? 100 Euro, das ist ja ein Witz, wenn man auf die Preise heute guckt.
7: Ich weiß noch, eine Freundin von mir, die wollte damals den Bitcoin verkaufen für 2000 Euro. Mhm. Und ich war bei der Kur und konnte ihn nicht kaufen, weil ich einfach kein deutsches Netz hatte. Und hätte ich ihn damals gekauft. Ja. Aber gut, das ist hätte, wäre, wenn, weißt du? Also.
4: Ja, aber jetzt mal, einer hätte dir jetzt auch nicht so viel gebracht. Ist zwar nett, ist zwar ein bisschen was auf dem Konto, aber es ist jetzt auch nicht die Welt.
7: Ja, nennen nicht die Welt, aber es wäre auf jeden Fall eine Sicherheit gewesen für ein paar Monate.
4: Ja, das auf jeden Fall.
7: Oder für ein paar Jahre, weißt du, also das auf jeden Fall. Ich muss nicht reich werden.
4: Nettes Polster.
7: Ich will nur in Frieden und in Ruhe alt werden.
4: Das stimmt, ja. Sehr gut.
7: Also wirklich mir keine Sorgen machen um die Geschichte, weißt du, von Ding finanziell, weil ich meine, um das Thema noch kurz anzuschneiden, du weißt schon, was mit dieser Pflegereform jetzt abgeht, oder hast bestimmt schon einiges mitbekommen, und da mache ich mir schon so ein bisschen Sorgen. Also nicht nur für mich, auch für Kinder oder für Eltern mit behinderten Kindern oder für Leute, die sich um ihre Eltern zu Hause kümmern und so Geschichten oder im Pflegeheim sitzen, und ja, da habe ich großen Schiss vor, wenn ich mal so weit bin.
4: Ich hoffe, dann wird es gut ausgehen, Mario.
7: Schauen wir mal, dann werden wir sehen. Nee, aber wie gesagt, ich mache mir da, was andere machen, sollen andere machen. Ich mache mir da keinen, so, ich habe jetzt keinen Gruppenzwang, dass ich jetzt sage, ich muss da irgendwo mitspielen oder so. Und wenn ich mitspiele, dann nur aus eigener Überzeugung.
4: Sehr gut. Dann vielen Dank für deinen Anruf, Mario. Dir einen schönen Abend.
7: Schönen Abend dir noch.
4: Bis bald, mach's gut. So, anrufen dürft ihr auch. Vom Handy, vom Festnetz, die Nummer zu mir.
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4: Habt ihr schon mal eine wichtige Entscheidung hauptsächlich getroffen, weil andere sie von euch erwartet haben? Dann greift zum Telefon und verratet mir, was das bei euch war. Die Nummer zu mir ins Studio habt ihr gerade bekommen. Und gerne auch reinklicken auf Instagram, auf Facebook unter Night Lounge. Jetzt gehen wir in die nächste Leitung, und da haben wir wen mit der Endziffer 11. Wer hat denn die 11 am Ende? Hallo.
9: Bin ich das? Der Stefan aus Mannheim.
4: Stefan aus Mannheim. Dich habe ich auch lange nicht gehört.
9: Ja, in letzter Zeit wieder öfter. Aber wir hatten eine lange Pause, Daniel. Das freut mich sehr, bei dir wieder in der Sendung zu sein.
4: Finde ich gut.
9: Ich muss gestehen, ich habe angerufen. Da dachte ich erst, es wäre in die Richtung, wenn du jemand einen Rat geben würdest. Aber dann habe ich irgendwann mal reingehört, von wegen, was Träumen und so angeht, beziehungsweise was Ratschläge angeht. Ich habe ein wahnsinniges Problem mit dem Satz von wegen, if you can dream it, you can do it.
4: Warum?
9: Ich habe ein riesiges Problem damit, seit ich damals davon geträumt habe, dass ich mir selbst meine eigene Nase abgebissen habe.
4: Was? Hä? Ja. Das musst du mir jetzt erklären. Ich denke gerade, ich weiß nicht, was ich gerade denken soll. Das verstehe ich nicht ganz, wie du das meinst.
9: Ich habe halt geträumt, dass ich meine Nase abgebissen habe. Und seitdem habe ich ein wahnsinniges Problem gegen diesen Satz, if you can dream it, you can do it.
4: Naja, you can do it, aber das heißt nicht, you must do it. Du kannst es tun, aber du musst es ja nicht. Du kannst sie abbeißen, aber musst sie nicht abbeißen.
9: Kannst du sie wirklich abbeißen?
4: Also, ne, muss ich mal kurz. Nee, ich krieg's nicht hin. Wo ich eigentlich habe ich eine große Nase, aber naja.
9: Und ich habe es probiert, auch mit Menschen, die kleine Nasen hatten, die große Nasen hatten, die einen kleinen Mund hatten, die einen großen Mund hatten. Daniel, ich krieg's nicht hin.
4: Okay. Aber das ist ja so ein Quatschbeispiel. Es gibt aber ja auch Beispiele, die durchaus vielleicht Sinn ergeben für das eigene Leben. Und da frage ich mich, hast du da immer hochgepokert oder hast du immer gesagt, nee, das sind viel zu große Ziele, viel zu große Träume, das fange ich gar nicht erst an?
9: Ja, also Träume hat man auf jeden Fall. Aber ob die in erreichbarer Reichweite oder in erreichbarer Nähe sind, das steht wiederum auf einem ganz anderen Blatt Papier. Meine Sache.
4: Ja, und das ist meistens auf dem Blatt Papier, auf dem steht, was habe ich dafür getan? Was hast du denn dafür getan, für diese Träume?
9: Aha. Dann kommt es wiederum auf das Schicksal drauf an. Wie jetzt zum Beispiel bei meinem Vorredner, der Mario hieß er, glaube ich, du kannst tun und lassen, was du willst, wenn es eine höhere Macht oder irgendjemand oder nenne es wie du willst, nicht cool mit dir meint, dann passiert da halt nichts.
4: Ja klar, aber das heißt ja nur, dass eine Tür zugegangen ist.
9: Ja, natürlich, es machen sich dann auch wieder andere auf, aber ob dann jemals wieder eine Tür so groß wird wie die, die es in deinen Träumen war, mal war, weiß halt keiner. Also,
4: ist das wichtig, ob die genauso groß wie in deinen Träumen ist? Hauptsache, sie fühlt sich gut an. Die eigenen Ansprüche ändern sich doch auch mit der Zeit.
9: Ja, mit der Zeit und je nachdem, was du durchmachst, etc. pp. Ja. Aber ja, das ist, Und was mir noch eingefallen ist zu deinem Thema, ist dieses, bitte erwarte nicht von mir, dass die Tipps, die ich dir gebe, dass ich die selbst auch bei mir anwende. So was, wenn du deinen Alltag oder dein Leben irgendwie in den Griff kriegen willst, dann versuch, dass du irgendwie ein Hobby findest, einen geregelten Tagesablauf oder wie auch immer, nennst, wie du willst. Aber bitte, wenn, egal was für ein Thema wir haben und ich dir versuche, Tipps zu geben, bitte versuch, oder bitte komm mir nicht mit dieser UNO-Reverse-Karte. Weißt du, ich meine, also bitte versuch nicht zu sagen oder darauf hinauszukommen, dass das, was ich dir gerade erzähle, dass ich das auch bei mir anwende.
4: Warum? Was stört dich daran?
9: Ah.
4: Du gibst gerne Ratschläge, aber du beherzigst deine eigenen Ratschläge nicht so gerne,
9: ja, oder was? Zu wissen, wie es funktioniert, ist aber was anderes, als das Ganze auch umzusetzen, weil dazu gehört Disziplin, Ehrgeiz etc. pp. Ja.
4: Das ist doch super, dann weißt du doch, woran du zu arbeiten hast. Das ist doch prima.
9: Ja, natürlich, aber es kommt drauf an, was für ein Thema das es geht. Dann hat man das auch. Hm. Aber wenn es halt um ein Thema geht, worauf du voll keinen Bock hast, dann kannst du mit deiner Disziplin Ehrgeiz kommen, wie du willst, aber sei mir nicht böse, aber nö. Aber wenn ich dir jetzt einen Ratschlag geben würde, von wegen Disziplin, Ehrgeiz etc. pp., von wegen, du bist doch auch jemand und wie auch immer. Mhm. Und ja, dann...
4: Ja, aber vielleicht brauchst du genauso einen Menschen, wie du selbst es bei anderen bist. Einer, der dich motiviert und einer, der vielleicht, wenn du das Gefühl hast, jetzt habe ich doch keine Kraft oder nicht die Motivation, der dir genau in dem Moment sagt, du schaffst das und ich begleite dich dabei und ich unterstütze dich dabei und wenn du schwächelst, dann halte ich dich in dem Moment.
9: Und dann hat man vielleicht so jemanden mal in seinem Leben, der genau so denkt, aber man denkt, es ist nicht der Richtige oder es ist vielleicht aktuell jetzt der Richtige, beziehungsweise die Richtige. Und dann schiebt man denjenigen relativ, ich will nicht sagen schnell, aber zumindest mal mittel- beziehungsweise langfristig. Ich bin jetzt auch 34, also habe auch schon Freundschaften hinter mir, die über 10 Jahre und so her sind. Dann schiebt man die halt ab.
4: Aber warum schiebt man sie ab? Schiebt man sie ab aus Angst? Oder als aus Angst, weil diese Person will gerade eine Veränderung bei mir herbeiführen, auf die ich keinen Bock habe? Oder warum schiebt man den Mensch weg aus seinem Leben? Also ich schiebe Menschen nur aus meinem Leben, die mir nicht gut tun. Aber die, die es gut mit mir meinen, warum sollte ich die wegschieben? Da bin ich ja froh, dass sich da jemand um mich sorgt. Das heißt aber noch lange nicht, dass ich ja jedem Wunsch gerecht werden muss, nur weil die Person es gut mit mir meint. Bestes Beispiel sind die Eltern, die haben immer super viele Vorschläge für die eigene Zukunft, aber man muss dann seinen eigenen Weg gehen und vielleicht auch mal sagen, Papa, ich weiß, du meinst es nur gut, ich werde trotzdem einen anderen Weg gehen, als du es vielleicht empfiehlst. Manchmal hat man recht und sagt, guck mal Papa, ich hatte recht gehabt, aber manchmal muss ich mir auch eingestehen, sage ich, Papa, hätte ich mal auf dich gehört. Das gehört zum Leben dazu.
9: Stimmt, leider Gottes. Und dann hat man, also ich spreche jetzt mehr oder weniger nur aus eigener Erfahrung, dann hat man zum Beispiel einen besten Freund, den man meint, über zumindest mal ein Jahrzehnt gut zu kennen. Und dann kommt eine Situation, wo du merkst, ihr funktioniert nicht auf einer Wellenlänge. Also irgendwo ist da ein Punkt, wo es halt nicht matcht. Und der war mir halt sehr, sehr wichtig. Und ich habe gemerkt, ihm geht er am Arsch vorbei. Und dann denkt man auch nochmal auf eine gewisse Art und Weise anders drüber nach. So auf eine gewisse Art und Weise, also auf eine sehr langfristige Art und Weise, hat er mir sehr gut getan. Ich war auch wirklich lange froh, einen damals besten Freund gehabt zu haben. Aber dann gab es halt diesen einen Moment, wo ich gemerkt habe oder wo ich realisiert habe, du bist zwar ein guter Kumpel, aber so jemand, wo ich dann sagen kann, du bist ein bester Kumpel, bist du halt ab diesem Moment nicht mehr. Und das springt halt für jeden, jeder macht ein eigenes Leben durch, jeder hat sein eigenes Paket zu tragen, der eine mehr, der andere weniger. Aber so das Ganze irgendwie zu, in Anführungszeichen, verpauschalisieren, ist halt meines Erachtens auch auf eine gewisse Art und Weise unmöglich.
4: Klar, aber also, das kannst du ja auch nie ausschließen. Aber es muss schon wirklich was Großes vorgefallen sein, dass man diese Enttäuschung spürt bei einer Freundschaft.
9: Ja, und das hatte ich, leider Gottes.
4: Ja, aber dann ist das so. Und dann kann man sich durchaus die Frage stellen, ist das etwas, was einem selbst hätte auch passieren können? Und da gibt es so viele Faktoren, da müsste man sich jetzt die Situation konkret anschauen. Und das ist das Problem,
9: wenn ich mir sagen würde, wenn ich mich jetzt in deine Situation reinversetzen würde, also jetzt nehme ich mal das explizite Beispiel, meinen damals besten Freund und mich, wenn ich mich jetzt in die Situation hineinversetzen würde und wüsste zu 100%, Digga, du hättest anders reagiert.
4: Ja.
9: Dann wird es meines Erachtens auch schwer.
4: Das ist wohl wahr. Verstehe ich. Hab letztens aber was Schönes gelesen, dass wenn wir enttäuscht sind von Freunden oder von wem auch immer, dann ist es eigentlich etwas, worüber wir uns freuen sollten, weil wir nicht mehr getäuscht werden. Fand das eigentlich ganz toll als Ansatz darüber, das mal so zu sehen, dass eine Enttäuschung eigentlich etwas Schönes ist, weil wir enttäuscht wurden, nicht mehr getäuscht werden. Und dann kann man neu darüber verhandeln, man kann neu diese Situation, diese Sache bewerten und kann dann vielleicht auch eventuell sagen, okay, ich habe die Freundschaft vielleicht ein bisschen zu hoch eingestuft, vielleicht hätte ich sie ein bisschen weniger auf Dinge verlassen sollen. Aber ich weiß nicht. Also in vielen Fällen, finde ich, gibt es schon die ersten Anzeichen. Manchmal sind wir zu unbewusst.
9: Blauäugig.
4: Ja, nicht bewusst genug, nicht achtsam genug. Stefan, ich muss leider weiter, aber es war schön, dich mal wieder gehört zu haben. Ich danke dir für den Abend.
9: Vielen lieben Dank.
4: Bis bald.
9: Halt die Ohren steif, mach genauso weiter. Danke dir.
4: Danke dir. Ciao. Anrufen dürft ihr auch vom Handy vom Festnetz die Nummer zu mir.
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4: So, unser Thema heute Abend. Muss das wirklich so gemacht werden? Ne? Ihr kennt das manchmal, diesen Spruch. Ja, das macht man eben so. Und ich möchte heute Abend von euch wissen, was macht ihr denn in eurem Leben eigentlich hauptsächlich, weil man das eben so macht? Also, ihr hinterfragt es fast gar nicht mehr. Ihr würdet es eigentlich gerne anders machen, aber eigentlich traut ihr euch manchmal auch gar nicht, das anders zu machen. Oder ihr habt es in der Vergangenheit mal anders gemacht und gemerkt, das hat vielen nicht gepasst. Und dann habt ihr es doch wieder so gemacht, wie es alle anderen auch machen. Ruft mich an, lasst uns drüber reden. In der nächsten Leitung wartet auf mich Franco aus Alicante. Franco, grüß dich.
10: Hallo Daniel, meine Herren nochmal, dass man sich wieder hört. 2-3 Worte vielleicht mal zum Leo. Das hat mir sehr gut gefallen, was der da erzählt hat. Weil mir ging das vielleicht in gewisser Weise ähnlich. Bis 30 und bis zu leben und dies und das. Schöne Sache. Und dann mit 45 sehe ich mal zu, wie das wird mit Familie etc. und Haus und alles sowas. Bei mir sah das ein klein wenig anders aus. Ich habe also mit 30, 35 erst anfangen können. Dann kam Studium, dann kam Sprachenlernen, dann kamen meine 2 Firmen. Ich habe eine in Luxemburg, eine in Spanien. Klasse Sache. Ich habe im Büro 11 Mädels zu sitzen. Ich habe nur Mädels, weil die hören zu. Die Jungs, die quatschen immer los. Der Kunde weiß noch gar nicht, was er will. Die quatschen. Ich will die Mädels sagen, aber immer, wenn ich wieder mal zurückkomme. Ich bin unterwegs im Raum oben von Tromsø in Norwegen bis runter nach Österreich. Im Bereich rüber zu uns nach Marbella, Alicante, Santa Pola. Und wenn ich ins Büro reinkomme, dann sagen die Mädels immer mal wieder, Franco, die Spanier rollen das ja oder so. Franco, wo ist Frau, wo sind Kinder? Mittlerweile bin ich aber schon so 46, 48. Das Geschäft läuft eigentlich richtig gut. Meine Lebensweisheit ist eigentlich, um meinen englischen Satz da zu nutzen, never give up. Also gib nicht auf. Es geht immer wieder weiter. So, jetzt ist der Frankie aber leider schon etwas über 50. Jetzt habe ich mir gedacht, meine Herren, man müsste mal Weib und Kind, und das wäre ja mal ganz schön. Finca ist da, Flügel ist da, Auto ist da, ganze Zimt. Aber jetzt gibt es ein Problem. Ich bin jetzt etwas jenseits der 50, will ich mal sagen. Jetzt sehen wir mal zu, dass du ein Mädchen zustande bringst um die 30. Die sagt, ja Franco, ich würde ja mit dir, du bist ziemlich verrückt, aber ich würde ja mit dir eine Familie, ein paar Kinderchen, und so, aber dann sind mal eine. Die meisten sagen, oh Junge, der ist ja schon so alt, sag wie mein Papa. So, Stunde der Wahrheit, dann musst du mal gucken, was ist denn so in dem Teich drin, so mit 45, 50. Das ist ein Problem. Ich habe so einen Finca da, so einen kleinen Pool, so 5x10 Meter. Da machen wir mal so ein bisschen Party. Kommen meine Klienten, ein paar Mediziner, die sagen, Frank, wo musst du aufpassen? Eine Frau ab 45, 50, wenn die nochmal gebärt, wenn es überhaupt geht, dann ist die Gefahr Trisomie. Ich sag das jetzt mal so. Wenn einer nichts damit anzufangen weiß, ich benutze das Wort ungern, sag's trotzdem. Man nennt das, oder früher nannte man das Mongoloid. Ne? Dass dieses Risiko steht. Und jetzt sitzt du da und denkst 50, ein Mädchen 45, Triso, und es kommt noch ein anderer Punkt dazu. Man hat irgendwie ein Misstrauen, weil man denkbar weiß, ist das Mädchen ehrlich oder kommt die nur zu mir? Ich habe einen großen Pool in diesem, das und jenes. Das sind so ein bisschen die Sachen, wo ich zum an die Leo da so etwas erinnere, da er auch gesagt hat, ja, wenn du dann mal...
4: Na gut, also Franco, es gibt ja Begriffe, die man heute jetzt nicht mehr hat, aber um trotzdem zum Kern dieser Aussage zu kommen, du denkst ja die ganze Zeit darüber nach, ich brauche eine junge Frau, denn gesundheitliche Gründe spielen damit rein, dass das Kind da gesund ist und du willst die Chancen erhöhen, dass das so ist. Aber ich meine, es gibt ja auch andere Möglichkeiten. Du kannst dir genauso gut auch eine Frau in deinem Alter suchen. Und es gibt dann andere Möglichkeiten. Beispiel Adoption wäre eine Option. Und im Ausland, ich weiß nicht, wie das in Spanien ist, aber es gibt ja auch die Leihmutterschaft. Es gibt ja unterschiedliche Modelle, die man da fahren kann. Kommt das nicht in Frage? Oder sagst du, das habe ich gar nicht drüber nachgedacht?
10: Schon, ich habe ja mal lange Zeit in der Jugendhilfe gearbeitet, da habe ich also Sachen erlebt, ich könnte ja Bücher schreiben von. Aber die Stunde in diesem Zusammenhang der Wahrheit ist eigentlich eine ganz einfache. Ich denke, ich habe die Firmen aufgebaut, der Laden läuft richtig gut, ich rede jetzt mal nicht über die Stellen vorm Komma nach Steuern, aber es wäre doch interessant, ich denke mal für fast jeden, dass wenn der sagt, ich habe die Firma aufgebaut, die Firma, sollte mein Junge, meine Tochter so ein bisschen BWL und diesen, das jene studieren und dann mal als Nachfolge die übernehmen. Wenn man den Gedanken hatte ich öfter schon, dass man irgendwo eine Frau sucht mit ein paar Adoptivkindern, aber was weißt du, wenn das Halunken sind, die sagen, Mama, heirat den Alten, ich bin jetzt 74, heirat den Alten, 5 Jahre macht er noch und dann versaufen wir das ganze Geschäft. Es sind ja nicht deine Kinder, denen ist es ja letztlich irgendwo egal. Ne? Das ist so ein bisschen die Gefahr, die bei mir im Hintergrund immer wieder ist, wenn ich mit Mädels zu tun kriege, wo ich denke, meint ich ehrlich. Und dann mal noch den Ausspruch, den du vorhin gesagt hast, an manche ist man vorbeigegangen, die wirklich vielleicht gut gewesen wäre, aber hätte, täte, würde. Ich denke immer mal, der liebe Gott, spielt bei uns eine große Rolle in Spanien. Der liebe Gott sagt, Franco, eines Tages wirst du eine Frau kriegen. Aber du hast noch viel zu tun bis dahin. Und dann eines Tages, was ist denn das?
4: Wann ist das denn? Machst du dir Gedanken darüber? Wofür baue ich das eigentlich alles auf, wenn es irgendwann mal ja gar keiner erben wird? Ja. Oder hast du entfernte Verwandtschaft, die sich drauf freuen könnte?
10: Ich könnte dir Geschichten erzählen, das mache ich jetzt aber lieber nicht. Das hängt mit der Zeit vor 30 zusammen, also bevor ich 30 Jahre alt geworden bin. Lassen wir das ganze Theater lieber. Okay. Das ist ja das, woran man nicht denkt.
4: Ich stehe auch noch frei. Kannst mich auch noch als Erbe eintragen, wenn du möchtest.
10: Daniel, ich mache 3 Voraussetzungen. Du musst PPL machen, das ist der private Pilotenschein, weil ich betreue oder wir betreuen Kunden von, ich habe es vorhin versucht anzudeuten, von Norwegen bis Österreich bis rüber zu uns nach Spanien, Luxemburg, England, das ganze Volk. Was heißt das? Ich 5 Sprachen in Wort und Schrift. Plus, wenn du kannst, das Latinum. Dann fehlt da noch ein bisschen BWL. Dann, was mir bei dir, muss ich jetzt mal ausdrücklich sagen, was mir bei dir sehr, sehr gut gefällt, ist die Fragestellung, die du machst. Ich habe ja diese Büroleiter, 57 Stück an der Zahl, die müssen ein Grundseminar machen. Und ein Teil davon ist Thema Fragestellung, um einen Kunden zu klassifizieren.
4: Ich habe sogar 2 Fähigkeiten. Ich kann super Fragen stellen und vergesse gleichzeitig die Antworten.
10: Ah, nicht schlecht. Dieses Vergessen ist wichtig, wenn die Damen kommen vom Finanzamt. Das ist wichtig.
4: Aber wieso brauche ich denn einen Pilotenschein, wenn man bei dir, was hat es denn damit auf sich?
10: Du Du kannst ja schlecht, wenn der Klient bei uns in Marbella oder in Alicante ein Objekt kauft. Dann machen viele das aufgrund der Zeitnot. Weil wenn einer eine Million investiert, dann ist das keiner, der von 7 bis 4 arbeitet. Das sind ja Leute, die sind wirklich eingespannt. So, und dann sagen die, Franco, kommst du her, bringst du Unterlagen, mit gehen wir zum Notar. Und dann musst du relativ schnell dahin gehen. Das geht also bei uns mit diesen Rennzügen, die roten Dinger, geht es ja ganz gut. Aber da kommt der Franzose, der haut die Bremse rein. Und da kommt Deutschland, ach, guten Nacht, Herr Staatsanwalt. Das heißt, wenn du von Alicante nach dem Tromsø, da bist du eine Woche unterwegs, in der Zeit ist der Kunde längst gestorben. Und der andere Punkt ist der, viele kaufen, Vertrauensfrage, eine sehr, sehr große Vertrauensfrage, die kaufen blanko, das heißt, die sagen, die vertrauen auf die Unterlagen, die ich vorlege beim Notar, dann bezahlen die eine Million oder was weiß der nicht, noch ein paar Pfennige mehr, und dann sagen sie, okay, Frank, aber wir wollen uns jetzt das Objekt auch mal angucken, wie können wir denn jetzt da mal hinkommen, und dann steigen die in mein Flieger, ich habe so eine alte Cessna, das sind 8 Plätze, und dann steigen die ein, in 4 Stunden, in 6 Stunden, je nachdem von wo, also sind die dann da in Alicante oder je nachdem wer, runter, raus, rein in Jaguar, und dann gucken die sich das an. Wenn du das mit der Bahn machen willst, geht nicht. Deshalb bezahle ich meinen, ich habe 7 Geschäftsführer, allen, die PPL, die kosten richtig Geld, aber dass die flexibel sind, dass die den Kunden betreuen können, sonst funktioniert das nicht.
4: Achso, warte mal, du bezahlst den Flugschein, dann bin ich dabei, das ist okay. Ich habe jetzt das ist teuer, ne? So ein Flugschein kostet, sag mal, ich glaube so 20.000 oder was kostet der?
10: Aber dann hast du Glück. Ich habe meine PPL gemacht 1985 West-Berlin, da waren das noch krasse Zeiten. Wir sind rüber nach Bremen, laber, damals Prop, also Bordello. Und dann musste ich rüber in die Staaten für Düsen. Die Cessna hat ja 2 Düsen. Das können die Deutschen nicht machen, warum, weiß der liebe Gott. So, damals habe ich habe bezahlt damals für den ganzen Zimt in Bremen 6.000.
4: Wie viel?
10: So viel kostet heute ein Führerschein, habe ich nur sagen lassen, in Deutschland.
4: Ja, also du weißt gar nicht, was die heute kosten, die Flugzeug. Führerschein?
10: Doch, die machen, es ist so, ich habe noch einen guten Kontakt rüber in die Staaten. Wir machen also in Bremen den Bob, die Basis, den ganzen Zimt. Das Papier, Navi und den ganzen Zeuges. Und dann marschieren die da rüber nach Amerika, weil der Hintergrund, es sind 2 Hintergründe, der hat eins, dort kann man die Düse machen, man muss sie machen. Die Cessna fliegt mit Propeller. Und die Nummer 2, er macht dort die Prüfung und das ganze Zeug auf Deutsch. Das ist ja für manch Deutschen ein Problem, Englisch zu fragen. Na? Das ist ein Jagdschein, 400 Seemeilen. Der wird ja in Englisch abgenommen und manch Deutscher steht dann da auch, verdammt nochmal, was ist ein Wessel? Ein Wessel ist ein Schiff, aber es heißt ein Wessel in Englisch.
4: Franco, das war jetzt sehr, sehr viel Text. Ich habe keine Zahl gehört, deswegen habe ich jetzt einfach mal selbst gegoogelt. Und der Privatpilotlizenz, die liegt bei 16.000 und die Berufspilotlizenz bei bis zu 100.000.
10: Ja. Berufspilot sind ja die netten kleinen Leutchen, die dann so mit 380 Leutchen loszittern in ihren Turbinen. Das wäre mal was für mich, so ein großer Apparat. Wir haben ja, bei uns gibt es einen Ort, der heißt Teruel, das ist beim Reh von Madrid. Da stehen Hunderte, die 747 und alle solche Riesenmaschinen. Die haben die damals zu Corona abgestellt, seitdem stehen die da.
4: Okay.
10: Gut bist, kannst du, wenn du ein bisschen gute Kontakt hast, kannst du für kleines Geld mal so ein Ding fliegen. Ich würde so gern so ein Riesending, die liegen ja 500-600 Tonnen voll getankt, ne? Wie würde ich den mal landen?
4: Wir müssen das Flugzeuggespräch verschieben, Franco. Ich muss nämlich weiter. Ich danke dir erstmal für deinen Anruf. Dir einen schönen Abend und bis zum nächsten Mal.
10: Daniel, du hast die Telefonnummer. Wenn du bei mir anfangen willst, PPL machen, ruf an.
4: Ich sag Bescheid. Bis dann, ciao. So, anrufen dürft ihr auch vom Handy, vom Festnetz die Nummer zu mir.
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4: So, fliegen finde ich toll. Ich habe nur Angst vorm Absturz. Wen haben wir in der nächsten Leitung? Muss man gerade gucken. Da ist der Peter aus Düsseldorf. Hallo Peter, grüß dich.
11: Hallo Daniel, guten Tag.
4: Hallo.
11: So. Daniel, ich fand vorhin dein Argument toll, wo du gesagt hast, wir sind gut und böse Kräfte ausgesetzt. Die guten Kräfte nennen wir in den lieben Gott. Der kann uns belohnen, der kann uns auch bestrafen, hat auch das Recht zu. Und dann gibt es einen großen Widersacher. Den nennt man, glaube ich, Teufel oder Satan oder wie auch immer. Und wenn man so ein bisschen in der Bibel liest, erfährt man schnell was darüber. Die Bibel sagt ganz einfach,

0: das aus dir eine Liebe hervorstrahlt, die dieser Hund empfangen kann und beantworten kann, indem er zu dir will, um dich abzulecken, weil du hast ja selber einen Hund. Das hat also mit der Aura zu tun. Und die Aura, Daniel, sehe ich so, ist die Summe der eingenommenen und der selbst erzeugten Energien, die wir in unserem Umfeld ausstrahlen. Selbstverständlich kann ein Mensch auch von der Aura den Gedanken und Gefühlen anderer positiv inspiriert oder auch verseucht werden. Und der Mensch im Kontakt mit seiner Umwelt nimmt stets auch persönliche Energie aus der Aura seines Umfeldes auf und reagiert richtig oder falsch. Und das auch bei der Gottessuche. Und das war mein Kommentar zu deiner Sache, dass wir nicht nur selber für Gut und Böse entscheiden, sondern dass wir auch der Götterwelt verantwortlich gegenüberstehen, wie weit wir es da oben mit Gut und Böse zu tun haben wollen oder eben nicht zu tun haben wollen.
1: Okay, das kann mich gar nicht daran erinnern, dass ich das so gesagt habe, aber wenn du das so rausgehört hast, interessant. Zum Thema heute Abend aber würde ich gerne wissen, ja, welche Dinge machst du nur, weil sie von dir erwartet werden?
0: Ich mache Dinge, sagen wir mal, zuzuhören jemand, der ein Problem hat, was derart kompliziert und langgezogen ist und schon langsam wehtut, aber ich will diesem Menschen nicht wehtun oder diesem Freund oder dem Bekannten und quäle mich dann. Und nachher am Ende tut mir das leid, dass ich mich selber so gequält habe und kann nur hoffen, dass derjenige daraus einen Vorteil gezogen hat, weil er das Gefühl hat, dass ich ihm zugehört habe, ihm geglaubt habe, ihn getröstet habe und ihn auferbaut habe, Daniel.
1: Es klingt aber, also es klingt nachvollziehbar und trotzdem finde ich es traurig, wenn ich mir vorstelle, der Peter hat mir eigentlich nur zugehört, während ich ihm da eine halbe Stunde mein Herz ausgeschüttet hat und innerlich dachte sich Peter, wann ist der endlich fertig? Das ist doch nicht der wahre, ehrliche Umgang, den du dir selber wünschen würdest für dich,
0: doch,
1: oder?
0: Doch, ich meine das ehrlich, dieses Erkennen des anderen in seinem Problem, aber ich kann es nicht tragen, weil mir selber die Kraft dafür fehlt.
1: Ja, man muss es ja auch nicht tragen, aber man muss auch nicht sich das anhören, aber dass man sich ehrlich anhört und dass man ehrlich offen dafür ist, sich die das Ganze, also so wie du es gerade beschrieben hast, klingt das eher wie, du hast auch gemeint, es tut weh, hast du sogar gesagt. Manchmal ist es, ja, ist es schmerzhaft, sich da die ganze Prozedur anzutun. Das klingt ja komisch.
0: Naja, wenn einer sein Herz ausschüttet, dann muss auch das Gegenherz bereit sein, die Ausschüttung sich einzuschütten.
1: Was würde denn passieren, wenn du ehrlich wärst, wenn du einfach sagen würdest, du pass auf, ich merke gerade, ich bin gerade nicht aufnahmefähig dafür, ich kann das gerade nicht.
0: Das mache ich auch, Daniel. Wenn es zu schlimm wird, mache ich das.
1: Und was passiert dann?
0: Dann ist erstmal Ende, eine Zeit lang.
1: Ja, aber nimmt die Person dir das übel, will ich gerne wissen.
0: Das kommt je nach auf den Menschen an. Manche nehmen das einen für übel und andere kennen einen schon so gut, dass sie wissen, der Peter ist ein Clown, der meint es immer gut, der ist aber auch ganz schön kaputt und melancholisch, der hat dann seine schlechten Phasen, dann muss man ihn in Ruhe lassen und so klappt das dann.
1: Okay, gut. Also Leute, die dich kennen, die wissen, da ist einfach gerade eine schlechte Zeit.
0: Ja. Na gut. Du, Daniel, ich hab dir ein paar E-Mails geschickt mit Fotos.
1: Wann denn?
0: Vor 4 Tagen, mit FM sowieso, die E-Mail.
1: Mit Fotos? Oh je, das kann, ja, weiß ich, da habe ich jetzt leider nichts auf dem Schirm.
0: Also, aber auch ein paar schöne Gedanken waren dabei. Irgendwie mit FM was in der E-Mail-Adresse.
1: Okay, in den letzten Tagen, dann schaue ich mal nach, ob ich da was gefunden habe mit Fotos.
0: Ist gut. Meine E-Mail heißt fox21@live.de. V mit Vogel-V. fox21@live.de. Das finde ich.
1: Das macht's einfacher, dich zu finden.
0: Genau.
1: Ach, siehe da, hab dich gefunden. Guck mal. Oh. So schnell kann's gehen.
0: Du bist toll.
1: Du bist im Spam-Ordner gelandet.
0: Da gehöre ich auch hin.
1: Ja, weiß ich nicht. Vielleicht hast du zu viele Mails hintereinander geschickt. Ah, du hast auch ganz viele Links mit reingepackt. Das ist immer gefährlich. Wenn man zu viele Links reinpackt, dann wird man automatisch meistens aussortiert, weil das dann unseriös irgendwie wahrscheinlich für das E-Mail-Programm ist oder so. Keine Ahnung.
0: Geht die rote Lampe an,
1: genau. Aber ich guck's mir später mal an. Ja, dann danke ich dir erstmal für deinen Anruf, Peter.
0: Daniel, ja.
1: Dir einen schönen Abend, bis bald.
0: Nicht vergessen, die Aura, Gott oder Satan.
1: Bis dann. So, anrufen dürft ihr auch vom Handy vom Festnetz.
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1: So, heute möchte ich aber nur eure Aura. Also ruft mich an und erzählt mir, was euch zum heutigen Thema einfällt. Muss man das wirklich so machen, lautet das Thema. Und mal ganz im Ernst, gibt es bei euch auch so Situationen, so Dinge, bei denen ihr sagt, das mache ich eigentlich nur, weil es von mir erwartet wird. Eigentlich habe ich da gar keinen Bock drauf. Eigentlich würde ich es ganz gerne ganz anders machen. Ja, wo habt ihr vielleicht auch irgendwann gesagt, nö, das passt eigentlich gar nicht zu mir und zu meinem Leben, das mache ich jetzt nicht mehr. Und was ist dann passiert? Das wäre mal spannend zu erfahren. Jetzt gehen wir weiter zu Jannis nach Stuttgart. Hallo Jannis, grüß dich.
2: Hallo Deutschland, hallo Daniel. Also das ist ein interessantes Thema und muss auch sagen, früher, wo ich Jugendlicher war und Erwachsener, hatten auch meine Eltern und auch Freunde von mir manche Dinge erwartet, dass ich das so oder so mache. Bin auch kritisiert worden, habe dann am Ende gesagt, na ja gut, probiere es mal. Bin aber manchmal oft gescheitert. Und dann habe ich gesagt, ich lasse mich nicht mehr zwingen, wenn ein anderer oder jemand oder eine gesagt hat, mach das so. Weil das kann ja nicht einmal zu mir passen.
1: Bleib kurz dran, halt den Gedanken fest, Jannis. Wir müssen einen ganz kurzen Sprung in die nächste Stunde machen. Dann haben wir wieder ganz viel Zeit. Ihr könnt auch anrufen. Zwei Leitungen sind gerade frei. Bis gleich.
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1: Und da sind wir wieder. Heute zum Thema, muss man das wirklich so machen? Situationen, in denen ihr einfach merkt, das mache ich eigentlich nur, weil man es halt eben so macht. Jannis ist gerade dran und Jannis erzählt mir gerne weiter von seiner Meinung. Erzähl.
2: Also ich sag, im Mittelpunkt in meinem Leben stehe ja eigentlich ich. Und ich muss wissen oder prüfen, möchte ich die Entscheidung so treffen, dass ich das und das machen möchte. Es muss auch zu mir passen. Und nicht nur, weil jemand mich zwingt oder sagt, ja, ich soll so machen. Das ist nicht richtig, das ist gerade falsch. Vielleicht Vorschläge, du könntest schon mal das machen, du könntest schon mal falsch umspringen, du könntest schon mal an der Kletterwand das Milligang machen. Aber jeder, oh nein, keine Zeit und so. Ich habe viele Freunde, die wo viele Vorschläge gemacht haben oder auch Enttäuschungen gehabt haben. Wo ich auch ausgenutzt war, die habe ich alle in den Wind geschossen. Und ich habe jetzt nur noch die Freunde, die wo mir auch gut sind. Und dann ich habe mich jetzt konzentriert, was will ich machen, was will ich und meine Entscheidung treffen. Und ich bin in die letzten Jahrzehnte relativ sehr gut gefahren. Und das muss ja jeder andere wissen. Also jemanden zwingen, um Dinge zu machen, was vielleicht der andere für wichtig, interessant findet, das kann ja zum anderen gar nicht passen. Oder der hat das Talent nicht oder hat keine Freude dran. Also das finde ich also irgendwo nicht richtig, finde ich.
1: Und wenn du dann merkst, dass es so ist, aber dann was unternimmst du dann dagegen? Wie gehst du dann damit um?
2: Also wenn ich Entscheidungen treffe und ich will das gern machen und ich mache das und ich habe manche Tische Lust drauf und ich habe es gemacht, aber ich habe die Interesse oder merke, ja, das gefällt mir nicht, dann höre ich auf und dann lasse ich das. Und ich habe jetzt manche Dinge in Angriff genommen, wo ich gesagt habe, ja, das will ich machen. Und ich habe da intensiv mit gesetzt und durchgesetzt. Und ich bin sehr zufrieden, ich bin glücklich.
1: Das ist schon mal die gute Nachricht, dass du jetzt glücklich bist.
2: Aber wenn man glücklich und zufrieden ist und man macht Dinge, wo man sagt, ja, die sind vielleicht schwer, die sind kompliziert oder sonst was, einfach ausprobieren. Nicht lang drüber nachdenken. Wenn man drüber nachdenkt, dann kommt man ins Grübeln oder sonst was. Einfach beiseite lassen. Machen, tun und erleben. Und wenn man das erlebt hat oder ein Erlebnis, kann auch ein Erfolgserlebnis sein. Man wächst ja auch damit, wenn man was erlebt.
1: Wenn man was erlebt, dann wächst man damit. Ja, das stimmt. Das kann natürlich in beide Richtungen gehen. Manchmal erlebt man ja auch was nicht so Schönes. Aber selbst damit könnte man durchaus wachsen, bin ich der Meinung. Du sagst aber, dass du heute Dinge, die einfach, wenn du merkst, das macht mir einfach keinen Spaß mehr, dann änderst du was. Was machst du aber mit Dingen, die einfach irgendwo vielleicht erwartet werden? Bist du frei davon, von Erwartungen anderer?
2: Das habe ich früher gemacht. Und bin damit auch gescheitert. Und das will ich nicht mehr machen. Was der andere gern erwartet von mir.
1: Also mal anders gefragt und auch ganz direkt gefragt. Ist es dir heute völlig egal, was andere darüber denken, was du für Entscheidungen im Leben triffst?
2: Ja, komplett.
1: Egal, selbst, also, ich glaube, Partnerin gibt es nicht, ne? Gibt es eine Partnerin?
2: Du, ich will jetzt, dass du jetzt im Nego springst, dann springe ich doch nicht rein.
1: Okay. Nein, das nicht, aber gibt es zum Beispiel, weiß nicht, eine Frau hast du nicht, ne? Glaube ich. Ist jetzt, oder?
2: Doch, ich habe viele Frauen, aber...
1: Nein, ob du jetzt gerade vergeben bist. Weil manchmal ist es ja auch so, dass man sagt irgendwie, naja, ich würde es eigentlich anders machen, aber meiner Frau zuliebe mache ich es halt nicht so, wie ich es gern machen würde.
2: Also jetzt bin ich solo und ich würde auch nicht mehr heiraten. Ich würde mit einer Frau zusammenleben, aber das mache ich jetzt auch nicht mehr. Also das tut mir nicht mehr an.
1: Dann ist es vielleicht noch die Eltern. Die Eltern, gibt es die noch? Weiß ich nicht. Die spielen
2: Nein,
1: ja manchmal.
2: Die gibt es nicht mehr.
1: Das heißt, da kann es dir auch egal sein, was du in deinem Leben triffst, ob da jemand sagt, das finden wir nicht gut. Das kann dir auch egal sein. Bei der Partnerin ist es dir auch egal.
2: Nein, ich wäre froh. Ich hätte wieder eine Partnerin. Und,
1: Aber wie wichtig wäre dir, was sie davon hält, was du, wie du dein Leben führst? Würde das irgendeinen Funken Einfluss auf deine Entscheidungen haben? Oder sagst du, entweder sie akzeptiert, wie ich bin und was für Entscheidungen ich treffe, oder sie kann gehen?
2: Doch, das hätte schon Einfluss. Doch, das hätte schon Einfluss. Ja, also wenn ich eine Lebenspartnerin hätte und ihr hätte manche sagen oder so, könnte ich mir das anhören, könnte ich mir darüber nachdenken und der hätte sagen, ja, okay, machen wir mal, probieren wir das. Also ich bin nicht ablehnend von manchen Dingen. Oder jemand, also mein bester Freund kritisiert mich manchmal, macht mir gute Vorschläge. Ich mache mir dann Gedanken und sage, ist das was Gutes für mich? Und es hat mir manchmal auch gut getan. Mhm. Also wenn ich selber stur, verklemmt und stirrsinnig, eigensinnig bin, dann bin ich nicht mehr frei. Dann tue ich mich selber verklemmen und selber einschüchtern oder kann nicht mehr frei. Wenn ich frei bin, frei entscheiden kann, frei und mit voller Mut und Energie einer Sache herangehen kann, dann kann eine Sache auch erfolgreich sein. Aber wenn ich so, ist das jetzt richtig oder nicht? Das ist schon nicht gut. Dann ist schon vieles gescheitert.
1: Das heißt, was du jetzt gerade, wie du dein Leben jetzt gerade führst, da bist du vollkommen im Einklang mit dem, was du auch willst.
2: Mit mir, im Inneren, mit meiner Seele und mit meinen Gedanken. Und es macht mir richtig und es gibt mir auch Kraft. Mhm. Weil ich es richtig mache.
1: Ärgert es dich so ein bisschen, dass du, ich meine, wir hatten ja schon öfters mal miteinander gesprochen, dass dieser Zustand noch nicht so lang alt ist, weil ich habe das so in Erinnerung jedenfalls, korrigiere mich, wenn ich falsch liege, dass du diese Entscheidungen früher nicht so getroffen hast, sondern eigentlich jetzt erst für dich selbst entdeckt hast.
2: Ja, seit 10 Jahren so etwa.
1: Und ist das etwas, wo du sagst, naja, besser spät als nie? Oder sagst du irgendwie, ach, was wäre aus mir wohl geworden, hätte ich diese Einstellung, diese Gedanken, diese Erfahrung, die ich heute habe, wenn mich das alles schon mit 20, 30 gehabt hätte?
2: Oh, da wäre ich heute viel, viel, viel weiter.
1: Das denken sich, glaube ich, die meisten. Ja, das stimmt. Aber
2: also, da wäre mein Leben auch ganz anders verlaufen. Aber ich sage, Man kommt auf die Welt und man wird immer älter und mit den Jahren wächst man. Und man macht auch Erfahrungen. Und man macht auch jeden Tag und jede Woche, jeden Monat Erfahrungen. Und man sollte das Gute und das Schlechte wohl, was war gut und was war schlecht. Und ich habe das auch, mache das immer wieder. Und ich habe mir auch komplett und unglaublich stark verändert, und das kann ich vielleicht durch die manche Gespräche auch erkennen, Daniel, dass ich da unglaublich flexibel und nicht so mich auf ein bestimmtes Konzept festgelegt. Einfach offen. Ich will es machen, ich will es tun und setze das dann um und probiere und bin sehr erfolgreich.
1: Ja, das
2: macht mir richtig Spaß.
1: Ja, das ist sehr gut.
2: Ich habe vor über ein Jahr, das hat mir keiner gesagt, ich bin bei dem Malteser Seniorennachmittag gegangen und da haben immer wieder welche gefehlt zum Arbeiten, Vorbereiten und Ding. Und dann habe ich einfach selber mal angefangen, habe da mitgeholfen, weil zu wenig Personal da war. Und dann bin ich gefragt worden, ob ich im Team mitmachen würde. Dann habe ich gesagt, ja, und es macht mir Spaß. Also es ist eine tolle Atmosphäre und am Schluss, wenn alles vorbei ist, sitzt man das ganze Team zusammen, bespricht was oder was man in der nächsten Woche macht. Es macht mir Spaß. Und jetzt bin ich seit Ende Dezember in die FDP eingetreten. Und F heißt auch frei, freidemokratische Partei.
1: Jetzt machst du ein neues Thema auf, dafür haben wir leider nicht die Zeit.
2: Ich bin auch frei, ja. Und ich will frei bleiben in meiner ganzen Entscheidung und das finde ich gut und ich fühle mich auch in der Partei gut, also und glücklich. Also manche Hörer sollten wirklich anfangen, also es ist keine Vorschrift oder nur vielleicht Ermutigung, sage einfach, was ich vielleicht noch nie gemacht habe, was ich gern machen will. Einfach anfangen und das beginnen und dann die Dinge erleben und in dieser Zeit, wo man manche Dinge macht, dann erlebt man was.
1: Und Jannis, das ist gut, aber das ist ein sehr langer Satz, ich muss ihn leider abkürzen.
2: Ja.
1: Und sage vielen Dank, dass du angerufen hast. Und ja, wir hören uns bald wieder. Alles Gute.
2: Vielleicht hilft es manche, das, was ich sage.
1: Ja, ich hoffe sehr, dass es den Leuten bringt. Generell die Gespräche, die wir beide immer führen. Euch da draußen natürlich auch den Aufruf, um mitzumachen. Ihr dürft gerne auch kommentieren. Manche machen das, manche vergessen das. Ihr könnt immer auch Aussagen in Frage stellen oder vielleicht ergänzen. Die Nummer zu mir ins Studio.
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1: So, heute dreht sich alles um die Frage, ja, muss man das wirklich so machen? Welche angeblichen Lebensregeln passen überhaupt nicht zu euch? Wo sagt ihr ganz klar, das mache ich eigentlich nur, weil man das halt eben so macht? Ruft mich an, lasst uns drüber reden. Jetzt geht's in die nächste Leitung, da ruft mich eine ausländische Nummer an aus Nordamerika, steht hier. Hat aber auch schon wieder aufgelegt. Gut, dann gehen wir weiter. Wen haben wir in der nächsten Leitung und hat noch nicht aufgelegt? Es ist Karin aus dem Schwarzwald. Hallo Karin, grüß dich.
4: Ja, ich grüße dich auch, Daniel. Es war ja schon viele Worte auf meine Ohren. Ich wollte schon fast auflegen, aber ich habe gedacht, wenn ich durchkomme, dann will ich auch mal mit dir was Ruhiges sprechen.
1: Was Ruhiges?
4: Es waren sehr heftige Worte. Beiträge. Nicht, dass ich die jetzt beurteilen will, aber so die Art und Weise als Stimmtherapeutin habe ich manchmal gedacht, oh Gott, keiner Punkt und Komma und noch irgendwie keine Atempause. Da habe ich dann doch gedacht, du tust mir ein bisschen leid.
1: Deine Ohren. Das ist lieb, das brauche ich dir nicht leid. Ich brauche dir nicht leid tun.
4: Okay.
1: Ich freue mich eher auf deinen ruhigen Beitrag dann zu der Frage, muss man denn wirklich immer alles so machen? Also, wo hast du vielleicht ganz klar auch selbst die Entscheidung getroffen zu sagen, naja, das wird vielleicht erwartet, aber ich spiele da nicht mit, dieses Spiel. Entweder vielleicht familiär oder gesellschaftlich oder partnerschaftlich. Das sind Erwartungshaltungen, die vielleicht Mainstream sind, die so allgegenwärtig sind. Aber bin ich halt nicht irgendwie.
4: Ja, also ich musste natürlich schon früh feststellen, dass man mich trimmen wollte auf die weibliche Rolle, also Haushalt, Familie, Kinder und so, wo ich dann aber immer gemerkt habe, dass mir das irgendwie ja schon zu früh aufgedrückt wurde.
1: Ne? Das ist übrigens ein gutes Beispiel.
4: Mit 10 ja, oder so. Ja. Warum bist du nicht wie die anderen Mädchen? Die putzt schon das ganze Haus. Ihre Mutter brauchte die Hilfe auch von dem Mädchen. Meine Mutter brauchte meine Hilfe weniger, weil meine Tante ja sich auch ins Zeug gelegt hat. Die beiden Frauen haben ja so ein bisschen Konkurrenz, den Haushalt da geschmissen. Also hatte ich irgendwie auch so das Gefühl, so soll ich. Ich kann doch lernen, ich kann doch spielen, ich kann doch malen. Also was ich so gerne mache. Naja, und dann war natürlich auch das Trauma aus der Kindheit, was mich innerlich ein bisschen auf Distanz gebracht hat meiner Familie gegenüber. Verstehst du? Mhm. Wenn du einmal einen Schock hattest durch deinen eigenen Vater und dann nochmal so eine Art Missbrauchssituation durch so eine geistige Moralinstanz im Haushalt, dann hinterfragst du deren Position natürlich auch in anderen Dingen. Verstehst du?
1: Verstehe ich, ja. Und ja, wie äußert und sich dann das so aber? Das verstehe ich nicht. Das musste, ach so, jetzt kommt jetzt.
4: Ja, sagen wir
1: jetzt,
4: so, mit 13, 14 habe ich noch das typische Mädchenklischee wahrscheinlich intus gehabt. Da habe ich mal einen Fiebertraum gehabt, dass ich eine Mutter von 2 Kindern bin. Also ich weiß nicht, wie solche Träume zu interpretieren sind in dem Alter, ne, so pubertär. Also ich war die glückliche Mutter von 2 Kindern und wir hatten ein schönes Haus. Aber das hing auch damit zusammen, dass ich selbst Architektin werden wollte, glaube ich. Und mein Vater war Maurer und er hatte immer so von der Gewerkschaft so Zeitungen, wo auch so Pläne von Hausbau drin waren. Das hat mich immer begeistert und fasziniert, dass ich dann meine eigenen Häuser entwarf. Ne? Also so, weiß nicht, offiziell oder heimlich. Ja, und dann habe ich aber gehört, mein Vater meinte dann, oh, ja, da musst du aber den Maurern und so weiter das Bier an, de, also musst du dann da bedienen und so. Also da hat er mir das so madig machen wollen. Dieses Architekturstudium, dass ich dann auf dem Bau ein Praktikum machen müsse und dann den Männern das Bier servieren und so. Also es waren damals noch harte Zeiten, was die Männer in Bezug auf Mädchen und Ausbildung so dachten. Da habe ich dann mich innerlich auch ein bisschen abgestoßen gefühlt und habe dann gedacht, naja, Kunst wäre noch schöner und Psychologie, ne, hatten wir schon mal gerade ich so. Aber was dann so war, ich bin leistungsorientiert gewesen, da war ich noch angepasst. Irgendwie wollte ich raus aus dem Dorf und die Bildung war der einzige Weg. Also heiraten wollte ich nicht so früh, also hätte ich dann ne, das nicht als Weg gesehen, aus der Familie rauszukommen. Aber nach dem Studium war ich ja dann lange arbeitslos. Und da wurde mir ja das Auge geöffnet, dass die Gesellschaft dich fallen lässt, auch wenn du Leistungen bringst. Also du bist nicht gefragt, ne? Mit 25 da Arbeitslosigkeit zu erleben, kein Einkommen zu haben, während die meisten anderen, die nicht studiert hatten, gutes Geld verdienten, Familien gründeten. Also fällst du so schon mal über den Tellerrand ein bisschen. Und das war bei mir ja dann jahrelang der Fall. Und da habe ich mich durch die Meditationsarbeit spätestens dann in die Stille zurückziehen können. Und da sind mir dann ganz viele so Prägungen oder, wie soll ich mal sagen, festgefahrene Dinge, die ich meiner Identität zugeschrieben habe, bewusst geworden und auch so Glaubenssätze, die man so unbewusst aufnimmt. Und da musste ich mich lernen, von diesen Rollendenken und so zu lösen.
1: Mhm. Und wie hast du das gemacht?
4: Natürlich auch, ja, indem ich halt viel meditiert habe und mich in noch Traurigkeiten und Schmerzen innerlich von mir verabschiedet habe, von meinem alten Selbst, dass Leistung und Geld und akademischen Ruf und was weiß ich auch Erfolg haben wollte. Ne?
1: Also Glaubenssätze, die nicht mehr zu deinem Leben gepasst haben.
4: Ja, ich hatte ja kein Geld, ich konnte nicht reisen, was ich mir also gewünscht hatte für mein Leben. Ich konnte mir auch keine gute Wohnsituation leisten. Ich konnte mir kein Auto richtig leisten, obwohl ich dann doch irgendwie von meinen Eltern gespendet bekommen habe und musste gucken, dass ich Benzinkosten irgendwie reinbekomme durch, ja, auch von meinen Eltern zum Teil. Ich habe dann mal Jobs gemacht, saisonale Arbeit, weihnachtlich und so. Da habe ich dann manchmal auch so die normalen Leute, die da gearbeitet haben, so erlebt. Wie die so in ihrem Denken so festgefahren sind und so absurde Argumente manchmal brachten. Oder ich bin auch mal in der ABM-Maßnahme gelandet. Da habe ich dann mit 25 oder mit 28 rum mit Männern gearbeitet, die so um die 50 waren und so im Beamtenstatus und so. Und deren Geschwätze, muss ich mal ganz deutlich sagen, in der Mensa dann, die sind mir so auf den Geist gegangen, dass ich gedacht habe, nee, also so will ich mal nicht werden, so, ne? Egal, was mit mir ist, aber diese Normalität war mir plötzlich zuwider, die man so als gesellschaftliche Normalität bezeichnet.
1: Ja, aber diese Normalität, die gibt einem ja manchmal auch so ein Stück den Weg vor und auch so ein Stück dieses Sicherheitsgefühl und dieses, du hast es geschafft, ne? Du bist da und da angekommen und Checkpoints so ungefähr. Du sagst aber, wenn man sich davon frei macht, dann sieht man's
4: Frauen
1: anders.
4: Wurde das nicht so auferlegt, dass man einen Baum gepflanzt haben muss, einen Sohn geboren haben muss und so. Also es wurde so nicht so. Bei den Männern war das immer so ein Motto, ne, dass man bestimmte Checkpoints hatte. Mhm. Und ich dann als Studierte habe mich da sowieso ein bisschen distanziert von. Aber meine Wünsche, ja, nach Freiheit, nach auch ein bisschen ja so Reisemöglichkeiten, die konnte ich mir auch nicht mehr erlauben. Verstehst du, da habe ich so am Rande gelebt. Mhm. Durch die feministische Bewegung war ich ein bisschen abgefangen, also war ich nicht so ganz so in der Depression. Aber wir waren viele Frauen, die eben auch so ähnliche Illusionen fallen lassen mussten. Und dann gab es eben da auch so ein Gemeinschaftsgefühl. Ja, das hat es ermöglicht.
1: Okay, also immerhin. Es gibt ja immer irgendwelche Dinge, die einem dann in dem Moment helfen. Oder die einem dann
4: ja,
1: so ein
4: aber wenn man
1: die
4: dann nochmal aus dieser Gemeinschaft dann nochmal durch eine Gesundheitskrise rauskatapultiert wird und nur die Meditations- und spirituelle Arbeit hat, dann kommt das eigentliche Erwachen. Und das geht sehr tief und sehr schmerzhaft. Gell? Und da habe ich gemerkt, egal was mit mir ist, ich lebe im Jetzt und ich lebe mein Leben. Und das, was mir da bewusst wurde, war sowas wie, du kannst es niemandem recht machen, auch nicht dir selbst. Du musst dich so akzeptieren, was gerade ist, und dich versuchen, da wieder irgendwie in positiver Weise rauszuarbeiten in etwas, wo du dich besser fühlst. Und das ging ja dann auch so über 10 Jahre fast, ne? Bis ich dann arbeiten wieder konnte. Und dann habe ich auch so positivste, also ich habe so 13 Arbeitgeber im Jahr gehabt, wo ich dann so merkwürdigerweise alles, das ganze Leben abgebildet bekam. Ich habe Familienhilfe gemacht, gesetzliche Betreuungen, in Schulen mitgearbeitet. Also ich habe die ganze Lebenspalette von allen Altersstufen bis auch vielleicht unter 3 Jahre das nicht so erlebt, mit den Menschen gearbeitet, mit denen versucht, Hilfe zu entwickeln. Und Kreativität dabei auch wieder mal auf einer anderen Ebene, nicht auf Malen oder Fotos machen, ne, so, sondern geistige Kreativität und ja sowas wie einen Herzorgasmus bekommen können, wenn man mit einem Menschen, einer alten Dame, ein Spiel spielt, mit dem Sinne, man legt einen Zettel vor, da steht dann etwas großbuchstabig, sodass man den Wortlaut nicht so ganz zuordnen kann, den Sinn des Wortes, und dann sagt die am Ende Jesus, und das stimmte.
1: Ich finde das, den Begriff Herzorgasmus, ich weiß nicht, ob du den schon mal gesagt hast, aber ich finde ihn gerade total skurril irgendwie. Für mich sind das diese schönen kleinen Glücksmomente, die man im Leben hat.
4: Ja, ich lag im Bett und dachte darüber nach und mich erfüllte so eine Wärme in meinem Herzen, wie ich es sonst eben so als, oh je, ich verschmelze mit dem Universum, ne? Ja. So im Sexuellen hatte. Und ich wollte noch darauf hindeuten, das Leben ist eben nicht so gedacht, wie wir das oft uns machen. Wir rennen so hinter allem her, panikartig und stressen uns selbst und andere. Ich konnte dabei erkennen, ich habe so viel Zeit, ich habe so viel Raum für meine Seele gefunden, dass mir das immer wieder so innerlich so Kraft gegeben hat, auch wenn ich nicht sehr erfolgreich war.
1: Ich muss sagen, ich finde das einen schönen Ansatz auf jeden Fall. Ich weiß nicht, ob du auch diese Erfahrung gesammelt hast, aber ich finde, wenn man, egal welchen Weg man nun gewählt hat, um zu diesem Bewusstsein zu kommen, ob das nur Meditation ist oder ja, spirituelle Arbeit oder welche Form auch immer. Manchmal sind es auch Schicksalsschläge, die einen dann so in diesen Moment katapultieren, das ganze Leben nochmal zu überdenken und auch die eigene Persönlichkeit und all das zu überdenken. Ich habe das Gefühl, immer wenn wir diesen Moment haben, zu sagen, jetzt habe ich das Leben begriffen, dann spätestens kurz darauf wird das Leben einen testen und hast du es wirklich begriffen, ne? Aber ohne, dass es ausgesprochen wurde, sondern du wirst, nachdem du das Gefühl hast, jetzt habe ich es verstanden, testet. Das, eigentlich wirst du jeden Tag getestet. Eigentlich
4: ja,
1: gibt es,
4: ja.
1: Es hört nie auf.
4: Genau das.
1: Und das Schöne ist, wenn du es dann irgendwann begriffen hast, dann weißt du, oh, okay. Das, ich dachte, ich hätte es begriffen. Aber diese Lektion muss ich anscheinend ein bisschen tiefer verinnerlichen, bis sie wirklich sitzt.
4: Also ich habe jetzt so das Gefühl, mit dem Alan Watts kann ich das jetzt so vielleicht einmal zitieren. Der Sinn des Lebens ist einfach, am Leben zu sein. Und ich sage noch, und sich des Lebens zu erfreuen.
1: Ja, das ist doch schön. Nehme ich als Abschlusssatz. Karin, ich muss weiter. Schönen Abend
4: dir. Ich danke dir auch.
1: Bis bald.
4: Ciao.
1: Mach's gut. Ciao. So, anrufen dürft ihr auch vom Handy vom Festnetz. Wir haben auch ein paar Themen, ein paar Fragen online gestellt auf Instagram, in unserem WhatsApp-Kanal, der sich leider gerade nicht so wirklich weiterentwickelt. Aber es ist auch schwer, da reinzukommen. Es tut mir leid, ich habe noch keine bessere Lösung gefunden als über den Instagram-Kanal und dann die Highlights. Aber trotzdem, da haben wir ein paar Fragen gestellt und wir gucken uns mal die Antworten gemeinsam an. Frage Nummer 1. Welchen Satz findest du eigentlich doof von den 4 Sätzen zum heutigen Thema? In deinem Alter solltest du langsam mal... Diesen Satz kennen einige von euch und finden ihn auch doof. Nämlich genauer gesagt 32,4% kennen ihn und finden ihn doof. Oder den Satz, das gehört sich einfach so. Punkt, basta, wird nicht mehr diskutiert, sagen 11,8% finden das doof. Dann, was sollen denn die anderen denken? Auch so ein Leitsatz, ne, der einen dann im Leben navigiert und wo man sich durchaus die Frage stellen darf, ist das wirklich so wichtig, was die anderen dabei sich denken? Wenn ich meinen Weg gehe, wenn ich mein Leben entscheide, na und, sollen die anderen doch denken, was sie wollen. Ihr kennt den Satz, 17,6% von euch stört dieser Satz. Und der Satz, der am schlimmsten ist, weil das jeder so macht. Das nervt oder finden die meisten von euch doof, nämlich 38,2%. Zweite Frage, was würdest du am ehesten anders machen, wenn niemand dich dafür beurteilen würde? Was würdest du am ehesten anders machen, wenn niemand dich dafür beurteilen würde? Meinen Beruf wechseln, sagen 5,7%. Ich würde meine Beziehungs- und meine Familienplanung verändern, das sagen 8,6%. Ich würde meinen kompletten Lebensstil ändern, das sagen 51,4%. Das ist interessant, die Hälfte. Jeder Zweite würde ein anderes Leben führen, wenn ihn niemand dafür beurteilen würde. Und auf dem letzten Platz, nicht auf letzten, aber letzte Antwortmöglichkeit war, eigentlich würde ich gar nichts ändern, 34,3%. Und auch das ist ein gutes Zeichen, dass wir hier ein Drittel haben, die sind zufrieden. Alles wunderbar. Ja, die sagen, ich lebe genau das Leben, was ich leben möchte. Wäre trotzdem schöner, wenn es ein größerer Anteil wäre. So, die letzte Frage. Wie wichtig ist dir, was deine Liebsten über deine Lebensentscheidungen denken? Und jetzt wird's persönlich, ne? Mir ist das sehr wichtig, was meine Liebsten über meine Lebensentscheidungen denken, sagen 18,9%. Also da haben wir auch fast jeden Fünften. Es ist schon ein bisschen wichtig, sagen 56,8% die meisten von euch. Es ist kaum wichtig, was die Liebsten über meine Lebensentscheidungen denken. Das sehen nur 13,5% so. Und es ist überhaupt nicht wichtig, sagen 10,8%. Interessantes Ergebnis. So, E-Mails sind auch noch... Ah nee, sorry, ich habe noch eine Frage gestellt. Ne? Was war die letzte Frage? Was machst du in deinem Leben eigentlich hauptsächlich, weil man das eben so macht? Gucken wir uns mal an. In einem Haus leben und alles im Supermarkt einkaufen. Okay, wo würdest du denn lieber leben wollen? Und wo würdest du lieber einkaufen? Oder sagst du, ach, ich will gar nicht einkaufen. Ich will einen kleinen Bauernhof haben, wo ich mich selbst autark irgendwie verpflegen kann. Gibt es ja auch Möglichkeiten. Gibt auch Menschen, die das vormachen. Gibt nicht überall auf der Welt Geschäfte, wo man einkaufen gehen kann. So, was haben wir noch hier? Tatsächlich habe ich das klassische Leben mit Familie und Haus und solidem Beruf. Ob ich heute meinen Beruf als Polizist nochmal ergreifen würde, hinterfrage ich jeden Tag. Aber aufgrund des sicheren Einkommens stellt sich ein Wechsel zurzeit gar nicht. Okay, auch interessant. Und dann schreibt jemand, Umschulung. 2 Jahre rumsitzen, nur wegen einem Schein. Ist berechtigt, durchaus, aber das größere Ziel dahinter ist vielleicht etwas, was man möchte. Willst du das denn, was du da machst, diese Umschulung? Machst du die Umschulung, weil du sie willst oder weil du dir davon etwas erhoffst? Beides ist legitim. Und trotzdem was davon ist mit dir im Einklang?
5: Würde ich gerne mal wissen. Gut, können wir jetzt nicht auf die Antwort warten, aber wir können uns die anderen E-Mails noch angucken, die gekommen sind, und die sind ein bisschen länger. Eine kam rein von Sarah aus Mannheim. Hey Daniel, bei mir ist es tatsächlich das Thema Kinder. Ich bin 34, seit ungefähr 5 Jahren werde ich regelmäßig gefragt, wann es denn bei mir endlich soweit ist. Dabei habe ich überhaupt gar keinen Kinderwunsch. Mein Freund übrigens auch nicht. Trotzdem habe ich manchmal das Gefühl, mich dafür rechtfertigen zu müssen. Besonders bei Familienfeiern kommt dann gerne mal der Satz, dass ich das später bestimmt bereuen werde. Mich irritiert daran, dass niemand einen Menschen mit Kindern fragt, ob er diese Entscheidung irgendwann bereuen könnte. Ich habe lange gedacht, dass mit mir vielleicht etwas nicht stimmt, weil dieser Wunsch einfach nicht kommt. Mittlerweile sehe ich das aber viel entspannter. Mein Leben fühlt sich für mich vollständig an. Nur diese Erwartung von außen würde ich wirklich gerne mal abschaffen. Mach weiter so, liebe Grüße, Sarah. Danke dir. Tobias hat uns geschrieben, hey Daniel, ich bin 39 Jahre alt und mit meinen 39 Jahren habe ich meinen sicheren Bürojob gekündigt und arbeite inzwischen nur noch 4 Tage die Woche in einem Fahrradladen. Finanziell war das ein Rückschritt. Mein Vater konnte das überhaupt nicht verstehen. Für ihn war da immer klar, man arbeitet sich hoch, verdient jedes Jahr mehr und versucht irgendwann Führungskraft zu werden. Ich habe aber irgendwann gemerkt, dass ich gar nicht nach oben will. Ich wollte einfach mehr Zeit haben. Heute verdiene ich weniger, fahre aber jeden Mittwoch mit dem Fahrrad irgendwo hin und habe tatsächlich das Gefühl, mehr von meinem Leben zu haben. Und das ist mir wichtig. Trotzdem ertappe ich mich manchmal dabei, mich vor anderen dafür zu rechtfertigen. Wenn jemand zum Beispiel fragt, was ich beruflich mache, klingt Verkäufer im Fahrradladen in meinem Kopf immer noch nach weniger Erfolg als der Job, den ich ursprünglich gemacht habe. Eigentlich ist das doch wirklich verrückt. Ja, es ist eigentlich wirklich verrückt. Und das ist ja eine Sache, die ich zum Beispiel, die mich auch hat immer manchmal zweifeln lassen. Ich meine, ich mache die Sendung jetzt seit 16 Jahren und manchmal begegnest du dann so Leuten, die hast du jetzt schon länger nicht mehr gesehen, nicht mehr gehört. Ne? Die tauchen dann nach 5 Jahren oder so auf oder nach 10 Jahren oder spielt keine Rolle. Und dann erzählen die, was sie so erlebt haben in der Zwischenzeit. Ja, ich war mal die, war mal da und so weiter. Und man selbst fühlt sich dann so unproduktiv, weil man denkt so, ja, dann bist du so gefragt, und was machst du so? Ach, ja, ich mache den Job, den ich schon damals gemacht habe. Ich bin noch in der Position. Vielleicht kennt ihr das sogar. Ich meine, ne, gibt ja viele, die wirklich jahrelang in demselben Job sind, aber eigentlich auch zufrieden sind. Und doch weckt es irgendwie einem, läuft irgendwie was falsch? Mache ich was verkehrt? Wenn ihr sagt, dass das, was ihr da macht, euch eigentlich keine Freude bereitet, ja, dann mag es sein, vielleicht macht ihr dann was verkehrt. Aber wenn es euch Freude bereitet, dann solltet ihr euch dadurch nicht verunsichern lassen, bin ich der Meinung. Leonie hat uns geschrieben, hey Daniel, bei mir geht's um das Thema Heiraten. Ich bin seit 9 Jahren mit meinem Freund zusammen und unsere Beziehung funktioniert wirklich sehr, sehr gut. Wir hören dich jeden Abend, das ist ein festes Ritual. Oh, wie schön. Aber sobald Leute hören, wie lange wir schon zusammen sind, kommt fast automatisch, und wann heiratet ihr endlich? Ich verstehe gar nicht, warum eine Beziehung irgendwann angeblich auf die nächste Stufe muss. Wir wohnen zusammen, wir lieben uns und wir wollen zusammenbleiben. Für uns verändert ein Ring gar nichts daran. Das Interessante ist, dass ich früher selbst dachte, eine Hochzeit sei irgendwann einfach Pflicht. Mittlerweile glaube ich aber, ich wollte damals eher einfach nur die Vorstellung davon als die Ehe selbst. Wenn wir irgendwann Lust darauf haben, machen wir es vielleicht. Aber nicht, weil unsere Eltern langsam ungeduldig werden oder Freunde meinen, nach 9 Jahren müsse man sich doch entscheiden. Puh, ja, nachvollziehbar auf jeden Fall. Das Thema hatten wir, glaube ich, sogar mal in der Sendung. Ich glaube, nicht nur einmal, hatten wir öfters mal in der Sendung. Wie viel Sinn macht das eigentlich, noch zu heiraten? Es gibt gute Argumente, die dafür sprechen, aber das hat dann weniger was mit Romantik zu tun, sondern eher einfach mit praktischen und gesetzlichen Vorteilen. Oder auch Pflichten, muss man ja dazu sagen. Ist ja nicht immer alles nur alles schön, sondern gibt ja auch verschiedene Sachen, die dann eintreten, aber die dann verpflichtend werden. Ich würde sagen, du entscheidest das selbst mit deinem Partner. Machen wir noch eine? Komm, eine machen wir noch. Mehmet sagt, hallo zusammen, mein Thema ist, was hat da stehen? Eigenheim hat er als Thema. In meinem Freundeskreis kauft gerade fast jeder ein Haus oder eine Wohnung und ich merke, wie schnell man selbst denkt. Vielleicht müsste ich jetzt auch mal langsam so weit sein. Meine Frau und ich wohnen aber gerne zur Miete. Wir können jederzeit umziehen, müssen uns um viele Reparaturen nicht kümmern und wollen uns auch nicht 30 Jahre verschulden. Trotzdem fühlt es sich manchmal so an, als wäre Miete nur eine Zwischenstation und Eigentum das eigentliche Ziel. Besonders meine Eltern sagen ständig, dass wir unser Geld zum Fenster rauswerfen. Vielleicht stimmt die Rechnung finanziell sogar teilweise, aber für mich bedeutet Freiheit eben auch, nicht an ein Haus gebunden zu sein. Kommen wir wieder zur Verpflichtung. Die kommt dann halt mit dazu, ne? Das ist halt einfach so. Ich finde es spannend, wie stark man solche Vorstellungen übernimmt, ohne jemals bewusst entschieden zu haben, ob man sie selbst überhaupt möchte. Übrigens fand ich Franco richtig toll, schreibt er gerade. Sehr schön, Mehmet. Danke dir für das Feedback. Jetzt gehen wir in die nächste Leitung.
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5: So, wen haben wir denn da? Mit der Endziffer 98. Guten Abend, hallo.
6: Ja, schon da. Ja, hallo.
5: Hallo, wer da?
6: Hallo, da Ivan.
5: Hi, wer ist da?
6: Hallo, ja, ich, Matthias.
5: Matthias, ich grüße dich. Wo bist du her?
6: Ja, du aus Oberkirch.
5: Aus Oberkirch?
6: Ja.
5: Das führt dich zu mir.
6: Du, ja, ich wollte dich mal was Bahnbrechendes fragen. Was wirklich wichtig ist. Schau mal. Wenn ja, die Leiterfahrung relativ ist dazu.
5: Es rauscht sehr, sehr stark bei dir. Tut mir leid, ich verstehe nicht so viel.
6: Nein, kannst du mir folgen? Matthias, bitte, Erzberger. Weiß mal, bist du noch am Start?
5: Matthias, ich weiß nicht, was du mit deinem Telefon gerade machst.
6: Nein, ich wollte wissen, wann lasse ich dann los von der Leiterfahrung, die ich mir selbst erschaffe in meinem eigenen Leben? Was sind Geistinhalte mir selbst in den Pausen? Weil darauf kommt es an. Und aus den Pausen schöpfe ich aus den Vollsten, wenn es um den Kreis geht.
5: Ja? Ich habe akustisch nicht wahrnehmen können, was du gerade sagst.
6: Ich habe gesagt, diese Leiterfahrung, die du ja gerade eben ja hattest, sind die
5: Leiterfahrung?
6: Ja, die Leiterfahrung, die Menschen, in den Menschen, die sich Menschen ja selber begegnen, bedingt durch die Umstände, oder?
5: Das habe ich, sorry, ich kann dir nicht folgen, Matthias. Probier bitte nochmal anzurufen mit einem anderen Telefon oder so. Es rauscht, ich höre super viele Nebengeräusche und störende Geräusche. Kein einziger Satz kam bei mir leider klar und deutlich an. Kann ich leider so darauf auch nicht reagieren. Probier es bitte nochmal und dann gucken wir mal, ob wir das hinkriegen. Gehen wir weiter zu Luzi nach Backnang. Grüße dich, Luzi.
7: Ja, hallo, hörst du mich?
5: Ich höre dich, Luzi.
7: Ja, ich habe es ganze Zeit mitgehört.
5: Das ist gut.
7: Also ich wollte nur das sagen, und zwar, da haben wir auch Männerprobleme und ich bin jetzt nicht so mit Männlein und Weiblein, sondern es geht einfach auch um das Finanzielle.
5: Ja.
7: Also man wird nicht mehr unterstützt und da war auch eine Frau, ich will das nicht ignorieren. Und da geht es um Betreuer. Und zwar hat meine Mutter eine Betreuerin und die kümmert sich aber nicht um sie selber. Jedes Mal kommt was Neues, wo dann Geld abgezogen wird, zum Beispiel durch eine Glasversicherung. Das ist von der Sparkasse, ist es halt jetzt mal wieder extra. Gehört das jetzt ganz zu den Elementarschädensdings da. Und jedes Mal gibt es ein Theater, und zwar die Betreuerin will mich aus dem Haus schmeißen und die verzögert alles mit Absicht, um dann Keil einzutreiben.
5: Hm. Die will einen Keil zwischen euch, zwischen dich und deiner Mutter, oder was?
7: Ja, unter anderem. Aber mir hilft da keiner und anderen muss ich mir das anhören von meiner Mutter, was die für einen Ärger hat, weil die nicht reagiert und ich stehe blöd da.
5: Das verstehe ich. Aber was ich nicht, hilft mir gerade mal, was hat das mit dem Thema heute Abend zu tun? Ich finde die Verbindung dazu nicht.
7: Ja, ich weiß das Thema gar nicht.
5: Ach so, du rufst einfach nur so an, oder wie?
7: Ja, nee, das täte mir auch. Es gibt genügend Themen. Wie heißt das Thema?
5: Das Thema heute Abend: Welche Dinge machst du nur, weil man sie von dir erwartet?
7: Ja.
5: Also es geht tatsächlich um die eigene Perspektive und nur um das Du selbst, also nicht um andere, geht um dich selbst. Ne? Und was sind so Dinge, die du nur machst, weil man sie von dir erwartet?
7: Ja, ich würde sagen mitmachen, aber ich will eben nicht mitmachen. Da müsste man jetzt das Thema abändern und das ist halt das Blöde.
5: Das können wir nicht machen. Aber mitmachen, ja, das ist ja schon mal eine Erkenntnis. Ich mache mit, obwohl ich gar nicht mitmachen will. Aber warum machst du denn mit, wenn du nicht mitmachen willst?
7: Ja, es gibt halt Probleme in Deutschland, wo es zu wenig Häuser gibt.
5: Mhm.
7: Und das Arbeitsamt zu blöd ist, einen richtigen Beruf nahe zu bringen. Dann heißt es immer zum Beispiel, der Vater verdient genug.
5: Mhm.
7: Und dann sollte einer arbeiten, beziehungsweise da gibt es keine Arbeitsstellen. Und dann siehst du blöd aus, beziehungsweise kriegst du es weiter, bist abhängig und hast Komplexe. Wie es mal geheißen hat, bei der einen Arbeitsstelle, du sitzt deinem Vater auf der Tasche, wir stellen dich jetzt aber trotzdem ein. Und das ist das Problem, wo man bald nicht mehr aushält.
5: Mhm.
7: Und wenn man nichts ändern kann oder auch vielleicht älter ist oder so, soll ich mich beschuldigen lassen oder was? Das ist gerade die Erlacher Höhe von Backnang und die kommt her, das ist so Sozialarbeiter und die beschimpfen einen nur und ich soll das alles mit meiner Mutter machen, mitmachen, die ist Demenz und das ist unmöglich, wie solche Leute einen dummerweise angreifen können, sagen wir mal Kindergarten 8 Jahre.
5: Das sind jetzt große Sprünge, Luzi. Das schaffen wir gar nicht, irgendwie all diese unterschiedlichen Bereiche abzudecken. Aber einen habe ich jetzt rausgehört. Die Menschen erwarten, dass du dich um deine Mutter kümmerst, welche Demenz hat, richtig?
7: Ja, die hat ja 2 Pflegestufen. Bloß bei mir stimmt es auch nicht so richtig, aber körperlich allerdings. Und die wollen mich aus dem Haus raus haben. Pfleger, ich sag zynischerweise, du, jetzt kommt wieder bei Diakonie zu, meine Mutter schimpft andauernd auf mich her, obwohl gar nichts vorliegt und ich bin die Blöde und muss mich dann von der anderen, von der Erlacher Höhe auch noch beschimpfen lassen, dass ich mein Maul halten soll.
5: Ach du, das ist
7: damit
5: nicht
7: ich
5: schön.
7: Nicht aus der Wohnung rausfliege.
5: Das ist nicht schön. Sowas ist natürlich nicht erfreulich. Das heißt, du fühlst dich zu Dingen genötigt, die Leute von dir erwarten, auf die du eigentlich gar keine Lust hast. Und das ist nicht erst seit gestern, sondern eigentlich zieht sich das durch das ganze Leben, oder wie?
7: Ja, das ist so halt.
5: Wann kam denn dieser Moment, dass du gesagt hast, ich akzeptiere, dass ich fremdbestimmt bin und dieses Leben gar nicht selbst kontrollieren kann oder so führen kann, wie es möchte?
7: Ja, aber mir hilft da keiner raus, auch nicht von der Erlacher Höhe. Die beschimpft mich ja dauernd und sagt, ich soll die, also das hat sie nicht so gesagt, aber die Blödheiten von meiner Mutter akzeptieren. Und meine Mutter hat 2 Pflegestufen, die ist Demenz. Und dann darf ich mich nicht äußern, weißt du, das ist gerade so, wie wenn jetzt dir jemand eine Musik aufzwingt, wo du nicht handelst.
5: Ja, das stimmt. Das kann auch sehr nervig sein, vor allem wenn man im Auto sitzt, aber da muss man dann halt mal durch. Ne? Man weiß aber beim nächsten Mal, in dem Auto sitze ich nicht mehr mit der Person. Das war einmal und nie wieder.
7: Ja, aber das ist halt, es geht halt ums Dach über dem Kopf und nicht ums Auto. Das ist halt das.
5: Das stimmt, ja. Ich habe mir jetzt erlaubt, auch mal das Thema zu wechseln. Luzi, ich wünsche mir, dass es Klärung für das Problem gibt. Wir werden es heute leider nicht klären können, aber ich verstehe, dass sich das belastet. Ich hoffe, dass du da Lösungen findest, die dich zufriedenstellen.
7: Ja, es ist halt eine Dauerbelastung. Das ist irgendwie ein Durchzug von Deutschland, wo manche ihre Ziele erreichen wollen. Das sind die Hausdächer und alles irgendwie die Leute verarschen oder so, gell?
5: Na, ich hoffe nicht. Nicht dich auf jeden Fall, Luzi. Lass dich nicht hereinlegen. Dir einen schönen Abend, pass auf dich auf und mach's gut. So, anrufen dürft ihr auch vom Handy vom Festnetz.
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5: So, heute Abend lautet unser Thema, muss man das wirklich machen? Karriere, heiraten, Kinder bekommen, Haus kaufen, ständig erreichbar sein heutzutage, sich immer wieder ein neues Handy kaufen, weil irgendwas Neues rausgekommen ist. Ja, sich ja gewissen Dingen einfach die gar nicht zu hinterfragen, weil alles halt nun mal so machen. Thema heute Abend, muss man das wirklich so machen? Und wann erlebt ihr auch in eurem Alltag, dass ihr Dinge macht, einfach weil man das halt so macht, ohne sich die Frage zu stellen, bin ich eigentlich jemals gefragt worden, ob ich das auch so will, ob ich das wirklich machen möchte? Ruf mich an, lass uns darüber reden. Wir gehen in die nächste Leitung, da habe ich die Barbara aus Wuppertal dran. Hallo Barbara. Ach, Barbara ist noch gar nicht da.
8: Ach Gott, das ging ja jetzt schnell.
5: Hallo Barbara.
8: Hallo.
5: Hallo.
8: Ja.
5: Bist du noch nicht bereit? Soll ich dich kurz nach hinten schieben? Dann kann ich, wenn du möchtest.
8: Ja, mach das bitte. Ja, dann kann ich mich noch ein bisschen sammeln hier. Das war so traurig gerade.
5: Kannst du?
8: Ja.
5: Was war traurig gerade? Luzi, meinst du?
8: Ja, fand das ziemlich traurig.
5: Ja, die hat viele Themen auf jeden Fall, die sie beschäftigen. Da bin ich mir sicher, das eignet sich dann auch mal vielleicht in der offenen Runde darüber zu reden, sich das ganz genau anzugucken. Heute geht es ja um die Situation, in dem wir merken, ich funktioniere einfach, ne? Ich mache gewisse Dinge, weil das von mir eventuell erwartet wird. Aber warum mache ich das eigentlich? Ne? Wann hat man vielleicht mal ganz bewusst auf den Tisch gehauen und gesagt, nö, das passt eigentlich gar nicht zu mir. Das bin ich gar nicht, ne? Warum soll ich das machen? Warum soll ich da diesen Weg gehen oder dieses Leben führen, das sich andere für mich ausgemalt haben? Oder weil vielleicht alle es so machen, warum muss ich es eigentlich so machen? Gibt es bei dir Momente, in denen du gesagt hast, nee, das mache ich nicht mehr mit, auch wenn das alle machen, ich habe da keine Lust mehr drauf?
8: Ja, das Erste, was mir dazu eingefallen ist, um nicht zu tiefen gesellschaftspolitisch zu werden, das ein bisschen auf ein einfacheres Level zu heben oder zu senken, war dieser Satz, den man früher öfter gehört hat, aus Kindern werden Leute, aus Mädchen werden Bräute. Ne? Dieses Rollenverständnis, was in Tausenden von Jahren von Patriarchat in den westlichen Zivilisationen auch einfach so übernommen worden ist und weitergeführt worden ist. Und ja, da habe ich mir halt schon ganz früh, wusste ich schon Bescheid, dass, nee, ich will das nicht. Wo ich kann, breche ich aus diesen Konditionen aus und verinnerliche auch keine Dogmen und hinterfrage alles erstmal.
5: Musst du das heute auch noch? Ich meine, heute könnte man doch argumentieren, jetzt kann mir sowieso keiner mehr sagen, was für eine Rolle ich zu spielen habe. Ich meine, du bist doch eine erwachsene Frau, du bist gestanden.
8: Aber da muss man erstmal reinwachsen.
5: Ach so.
8: Und ich habe natürlich das Privileg gehabt, dass ich, sage ich jetzt mal, ich komme aus einem nicht groß gutbürgerlichen, aber ich komme aus Verhältnissen, die man gut, sicheres Elternhaus, beide von Mutter halt Veterinärmedizinerin und Vater Fabrikant, sagte man damals, und Ingenieur. Und Bildung halt genossen. Und aber von vornherein viele Spielräume halt offen gelassen. Aber es gab halt auch, weil meine Eltern sehr alt waren, also in den Krieg noch mitgemacht haben, gewisse Sachen, die ja diese Generation einfach verinnerlicht hat aufgrund der Lebenssituation. Insbesondere auch mein Vater, ne, halt diese Herrschaftsstrukturen, die Hierarchie, die Top-Down-Sachen. Der Vater ist das Oberhaupt und so weiter und so fort. Ne? Das ist autoritäre Sachen, die, weißt du ja genau, da haben wir ja schon auch öfter mal so drüber geredet, über Autoritäten und Gehorsam und so weiter, auch innerhalb der Erziehung von Kindern, dass das ja inzwischen, Gott sei Dank, und oftmals auch schon seit den 70er Jahren ja groß hinterfragt wird. Also insofern habe ich da meinen Weg halt früh gefunden und habe mich auch nicht in irgendwie eine Rolle drängen lassen, die mir vorgeschrieben hat, was ich zu tun oder was ich zu machen habe, um zum Beispiel hier den Gebärauftrag zu erfüllen. Ne, den irgendwie im Patriarchat die Frau immer noch zu haben scheint. Und heute wieder ganz besonders mit diesen komischen Pronatalisten, die da in den USA seit einigen Jahren schon wieder ihr Unwesen treiben. Also ich habe ein schlechtes Gefühl, wo die ganze Chose gerade hinfährt. Aber dann komme ich jetzt schon wieder in das Gesellschaftspolitische. Da muss ich mich jetzt ganz schnell wieder runterfahren.
5: Dann mal eine andere Frage. Gibt es denn so eine vermeintliche Lebensregel, die du am liebsten komplett abschaffen würdest?
8: Ja, also zumindest dieses damit verbundene Autoritäre und diese Herrschaftsstrukturen, diese Herrschaftspyramiden, die sich da ausgebildet haben in unserem, ich weiß, dass du hörst das nicht gerne, wenn ich das Wort jetzt sage, in dem System, in dem wir leben. Aber es ist eindeutig.
5: Hä, Moment, wann habe ich denn gesagt, dass ich das Wort nicht mag?
8: Doch, das hast du mal zu mir gesagt. Wenn man irgendwie versucht, das System irgendwas dafür verantwortlich zu machen, in welchen Situationen ich mich befinde. Da weiß ich
5: das. Ach so, na, das war aber eher darauf bezogen, wirklich alles in seinem Leben immer nur darauf zu schieben. Da werde ich müde von. Also dann denke ich mir so, also natürlich gibt es Dinge, die man durchaus, aber es gibt ja wirklich Leute, die schieben alles da drauf, wirklich alles, von A bis Z. Und dann denke ich mir, boah, wo ist eigentlich deine Eigenverantwortung? Wo trägst du eigentlich hier die Zügel in der Hand? Die haben quasi alles abgegeben und ja, weiß ich nicht.
8: Halt die Personen auch, die sich leichtfertig in Hierarchien und dann den berühmten Kadavergehorsam ausbilden. Und das sind die Personen, die müssen wirklich aufpassen, dass das auch nicht vermehrt wieder hier zum Usus wird, ne? Dass sich das ausbildet hier auch ganz besonders in Deutschland, hier mit dem entwickelnden Militarismus und dem ganzen Schwanz, der da dranhängt jetzt. Sonst haben wir nämlich gar nichts gelernt aus den 100 Jahren, die jetzt vergangen sind, 90, seit dem letzten Krieg. Und dann geht das wieder da rein. Und diese Gefahr sehe ich. Und da bin ich ganz allergisch drauf. Und das hat alles mit den Machtstrukturen zu tun und diesem Kontrollwahn, der damit verbunden ist. Und deswegen finde ich ganz wichtig, dass man alles, was man hört und was man sieht, wo man die Neugier unterstützen, dass sie bleibt. Ich fand Karin auch mal wieder ganz toll, was sie so gesagt hat. Im Übrigen. Nur mal dann, und auch Mario am Anfang. Nur das wollte ich dann daneben auch noch mal eben erwähnt haben. Also, alles hinterfragen und schön kritisch bleiben und sich nicht und vor allen Dingen diese Vergleicheritis mal ein bisschen abstellen. Da habe ich auch so dieses ständige sich vergleichen mit anderen, das macht unheimlich viel Kreativität und Selbstdenken und Kritik und so kaputt. Also
5: bringt einen nicht weiter.
8: Ach, das ist Moment, dieser Zwang, ne, von diesen ganzen von dieser Informationsflut, die über dieses Heroin-Smartphone da, ich sag jetzt mal, die Abhängigkeit vom Smartphone, die 8 bis 10 Stunden, die jeder Mensch inzwischen aufwächst quasi und ja, daran gebunden ist, ständig auf dieses Ding da zu gucken und in den sozialen Medien rumzufummeln und da irgendwelche Ideale sich anzuschauen, die niemals erreichbar sein werden mehr hier auf diesem Planeten.
5: Ja, guck mal, es zwingt dich keiner dazu und trotzdem machen es sehr viele.
8: Ja, das ist das Traurige. Und da möchte ich doch mal ja den Menschen mal Mut machen.
5: Aber ich bin gespannt, wann die ersten, also es gibt ja jetzt schon welche, die aufstehen und sagen, dass sie da keine Lust mehr drauf haben. Gibt auch schon die ersten, die die Schuld dann den Konzernen geben, die diese Algorithmen gebaut haben, die einfach perfekt auf uns trainiert sind und die uns da so süchtig machen.
8: Ja, richtig.
5: Aber am Ende denke ich mir so, naja, gut, die machen zwar süchtig, aber du bist immer noch selbst die Person, die das Ding in die Hand nimmt und du kannst immer noch dich jederzeit dazu entscheiden, es nicht mehr zu tun.
8: Richtig. Und ja, leider ist es ja so, also viele hier, auch der Chaos Computer Club und diese Leute, die sich mit auch mit diesen

0: Hi Daniel.
1: Hallo, hallo. So, wie sieht's bei dir aus? Gibt es auch bei dir Dinge, bei denen du ganz klar sagst, mache ich eigentlich nur, weil es von mir erwartet wird?
0: Eigentlich nicht. Aber ich wollte dazu generell mal was sagen. Und zwar ist es auch, ist es einfach so, dass Menschen halt soziale Wesen halt. Früher in der Stammesgeschichte war es ja so, ich habe auch einiges jetzt darüber gelesen, dass es halt lebensgefährlich war, sich gegen eine Gruppe zu stellen oder aus der Norm zu rutschen, ja. Und das ist so ein Urinstinkt und der wirkt halt bis heute noch in den Menschen und lässt uns halt nach Harmonie suchen und das halt ja so dieses Gleichgewicht zu halten.
1: Gut, das ist die eine Erklärung. Aber warum lassen wir Menschen nicht aus der Gruppe, wenn sie die Gruppe verlassen wollen und was Eigenes machen wollen? Warum machen wir ihnen dann so Angst, indem wir dann sagen, nee, wenn du die Gruppe verlässt dann, oder ja, deine eigenen Wege gehst, dann gehst du unsichere Wege, gefährliche Wege. Es ist doch eine reine Illusion, dass der Weg, den wir alle gehen, dass das der sichere Weg ist. Das erleben wir doch tagtäglich, dass alles sich von heute auf morgen ändern kann. Jobs, die 30 Jahre lang sicher waren, ne, erleben wir große Unternehmen, die plötzlich pleite sind, die ins Ausland rübergehen, ne, als Beispiel. Oder zig andere Dinge, die sich ändern. Lebensmittelpreise, die hochgehen und so weiter. Also Veränderung ist immer.
0: Ja, es ist halt oft auch so eine gedankenlose Routine, weißt du? Also man hinterfragt dann nicht mehr, weil ne, die Orientierung, also die Energie sparen, also das Energiesparen da, weißt du? Okay. Dann einfach so mit der Welle zu laufen, so denke ich mir, ist das da. Also ich gehöre da nicht dazu. Ich meine, ein typisches Beispiel, normalerweise, ich habe das so beigebracht bekommen, die Wäsche immer zu bügeln. Ja, immer gebügelt in den Weg. Und irgendwann habe ich gesagt, bist du blöd? Ja, ich bügel das, setze in den Schrank, der andere kommt, zieht ein T-Shirt unten raus und wird oben wieder draufgelegt. Dann habe ich irgendwann gesagt, ich mache das nicht mehr. Ich bügel nicht mehr. Ich und dann habe ich damit aufgehört.
1: Ja, da kann man sich ein bisschen Zeit sparen, ja. Aber dann läufst du halt auch mit zerknitterten Sachen rum, im schlimmsten Fall.
0: Nee, jeder bügelt sich dann seine Sachen selbst. So.
1: Ach so, ja, das ist auch eine Möglichkeit.
0: So habe ich das.
1: Gesetzt. Ja, genau. Stimmt. Früher war, ich habe das Gefühl auch, dass früher bei den jungen Leuten ist das gar nicht mehr so stark vertreten jetzt. Also auch bei meiner Generation. Ich bügel eigentlich, muss ich wirklich sagen, nur noch zu bestimmten Anlässen. So, wenn jetzt, weiß ich nicht, du bist eingeladen zur Hochzeit oder so, da wird das Hemd gebügelt, selbstverständlich. Oder irgendwas Wichtiges, dann bügelt man. Ja. Aber eigentlich wäre es sinnvoll, auch die T-Shirts zu bügeln. Gebe ich dir recht.
0: Ist sinnvoll, ja. Also gut, bügeln, da manche bügeln ja auch die Unterhosen, also habe ich auch schon gesehen.
1: Das mache ich nicht. Das werde ich auch niemals machen. Das sehe ich nicht ein. Da scheint sowieso nicht die Sonne. Also da muss man nicht hingucken.
0: Was ich noch sagen wollte, also man übernimmt halt auch oft unbewusst diese Lebenserwartungen, Lebenspläne von den Eltern, Freunden und oder der Gesellschaft, ja. Wie Haus, Auto, Karriere.
1: Ja.
0: Also man prüft nicht, ob es seine eigenen Bedürfnisse sind, weißt du? Sondern man handelt dann so, wie das halt so die anderen machen im Umfeld.
1: So, und wie finde ich raus, was ich eigentlich will? 2 Minuten hast du noch Zeit, um diese Frage zu beantworten. Wie finde ich raus, was ich eigentlich will? Hast du eine Antwort
0: darauf?
1: Gute
0: Frage. Wie finde ich das raus? Ja, indem ich in mich kehre und mir die Frage stelle, ob ich glücklich bin und was es gibt, ob es was gibt, was ich lieber tun würde, wenn es denn so ist, wenn man unzufrieden ist mit sich selbst. Oder dann muss man halt dann einen Weg finden, das zu ändern. Ja, und aus diesem Hamsterrad dann eben ausbrechen.
1: Ja, ich glaube, ich überlege gerade, wie ich das beantworten
0: würde. Man muss auch Mut haben, einfach mal was anderes zu tun.
1: Ja, das gehört auch dazu. Und das ist natürlich dann die größte Herausforderung, da mal was anderes zu machen, als man sonst gemacht hat, weil man sich auf unbekanntes Terrain begibt. Und das könnte gefährlich werden, nicht wahr?
0: Ja, oder in bestimmten Entscheidungen halt im Leben

0: bei dem man sich halt dann fragt, ja, ob das nur aus Gewohnheit gemacht wird, ja.
1: Genau, ich stelle mir die Frage, hast du dein Leben mit deinem Kopf hauptsächlich geführt oder hast du es auch mit deinen Gefühlen geführt?
0: Ich persönlich.
1: Mhm.
0: Oder, ja, doch, mit den Gefühlen.
1: Das ist gut. Also, würde ich jetzt mal behaupten, das ist gut. Positiv. Und dafür, dass du mir auch schon mal erzählt hast, wie lange du schon verheiratet bist, scheint das ja wirklich auch aufzugehen. Darauf mehr zu achten und diese Stimme auch mal zu Wort kommen zu lassen, der Gefühle. Erstmal vielen Dank, Tanja. Euch da draußen auch vielen Dank fürs Zuhören, fürs Mailschreiben, fürs Posten. Das war's für heute. Wir hören uns wieder ab 12 Uhr mit einem neuen Thema. Bis dahin, bleibt gesund und munter. Alles Gute euch. Tschüss.
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3: Ich bin Uli Reitinger. Der Deutsche Pflegerat hat die schwarz-rote Koalition aufgefordert, die Pläne für eine Pflegereform umfassend zu überarbeiten. Besonders kritisch seien die höheren Hürden beim Zugang zu Pflegegraden und die geplante Streichung des Entlastungsbeitrags bei Pflegegrad 1, sagte Verbandspräsidentin Christiane Vogler dem Redaktionsnetzwerk Deutschland. Die Pflegereform steht aktuell im Mittelpunkt eines Koalitionsstreits. CDU-Gesundheitsminister Linnemann will am Mittwoch einen Gesetzentwurf ins Kabinett bringen. Die SPD droht mit einer Blockade und lehnt ein reines Kürzungspaket ab. Ist die EU ausreichend gewappnet für einen möglichen militärischen Konflikt mit Russland? Offenbar nicht. Ein aktueller Bericht zur Verteidigungsbereitschaft deckt Schwachstellen auf, teilte die EU-Außenbeauftragte Kaja Kallas bei einem Verteidigungsministertreffen in Brüssel mit.
4: Große Lücken gibt es dem Bericht zufolge, und zwar vor allem bei der Luftverteidigung, bei Drohnen und bei den Munitionsbeständen. Es sei viel getan worden, aber noch nicht genug. Bis 2030 müsse die Verteidigungsbereitschaft dringend so verbessert werden, dass Russland keinen Angriff auf einen EU-Staat wagen könne. Kallas sagte, man müsse sich jetzt darauf konzentrieren, die vorhandenen Lücken tatsächlich zu schließen. Aus Brüssel, Dieter Ebeling.
3: Bundespräsident Steinmeier hat das Bundesverfassungsgericht zum 75. Geburtstag als Glücksfall für unsere liberale Demokratie gewürdigt. Bei einem Festakt in Karlsruhe sagte er, das Gericht habe entscheidend dazu beigetragen, dass die Demokratie in Deutschland zu einer Erfolgsgeschichte geworden ist.
5: Neben Bundespräsident Steinmeier, der die Festrede hielt, kamen auch Bundeskanzler Friedrich Merz, Bundestagspräsidentin Julia Klöckner und zahlreiche weitere Vertreter aus der Politik, Justiz und Gesellschaft nach Karlsruhe, um das besondere Jubiläum zu feiern. Bundeskanzler Merz bedankte sich nach der Veranstaltung bei den aktuellen und ehemaligen Richterinnen und Richtern. Sie seien gerade in diesen turbulenten Zeiten eine wichtige Säule unserer Demokratie. Aus Karlsruhe, Jacqueline Melcher.
3: Der ChatGPT-Entwickler OpenAI hat wegen Sicherheitsbedenken die Veröffentlichung eines neuen KI-Modells gestrichen. Unter anderem habe die Software in Tests Nutzer nicht immer ehrlich darüber informiert, welche Aktionen sie unternommen oder nicht unternommen habe, berichtet das Wall Street Journal. Außerdem habe das KI-Modell zum Teil auf eigene Initiative gehandelt, ohne eine Nutzererlaubnis einzuholen.
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6: Auf der A6 in Richtung Mannheim gibt es zwischen Heilbronn, Untereisesheim und Bad Rappenau eine Gefahrenstelle wegen eines defekten Fahrzeugs. Auch auf der A81 in Richtung Stuttgart gibt es im Bereich Pleidelsheim ein defektes Fahrzeug, das zur Vorsicht mahnt. Passt auf euch auf und kommt gut durch. Gute Fahrt.
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